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2: Hallo und dobrý den, Daniela Honigmann begrüßt Sie zur Sendung am Donnerstag. Es ist Buchmesse und unsere Frau in Frankfurt ist Markéta Kachlíková. Von ihr können Sie heute ein Interview mit der Schriftstellerin Radka Denemarková hören, die am Dienstag eine der Eröffnungsreden der Frankfurter Buchmesse gehalten hat. Zuvor blicken wir aber noch auf einige Themen aus dem Inland. Ab Freitag wird in Tschechien gewählt und wieder einmal scheint es zum Wahltourismus zu kommen, einem Phänomen, das es schon in den vergangenen Jahren gab. Dazu mehr in unserem Tagesecho, genauso wie eine Reportage aus der böhmischen Schweiz, wo gerade geologische Messungen am berühmten Prebisch-Tor vorgenommen wurden. Das alles erwartet Sie also heute hier bei Radio Prag International. Wir starten mit den Kurzmeldungen und Martina Schneiberger war.
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3: Die tschechischen Behörden haben der EU-Kommission eine Antwort auf das Schreiben übermittelt, das sich auf den mutmaßlichen Interessenkonflikt von Premier Andrej Babiš bezog. Dies berichtete am Donnerstag das Nachrichtenportal IROS.cz unter Berufung auf eine Sprecherin des Ministeriums für Regionalentwicklung. Ihr zufolge enthält die Antwort eine Beschreibung, wie die tschechischen Behörden bei der Vergabe von EU-Mitteln das Risiko von Interessenkonflikten verhindern. Die EU-Kommission wies im September in einem Schreiben an die tschechischen Behörden darauf hin, dass sie die Maßnahmen für unzureichend hält, die wegen der Lösung des Interessenkonflikts von Babiš getroffen wurden. Mehrere hundert Menschen haben sich am Mittwochabend auf dem Prager Jan-Palach-Platz versammelt, um an den dritten Jahrestag der Angriffe der palästinensischen Terrorbewegung Hamas auf Israel zu erinnern. Die Gedenkveranstaltung wurde von der Tschechischen Gesellschaft der Freunde Israels unter dem Motto »Wir werden nicht vergessen« organisiert. Die Teilnehmer sind den Worten der Veranstalter zufolge gekommen, um der Opfer der Angriffe zu gedenken und ihre Solidarität mit Familien zu bekunden, deren Leben durch die Angriffe verändert wurde. Der ehemalige Dekan der Evangelischen Theologischen Fakultät der Prager Karls-Universität, Jakub S. Trojan, ist im Alter von 99 Jahren gestorben. Trojan hatte als evangelischer Pfarrer im Januar 1969 die Trauerfeier für Jan Palach geleitet. Die Familie informierte am Donnerstag über den Tod des Theologen und eines der ersten Unterzeichner der Charta 77, die Presseagentur ZDK. Die Bamberger Symphoniker unter der Leitung des tschechischen Dirigenten Jakub Hruša haben den Publikumspreis für das Orchester des Jahres gewonnen, der vom britischen Magazin Gramophone verliehen wird. Darüber berichtete das Magazin auf seiner Website. Nach Ansicht der Redaktion spiegelt der Preis ein tiefes Engagement sowohl für die Aufnahmetätigkeit als auch für die Region sowie eine hervorragende 10 Jahre währende Partnerschaft mit dem Chefdirigenten wider. Nikola Bartuňková hat in einem rein tschechischen Duell Karolina Muchová am Donnerstag in Peking mit 6:3 und 6:0 klar besiegt und ist damit erstmal ins Halbfinale eines WTA-Turniers eingezogen. Die 20-jährige Tschechin setzte sich gegen die diesjährige Wimbledon-Finalistin in 67 Minuten durch. Im Halbfinale trifft Bartuňková entweder auf die Russin Mira Andreeva oder deren Landfrau Ekaterina Alexandrova. Zum Abschluss noch ein Blick auf das Wetter. In Tschechien ist es am Freitag wolkig, im Nordwesten des Landes gibt es Regenschauer. Die Tageshöchsttemperaturen liegen zwischen 10 und 15 Grad, in Lagen um 1000 Meter werden 6 Grad erreicht.
2: Danke an Martina Schneiberger für die Nachrichten vom Donnerstag. Es ist kein neues Phänomen. Vor den Kommunalwahlen melden sich plötzlich in einigen kleinen Gemeinden zahlreiche neue Bewohner und damit Wähler an. Dortige Bürgermeister befürchten, dass so der Urnengang beeinflusst werden soll zugunsten konkreter Gruppierungen und Parteien. Mehr dazu von Till Janzer.
4: Spindlerhof Mlýn oder auf Deutsch Spindlermühle ist der modernste Wintersportort in Tschechien. Und die Gemeinde im Riesengebirge mit rund 1100 ständigen Einwohnern ist auch eine der wohlhabendsten im Land. Kurz vor den Kommunalwahlen haben rund 40 Menschen neu ihren festen Wohnsitz in Spindlermühle angemeldet. Der unabhängige Bürgermeister Martin Jandura bezeichnet dies als Versuch, den Urnengang am Freitag und Samstag zu beeinflussen. In den Inlandssendungen des Tschechischen Rundfunks sagte er:
5: Es gibt hier viele Interessensgemeinschaften und einflussreiche Gruppierungen. Wir haben Milliardenprojekte. Zudem wird der Flächennutzungsplan geändert. Wir stehen in direktem Kontakt mit dem Innenministerium und sind dabei, uns mit unseren Rechtsberatern abzusprechen. Es gibt gewisse Möglichkeiten, dagegen vorzugehen.
4: Wie Jandura berichtet, würden ständig neue Leute im Rathaus anrufen, um einen Wohnsitz anzumelden. Verdächtig sei etwa auch, dass an einer Adresse gleich 11 neue Bewohner registriert seien. Das werde derzeit vom Ordnungsamt überprüft, teilte das Rathaus mit. Denn prinzipiell haben Gemeindeverwaltungen durchaus die Möglichkeit, unter bestimmten Voraussetzungen Personen aus dem Wählerverzeichnis wieder herauszustreichen. Allerdings merkt der Politologe Petr Blaha von der Evangelista Purkinje Universität in Ústí nad Labem an:
5: Solche Fälle hat es bereits gegeben und dann mussten die Gerichte entscheiden. Aber Wähler wieder herauszustreichen ist auch rückwirkend möglich. Es kann in bedeutender Weise dann die Wahl vor Ort beeinflussen. Allerdings ist es wohl nicht möglich, dass ein Bürgermeister dies aufgrund eigener Entscheidung vornimmt.
4: Genau dies geschah vor 4 Jahren in der Gemeinde Moldava im Erzgebirge. Dort sind eigentlich etwa 150 Wähler registriert. Als es vor den Kommunalwahlen 2022 zu zahlreichen Neuanmeldungen kam, strich das Gemeindeamt 46 Wähler wieder aus dem Verzeichnis. Der Vorsitzende der dortigen Wahlkommission ließ trotzdem 27 von ihnen abstimmen. Er war von der Rechtsaußenpartei Freiheit und direkte Demokratie, kurz SPD, als Vorsitzender nominiert worden und die Partei gewann dann auch die Abstimmung in Moldawa. Allerdings zogen zwei unterlegene Gruppierungen vor Gericht. Sie argumentierten, dass die Neuanmeldungen die Einwohnerzahl um ein Sechstel erhöht hätten und damit das Ergebnis des Urnengangs grob beeinflusst worden sei. Das Kreisgericht in Ústí nad Labem gab ihnen Recht, die Wahl wurde wiederholt und es siegten unabhängige Gruppierungen. Doch vor den nun anstehenden Wahlen wiederhole sich anscheinend das Szenario, sagt Moldawas Bürgermeister David Leitermann. Es sei wohl zum 6. Mal so, dass kurz vor den Wahlen eine größere Gruppe an neuen Einwohnern in dieselben Immobilien einziehe, so Leitermann. Dabei geht es um 2 Häuser. Eines davon sei praktisch eine Ruine und fast unbewohnbar, betont der Bürgermeister, der auch bei den anstehenden Kommunalwahlen wieder kandidiert. Miteigentümerin der beiden Immobilien ist die Gemeindevertreterin Iveta Bodišová von der SPD, die diesmal auf der Liste von Hlas Obce an erster Position antritt. Sie weist zurück, dass die Neuanmeldungen in den Häusern unrechtmäßig seien. Sie denke, dass jeder Bürger, der gültige Papiere habe, in seinem Ort wählen dürfe, egal ob er dort erst einen Tag oder schon etwa 10 Jahre wohne, so Bodišová. Bürgermeister Leitermann hat bereits einige neu angemeldete wieder aus dem Wählerverzeichnis streichen lassen. Laut der Tageszeitung MF Dnes sollen darunter auch 3 Kandidaten zu den Wahlen gewesen sein. Bodišová kündigte an, dagegen vorzugehen. Bürgermeister Jandura in Spindlermühle erwägt wiederum eine Strafanzeige wegen möglichem Wahltourismus. Währenddessen wird auch aus weiteren kleinen Gemeinden berichtet, dass es dort zur Anmeldung verdächtig vieler Neubürger gekommen sei, so zum Beispiel im nordböhmischen Chorzów.
5: Und in Nordböhmen bleiben wir auch gleich. Das Präbischtor in der böhmischen Schweiz ist ein beliebtes Fotomotiv und eine fragile Sandsteinformation, auf die das Wetter permanent einwirkt. Tschechische Geologen untersuchen gerade den Zustand der größten Felsenbrücke Europas.
6: Bych vyvezl ten materiál nahoru dneska, ať jsme připraveni na zítřek, ať se tam jenom vyběhne.
5: Teamleiter Stanislav Feigl spricht mit seinen Kollegen ab, wo auf dem Prebischtor die Technik positioniert wird. Die Felsenkletterer der Nationalparkverwaltung Böhmische Schweiz haben vergangene Woche einen ganz genauen Blick auf die berühmte Sandsteinformation geworfen, die jährlich tausende Besucher aus Tschechien, Deutschland und anderen Ländern anlockt. Seit Anfang der 1980er Jahre darf aber kein Wanderer mehr hoch auf das Prebischtor. So richtig nahe kommen ihm also nur noch die Wissenschaftler mit ihren Gerätschaften. Dies sei ein Georadar, sagt der Geophysiker Tomasz Belov und zeigt auf ein kleines Gefährt. Es stelle die neueste Technologie dar und sei wohl das einzige in Tschechien, das mit 3D arbeitet, so Belov. Dieses und weitere Instrumente wurden per Güterseilbahn in die Höhe befördert. Es würden zwei Arten von Messungen vorgenommen, einerseits per Georadar, andererseits bezüglich der Seismik, erläutert Stanislav Feigl während des Aufstiegs auf den Felsen. Erst direkt auf dem Brückenbogen, der das Prebischtor bildet, macht das Team Halt. Dort positionieren die Mitarbeiter dann an verschiedenen Stellen den Radar.
7: Vyrážame na druhý profil, Vojto, štart.
5: Anhand von Radar und Schockwellen wird der gesamte obere Teil praktisch geröntgt. Tomasz Belov schaut auf den Monitor, auf dem eine Abbildung des Prebischtores erscheint.
3: Gleich vorne sehen wir eine gewisse Anomalie. Der etwas größere Fleck kennzeichnet dann schon die Unterseite. Das ist aber kein Riss. Wir blicken also einmal von oben und einmal von unten auf das Tor.
5: Zwei Tage lang hat das Geologenteam auf dem Prebischtor Daten erhoben. Mit einem weiteren, ebenfalls hochmodernen Radar waren auch Spezialisten eines Privatunternehmens bei der Expedition dabei. Durch die Zusammenfügung der beiden Datensätze sollen Aufnahmen der bestmöglichen Qualität entstehen. Wozu diese dienen werden, erläutert Tomasz Salov, der Sprecher des Nationalparks Böhmische Schweiz.
3: Vor 13 Jahren wurde das erste Mal die innere Struktur des Objektes abgebildet. Dies betraf vor allem den Querbalken. Damals haben die Wissenschaftler eine erste Vorstellung davon erhalten, aus welchen Schichten er besteht und wo genau sich Risse befinden. Jetzt bekommen wir neue Daten, die einen Vergleich ermöglichen.
8: Teď budou k dispozici data, která umožní srovnání.
5: Am Prebischtor sind außerdem mehrere Sensoren angebracht, anhand derer die Felsenexperten des Nationalparks eventuelle Bewegungen der jeweiligen Bestandteile beobachten. Soweit unser Tagesecho von diesem Donnerstag. 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Sie ist das Gesicht und die Stimme des diesjährigen tschechischen Gastlandauftritts auf der Buchmesse in Frankfurt, die preisgekrönte Schriftstellerin Radka Denemarkova. Zur Eröffnung hielt sie eine flammende Festrede gegen das Ersticken der Freiheit. Doch sie tritt in Frankfurt auch als Autorin neuer deutscher Übersetzungen und als Protagonistin eines Dokumentarfilms auf. Marketa Kachlikova hat die Schriftstellerin vor Ort getroffen.

0: Frau Dennemarkova, Sie waren die Festrednerin bei der Eröffnung der diesjährigen Frankfurter Buchmesse, bei der Tschechien die tschechische Literatur der Ehrengast ist. Was ist Ihnen im Kopf gelaufen, nachdem Sie angesprochen wurden, diese Rede zu halten? Haben Sie sofort daran gedacht, was Sie dem internationalen Publikum sagen möchten?
1: Nein, absolut nicht. Aber ich wusste, dass es wirklich große Ehre ist. Und ich habe dann mit Jürgen Boss, mit dem Direktoren, geredet. Und das hat, muss ich sagen, mir Mut gegeben. Er hat mir gesagt, dass es für ihn eine Ehre ist. Er war bei meiner Diskussion damals in Heidelberg. Und er hat mir immer gesagt, dass sie jetzt aufpassen, dass man da frei reden kann und dass sie eine europäische Autorin haben möchten, also mich. Und das war für mich wirklich große Ehre, aber auch Verantwortung.
0: In Ihrer Rede haben Sie sich mit der Frage befasst, was die Rolle der Literatur oder eher die Aufgabe der Literatur ist und der Literaten, der Schriftstellerinnen und Schriftsteller. Was ist das Wesentliche für Sie?
1: Ja, ich brauche auch Hoffnung. Und in dieser Welt, wo die Sprache so wichtig ist, weil viele Menschen nicht verstehen, die Meinungsfreiheit bedeutet die Freiheit der wahren Wörter und der Fakten. Das ist nicht Kultivieren von Lügen. Und ich habe mir gesagt, auch in dieser Zeit, wo wir diese künstliche Intelligenz als neue Totalität wie überall haben. Für mich ist die Literatur, die von Menschen geschrieben wird und die Kunst allgemein, die von Menschen produziert ist und kreativ und sehr, sehr mutig da gemacht wird, das ist doch unsere Hoffnung. Das ist Humanismus. Nicht, dass viele Menschen uns die Welt vorbereiten, wo man den Menschen nicht mehr braucht. Und das war immer in der Geschichte der Menschheit so und das wird immer so sein. Also die Literatur von Menschen geschrieben, es ist für mich das Wichtigste, das wir haben. Und das ist auch die Literatur heute, muss da sein und auch das benennen, was die anderen nicht sehen möchten.
0: Und was ist dieses, was die Literatur benennen muss?
1: Nur die Literatur kann alles im Kontext zeigen, wo die Gefahr kommt, die Gefahr, die nicht andere sehen, was in der Luft ist, mit der neuen, sehr, sehr ästhetischen Sprache. Und wir gehen die Wege, wo sich niemand wagt, die Wege zu gehen. Wir riskieren auch unser Leben und so weiter. Und das ist wichtig, weil wir müssen wirklich in dieser Zeit auch die Stimme geben, den Menschen, Opfern, die Stimme nicht haben.
0: Sie haben auch von einer engen Verbindung zwischen der Literatur und der Politik gesprochen. Wie kann man das verstehen?
1: Jede gute Literatur ist sehr politisch, auch weil sie menschlich ist und Humanismus bringt. Ich sage immer, wenn ich ein Gedicht über Frühling und die Schwalben schreibe, das ist schon politisch, weil ich zeige eine andere Welt für die Menschen. Aber selbstverständlich reagiere ich auf meine Zeit, weil ich bin auch Mensch, der in dieser Zeit lebt und auch sieht, was wir alles zum Beispiel auch in Europa verderben möchten, diese neue Formen von Totalitarismus oder Autoritätsstaaten. Und da muss diese unabhängige Stimme der Literatur bleiben.
0: Und wer sind die Adressaten dieser Stimme? Das sind wahrscheinlich die Menschen, die sowieso nicht so bedroht sind von der falschen Entwicklung zum Totalitarismus. Also Menschen, die lesen. Das ist nicht die gefährdeste Gruppe, denke ich.
1: Das ist umgekehrt. Das war auch in der Geschichte der Menschheit so. Wenn die Krise eskaliert und die Totalismen kommen, es ist egal, Nazizeit oder im 20. Jahrhundert, kommunistischer Totalitarismus, die Menschen, die sensibel sind, brauchen die Kunst, weil die Kunst ist schon Widerstand gegen Brutalität. Und das erlebe ich in allen Staaten, dass die Menschen auf einmal diese parallele Welt, wo sie sich sicher fühlen und diesen Humanismus spüren, das ist die Literatur. Wissen Sie, das war auch zum Beispiel im Ghetto Theresienstadt, haben die Menschen auch die Gedichte geschrieben und gelesen, obwohl sie wissen, was die erwartet. Und das meine ich damit politisch sein. Das ist nicht politisch in diesem Sinne, in der Öffentlichkeit, politische Parteien, absolut nicht. Das bedeutet engagiert sein für den anderen Menschen.
0: Sie sprechen von vielen Ländern der Welt. Sie haben auch viele Länder bereist. Ihre Bücher wurden in fast 30 Sprachen übersetzt. Wie unterscheiden sich die Reaktionen in den Kulturen, die vielleicht ganz anders sind als die europäischen Leser oder tschechischen?
1: Ja, das ist genau das. Meine Bücher werden genau dort verstanden, wo die Situation schwieriger wird oder eskaliert. Und die Menschen sind überall die gleichen. Weil in meinen Büchern kann ich zum Beispiel dieses Gebiet von Mitteleuropa oder Tschechien nehmen, Tschechoslowakei und so weiter in der Geschichte. Aber emotional, weil das ist die Literatur, emotional sind die Menschen überall dieselben. Und dass die Reaktionen oder wie die meine Bücher lesen, ist unterschiedlich, weil ich schreibe immer vielschichtige, komplexe Bücher und jeder kann das anders lesen und in jedem Alter anders. Aber diese Solidarität von den Lesern, Leserinnen, die jetzt paralysiert sind von der Brutalität und Vulgarität des öffentlichen Raums überall, das ist unsere Hoffnung.
0: Wie viele Länder haben Sie besucht, um Ihre Bücher vorzustellen und mit den Lesern zu sprechen? Wissen Sie das überhaupt?
1: Das waren bestimmt über 50 Länder. Mhm. Und ich sage immer, ich begleite meine Bücher in dieser Welt. Und meine Bücher geben mir die Informationen über diese Welt. Und das ist auch meine Stärke, weil jedes Land sieht nur Probleme im Rahmen von Staatsgrenzen. Aber ich sehe das im Kontext.
0: Sie warnen vor der Entwicklung der Gesellschaft in Europa und im Westen, Entwicklung zum Totalitarismus, zum Faschismus, dass Europa braun wird. Haben Sie vielleicht im Rahmen dieser Reisen ein Land gefunden, wo es diese Entwicklung nicht gibt vielleicht?
1: Ja, das ist schwierig, aber ich muss sagen, für mich war das sehr schwierig, zum Beispiel diese 2 Jahre in China und ich habe langjähriges Einreiseverbot und das war wirklich schwierig, auch meine Situation, die ich dort erlebt habe, das war nicht einfach, diese Wohnungsdurchsuchungen, sie haben mir auch Handy genommen und so weiter und so weiter. Aber in diesem Kontext habe ich Taiwan besucht, diese Insel, und da ist wirklich eine schöne Art von der Demokratie. Wir wissen nicht, auch nicht, wie lange es dann dauern kann, aber etwas Positives, etwas Positives, muss ich sagen. Das war voriges Jahr, ich war im Frühling in Kanada und das war genau vor der Wahl. Und in der Umfrage vorher, selbstverständlich, die rechtsextremistischen Parteien sollten gewinnen. Aber Herr Trump hatte diese Idee, Kanada soll der 41. Staat von Vereinten Staaten sein. Und schnell, alle Einwohner von Kanada haben sich so solidarisch, das war so schön, auch diese politischen Spannungen zwischen anglophonem und frankophonem Teil, das haben die gesagt, das müssen wir vergessen. Und die demokratischen Parteien haben gewonnen.
0: Kommen wir noch zu der Buchmesse. Tschechien präsentiert sich hier unter dem Motto Ein Land an der Küste. Was sagen Sie dazu? Gefällt Ihnen dieses Bild?
1: Mir gefällt es sehr, weil das ist nicht nur verbunden mit Shakespeare. Ich mag zum Beispiel auch das Gedicht Böhmen am Meer von Ingeborg Bachmann und so weiter. Für mich aber ist es Symbol, dass wir sind wirklich Land an der Küste, weil wir auch Europäer sind. Wir sind auch Teil der Menschheit. Und das bedeutet auch, wir wissen, die Literatur, die unabhängige Literatur, von Menschen geschrieben, kennt keine Grenzen.
0: Was sagen Sie zu der Gestaltung der tschechischen Ausstellung hier oder der Präsentation? Ist die gelungen?
1: Ja, ich bin absolut zufrieden, weil es ist schon so wichtig, dass Tschechien da präsent ist. Im Rahmen von Frankfurter Buchmesse. Ich war schon 18 Mal da und immer wieder, jedes Land war ich so dankbar, dass ich die Bücher auf Deutsch lesen kann von den Ländern, wo ich die Sprache nicht kenne, wie aus Gruzien, Norwegen und so weiter. Und ich bin sehr, sehr froh, dass auch die Welt jetzt sieht, dass die Tschechische Republik auch andere Perspektiven hat, diese schöne Tradition im europäischen Humanismus hat, dass man da auch hört, die Namen wie Amos Komenský zum Beispiel, Václav Havel und so weiter und so weiter. Und das ist wichtig, diese künstlerische Solidarität durch Europa.
0: Sie spielen hier bei der Buchmesse gleich mehrere Rollen. Wir haben über die feierliche Eröffnung gesprochen, aber Sie sind vor allem Autorin und präsentieren hier auch Ihre Bücher. Welche sind es? Welche sind jetzt auf Deutsch erschienen?
1: Ja, das freut mich sehr. Das ist der Roman Schokoladenblut und das ist jetzt wirklich auch Buch des Monats und tolle Rezensionen und so weiter. Weiter der Roman Kobold. Kobold ist absolut aktuell, jetzt alle verstehen, was ich damit gemeint habe. Dann erschien auf Deutsch auch Auswahl von meinen essayistischen Texten, die nur auf Chinesisch und Englisch und Deutsch erschienen, wurden in den letzten 10 Jahren unter dem Titel Odradek und Prager Schwalbe. Und dann noch ein Buch auf Französisch, weil ich habe mich auf die Eröffnungsrede vorbereitet. Ich hatte so viele Themen. Und mein französischer Kollege hat gesagt, so viele Gedanken, schreib einen essayistischen Text. Und das ist jetzt so Frankfurter Buchmesse auf Französisch unter dem Titel Faszinace Diablem, Faszination über den Teufel.
0: Der Roman Schokoladenblut ist der bisher letzte Roman von Ihnen, der auf Tschechisch geschrieben wurde. Worum geht es darin?
1: Ja, ich habe mir gesagt, wo eigentlich alle unsere Probleme angefangen haben. Und das 19. Jahrhundert ist wichtig mit dem Nationalismus, brutalem Kapitalismus und so weiter. Aber das war auch wichtig, einen Roman zu schreiben, was die Freiheit bedeutet und warum die Literatur für mich wichtig ist. Und ich habe mir gesagt, muss ich da habsburgische Monarchie haben, Frankreich mit den ersten Gedanken der Aufklärung, der Menschenrechten und Vereinigten Staaten von Amerika, wo sich unsere Zukunft geschrieben hat. Deshalb habe ich Božena Němcová gewählt, George Sand und John D. Rockefeller. Und das ist Roman über uns, das ist Roman über die Themen. Und ich habe das auch so konzipiert wie in dem artigen Drama, wo die Hauptfiguren stehen. Da ist das Chor ohne Namen, aber mein Chor hat so viele Namen, weil ich wollte Božena Němcová endlich in eine beste Gesellschaft der besten Künstler damaliger Zeit.
0: Außerdem wird hier auch ein Film präsentiert, in dem Sie nicht die Autorin sind, sondern das Objekt. Sie stehen da im Fokus. Wie ist diese Dokumentation entstanden?
1: Ich war sehr, sehr überrascht. Ich wurde vor 3 Jahren angesprochen und ich habe mir Zeit genommen, 3 Monate, und dann habe ich gesagt, okay, aber ich möchte nicht über, wissen Sie, so privates Leben reden, wenn schon. Das wäre spannend, wenn Sie mich wirklich fast 2 Jahre wirklich jeden Tag begleiten, das Filmteam. Sie waren überall in der Welt mit mir, also da sieht man auch die Krankheiten unserer Zeit und warum für mich die Literatur so wichtig ist. Und das war sehr mutig von denen. Ich möchte mich da wirklich bedanken, weil es ist nicht einfach. Sie waren mit mir in Israel und Palästina und Taiwan und so weiter. Und das war selbstverständlich auch viel Stress, weil Sie sind immer 24 Stunden mit dem Filmteam, aber das hat mich sehr, sehr überrascht. Das war sehr mutig, alternativ und ich bin sehr dankbar diesem Team.
0: Wenn Sie eigentlich immer unterwegs sind, Ihre Bücher begleiten und sich mit Menschen in vielen Ländern treffen, haben Sie überhaupt Ruhe und Gedanken auf ein neues Buch? Ist das überhaupt möglich?
1: Viele meinten nach Stunden aus Blei, das hat so viel Energie gekostet und dann habe ich Schokoladenblut geschrieben. Absolut. Und ich arbeite immer parallel auf zwei Romanen. Und jetzt glaube ich, ich hoffe, das dauert lange, weil ich jedem Thema auch eine neue Form gebe, eine neue literarische Sprache, weil ich möchte auch diese ästhetischen Merkmale von der Literatur neu entdecken. Also der nächste Roman ist parallele Geschichte, Panorama, spannende Panorama, parallel zwischen Mitteleuropa und Taiwan.
0: Also wieder

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2: Hallo und dobrý den, Daniela Honigmann begrüßt Sie zur Sendung am Donnerstag. Es ist Buchmesse und unsere Frau in Frankfurt ist Markéta Kachlíková. Von ihr können Sie heute ein Interview mit der Schriftstellerin Radka Denemarková hören, die am Dienstag eine der Eröffnungsreden der Frankfurter Buchmesse gehalten hat. Zuvor blicken wir aber noch auf einige Themen aus dem Inland. Ab Freitag wird in Tschechien gewählt und wieder einmal scheint es zum Wahltourismus zu kommen, einem Phänomen, das es schon in den vergangenen Jahren gab. Dazu mehr in unserem Tagesecho, genauso wie eine Reportage aus der böhmischen Schweiz, wo gerade geologische Messungen am berühmten Prebisch-Tor vorgenommen wurden. Das alles erwartet Sie also heute hier bei Radio Prag International. Wir starten mit den Kurzmeldungen und Martina Schneiberger.
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3: Die tschechischen Behörden haben der EU-Kommission eine Antwort auf das Schreiben übermittelt, das sich auf den mutmaßlichen Interessenkonflikt von Premier Andrej Babiš bezog. Dies berichtete am Donnerstag das Nachrichtenportal IROS.cz unter Berufung auf eine Sprecherin des Ministeriums für Regionalentwicklung. Ihr zufolge enthält die Antwort eine Beschreibung, wie die tschechischen Behörden bei der Vergabe von EU-Mitteln das Risiko von Interessenkonflikten verhindern. Die EU-Kommission wies im September in einem Schreiben an die tschechischen Behörden darauf hin, dass sie die Maßnahmen für unzureichend hält, die wegen der Lösung des Interessenkonflikts von Babiš getroffen wurden. Mehrere hundert Menschen haben sich am Mittwochabend auf dem Prager Jan-Palach-Platz versammelt, um an den dritten Jahrestag der Angriffe der palästinensischen Terrorbewegung Hamas auf Israel zu erinnern. Die Gedenkveranstaltung wurde von der Tschechischen Gesellschaft der Freunde Israels unter dem Motto »Wir werden nicht vergessen« organisiert. Die Teilnehmer sind den Worten der Veranstalter zufolge gekommen, um der Opfer der Angriffe zu gedenken und ihre Solidarität mit Familien zu bekunden, deren Leben durch die Angriffe verändert wurde. Der ehemalige Dekan der Evangelischen Theologischen Fakultät der Prager Karls-Universität, Jakub S. Trojan, ist im Alter von 99 Jahren gestorben. Trojan hatte als evangelischer Pfarrer im Januar 1969 die Trauerfeier für Jan Palach geleitet. Die Familie informierte am Donnerstag über den Tod des Theologen und eines der ersten Unterzeichner der Charta 77, die Presseagentur ZDK. Die Bamberger Symphoniker unter der Leitung des tschechischen Dirigenten Jakub Hruša haben den Publikumspreis für das Orchester des Jahres gewonnen, der vom britischen Magazin Gramophone verliehen wird. Darüber berichtete das Magazin auf seiner Website. Nach Ansicht der Redaktion spiegelt der Preis ein tiefes Engagement sowohl für die Aufnahmetätigkeit als auch für die Region sowie eine hervorragende 10 Jahre währende Partnerschaft mit dem Chefdirigenten wider. Nikola Bartuňková hat in einem rein tschechischen Duell Karolina Muchová am Donnerstag in Peking mit 6:3 und 6:0 klar besiegt und ist damit erstmal ins Halbfinale eines WTA-Turniers eingezogen. Die 20-jährige Tschechin setzte sich gegen die diesjährige Wimbledon-Finalistin in 67 Minuten durch. Im Halbfinale trifft Bartuňková entweder auf die Russin Mira Andreeva oder deren Landfrau Ekaterina Alexandrova. Zum Abschluss noch ein Blick auf das Wetter. In Tschechien ist es am Freitag wolkig, im Nordwesten des Landes gibt es Regenschauer. Die Tageshöchsttemperaturen liegen zwischen 10 und 15 Grad, in Lagen um 1000 Meter werden 6 Grad erreicht.
2: Danke an Martina Schneiberger für die Nachrichten vom Donnerstag. Es ist kein neues Phänomen. Vor den Kommunalwahlen melden sich plötzlich in einigen kleinen Gemeinden zahlreiche neue Bewohner und damit Wähler an. Dortige Bürgermeister befürchten, dass so der Urnengang beeinflusst werden soll zugunsten konkreter Gruppierungen und Parteien. Mehr dazu von Till Janzer.
4: Spindlerufmlín oder auf Deutsch Spindlermühle ist der modernste Wintersportort in Tschechien. Und die Gemeinde im Riesengebirge mit rund 1100 ständigen Einwohnern ist auch eine der wohlhabendsten im Land. Kurz vor den Kommunalwahlen haben rund 40 Menschen neu ihren festen Wohnsitz in Spindlermühle angemeldet. Der unabhängige Bürgermeister Martin Jandura bezeichnet dies als Versuch, den Urnengang am Freitag und Samstag zu beeinflussen. In den Inlandssendungen des Tschechischen Rundfunks sagte er:
5: Es gibt hier viele Interessensgemeinschaften und einflussreiche Gruppierungen. Wir haben Milliardenprojekte. Zudem wird der Flächennutzungsplan geändert. Wir stehen in direktem Kontakt mit dem Innenministerium und sind dabei, uns mit unseren Rechtsberatern abzusprechen. Es gibt gewisse Möglichkeiten, dagegen vorzugehen.
4: Wie Jandura berichtet, würden ständig neue Leute im Rathaus anrufen, um einen Wohnsitz anzumelden. Verdächtig sei etwa auch, dass an einer Adresse gleich 11 neue Bewohner registriert seien. Das werde derzeit vom Ordnungsamt überprüft, teilte das Rathaus mit. Denn prinzipiell haben Gemeindeverwaltungen durchaus die Möglichkeit, unter bestimmten Voraussetzungen Personen aus dem Wählerverzeichnis wieder herauszustreichen. Allerdings merkt der Politologe Petr Blaha von der Evangelista Purkyně Universität in Ústí nad Labem an:
5: Solche Fälle hat es bereits gegeben und dann mussten die Gerichte entscheiden. Aber Wähler wieder herauszustreichen ist auch rückwirkend möglich. Das kann in bedeutender Weise dann die Wahl vor Ort beeinflussen. Allerdings ist es wohl nicht möglich, dass ein Bürgermeister dies aufgrund eigener Entscheidung vornimmt.
4: Genau dies geschah vor 4 Jahren in der Gemeinde Moldava im Erzgebirge. Dort sind eigentlich etwa 150 Wähler registriert. Als es vor den Kommunalwahlen 2022 zu zahlreichen Neuanmeldungen kam, strich das Gemeindeamt 46 Wähler wieder aus dem Verzeichnis. Der Vorsitzende der dortigen Wahlkommission ließ trotzdem 27 von ihnen abstimmen. Er war von der Rechtsaußenpartei Freiheit und direkte Demokratie, kurz SPD, als Vorsitzender nominiert worden und die Partei gewann dann auch die Abstimmung in Moldau. Allerdings zogen zwei unterlegene Gruppierungen vor Gericht. Sie argumentierten, dass die Neuanmeldungen die Einwohnerzahl um ein Sechstel erhöht hätten und damit das Ergebnis des Urnengangs grob beeinflusst worden sei. Das Kreisgericht in Ústí nad Labem gab ihnen recht, die Wahl wurde wiederholt und es siegten unabhängige Gruppierungen. Doch vor den nun anstehenden Wahlen wiederhole sich anscheinend das Szenario, sagt Moldawas Bürgermeister David Leitermann. Es sei wohl zum 6. Mal so, dass kurz vor den Wahlen eine größere Gruppe an neuen Einwohnern in dieselben Immobilien einziehe, so Leitermann. Dabei geht es um 2 Häuser. Eines davon sei praktisch eine Ruine und fast unbewohnbar, betont der Bürgermeister, der auch bei den anstehenden Kommunalwahlen wieder kandidiert. Miteigentümerin der beiden Immobilien ist die Gemeindevertreterin Iveta Bodišová von der SPD, die diesmal auf der Liste von Hlas Obce an erster Position antritt. Sie weist zurück, dass die Neuanmeldungen in den Häusern unrechtmäßig seien. Sie denke, dass jeder Bürger, der gültige Papiere habe, in seinem Ort wählen dürfe, egal ob er dort erst einen Tag oder schon etwa 10 Jahre wohne, so Bodišová. Bürgermeister Leitermann hat bereits einige neu angemeldete wieder aus dem Wählerverzeichnis streichen lassen. Laut der Tageszeitung MF Dnes sollen darunter auch 3 Kandidaten zu den Wahlen gewesen sein. Bodišová kündigte an, dagegen vorzugehen. Bürgermeister Jandura in Spindlermühle erwägt wiederum eine Strafanzeige wegen möglichem Wahltourismus. Währenddessen wird auch aus weiteren kleinen Gemeinden berichtet, dass es dort zur Anmeldung verdächtig vieler Neubürger gekommen sei, so zum Beispiel im nordböhmischen Chorzów.
5: Und in Nordböhmen bleiben wir auch gleich. Das Präbischtor in der böhmischen Schweiz ist ein beliebtes Fotomotiv und eine fragile Sandsteinformation, auf die das Wetter permanent einwirkt. Tschechische Geologen untersuchen gerade den Zustand der größten Felsenbrücke Europas.
6: Bych vyvezl ten materiál nahoru dneska, ať jsme připraveni na zítřek, ať se tam jenom vyběhne.
5: Teamleiter Stanislav Feigl spricht mit seinen Kollegen ab, wo auf dem Prebischtor die Technik positioniert wird. Die Felsenkletterer der Nationalparkverwaltung Böhmische Schweiz haben vergangene Woche einen ganz genauen Blick auf die berühmte Sandsteinformation geworfen, die jährlich tausende Besucher aus Tschechien, Deutschland und anderen Ländern anlockt. Seit Anfang der 1980er Jahre darf aber kein Wanderer mehr hoch auf das Prebischtor. So richtig nah kommen ihm also nur noch die Wissenschaftler mit ihren Gerätschaften. Dies sei ein Georadar, sagt der Geophysiker Tomasz Belov und zeigt auf ein kleines Gefährt. Es stelle die neueste Technologie dar und sei wohl das einzige in Tschechien, das mit 3D arbeitet, so Belov. Dieses und weitere Instrumente wurden per Güterseilbahn in die Höhe befördert. Es würden zwei Arten von Messungen vorgenommen, einerseits per Georadar, andererseits bezüglich der Seismik, erläutert Stanislav Feigl während des Aufstiegs auf den Felsen. Erst direkt auf dem Brückenbogen, der das Prebischtor bildet, macht das Team Halt. Dort positionieren die Mitarbeiter dann an verschiedenen Stellen den Radar.
7: Vyrážame na druhý profil, Vojto, štart.
5: Anhand von Radar und Schockwellen wird der gesamte obere Teil praktisch geröntgt. Tomasz Belov schaut auf den Monitor, auf dem eine Abbildung des Prebischtores erscheint.
3: Gleich vorne sehen wir eine gewisse Anomalie. Der etwas größere Fleck kennzeichnet dann schon die Unterseite. Das ist aber kein Riss. Wir blicken also einmal von oben und einmal von unten auf das Tor.
5: Zwei Tage lang hat das Geologenteam auf dem Prebischtor Daten erhoben. Mit einem weiteren, ebenfalls hochmodernen Radar waren auch Spezialisten eines Privatunternehmens bei der Expedition dabei. Durch die Zusammenfügung der beiden Datensätze sollen Aufnahmen der bestmöglichen Qualität entstehen. Wozu diese dienen werden, erläutert Tomasz Salov, der Sprecher des Nationalparks Böhmische Schweiz.
3: Vor 13 Jahren wurde das erste Mal die innere Struktur des Objektes abgebildet. Dies betraf vor allem den Querbalken. Damals haben die Wissenschaftler eine erste Vorstellung davon erhalten, aus welchen Schichten er besteht und wo genau sich Risse befinden. Jetzt bekommen wir neue Daten, die einen Vergleich ermöglichen.
8: Teď budou k dispozici data, která umožní srovnání.
5: Am Prebischtor sind außerdem mehrere Sensoren angebracht, anhand derer die Felsenexperten des Nationalparks eventuelle Bewegungen der jeweiligen Bestandteile beobachten. Soweit unser Tagesecho von diesem Donnerstag. 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Sie ist das Gesicht und die Stimme des diesjährigen tschechischen Gastlandauftritts auf der Buchmesse in Frankfurt, die preisgekrönte Schriftstellerin Radka Denemarkova. Zur Eröffnung hielt sie eine flammende Festrede gegen das Ersticken der Freiheit. Doch sie tritt in Frankfurt auch als Autorin neuer deutscher Übersetzungen und als Protagonistin eines Dokumentarfilms auf. Markéta Kachlíková hat die Schriftstellerin vor Ort getroffen.

0: Frau Dennemarkova, Sie waren die Festrednerin bei der Eröffnung der diesjährigen Frankfurter Buchmesse, bei der Tschechien, die tschechische Literatur, der Ehrengast ist. Was ist Ihnen im Kopf gelaufen, nachdem Sie angesprochen wurden, diese Rede zu halten? Haben Sie sofort daran gedacht, was Sie dem internationalen Publikum sagen möchten?
1: Nein, absolut nicht. Aber ich wusste, dass es wirklich große Ehre ist. Und ich habe dann mit Jürgen Boss, mit dem Direktoren, geredet. Und das hat, muss ich sagen, mir Mut gegeben. Er hat mir gesagt, dass es für ihn eine Ehre ist. Er war bei meiner Diskussion damals in Heidelberg. Und er hat mir immer gesagt, dass sie jetzt aufpassen, dass man da frei reden kann und dass sie eine europäische Autorin haben möchten, also mich. Und das war für mich wirklich große Ehre, aber auch Verantwortung.
0: In Ihrer Rede haben Sie sich mit der Frage befasst, was die Rolle der Literatur oder eher die Aufgabe der Literatur ist und der Literaten, der Schriftstellerinnen und Schriftsteller. Was ist das Wesentliche für Sie?
1: Ja, ich brauche auch Hoffnung. Und in dieser Welt, wo die Sprache so wichtig ist, weil viele Menschen nicht verstehen, die Meinungsfreiheit bedeutet die Freiheit der wahren Wörter und der Fakten. Das ist nicht Kultivieren von Lügen. Und ich habe mir gesagt, auch in dieser Zeit, wo wir diese künstliche Intelligenz als neue Totalität wie überall haben. Für mich ist die Literatur, die von Menschen geschrieben wird und die Kunst allgemein, die von Menschen produziert ist und kreativ und sehr, sehr mutig da gemacht wird, das ist doch unsere Hoffnung. Das ist Humanismus. Nicht, dass viele Menschen uns die Welt vorbereiten, wo man den Menschen nicht mehr braucht. Und das war immer in der Geschichte der Menschheit so und das wird immer so sein. Also die Literatur von Menschen geschrieben, es ist für mich das Wichtigste, das wir haben. Und das ist auch die Literatur heute, muss da sein und auch das benennen, was die anderen nicht sehen möchten.
0: Und was ist dieses, was die Literatur benennen muss?
1: Nur die Literatur kann alles im Kontext zeigen, wo die Gefahr kommt, die Gefahr, die nicht andere sehen, was in der Luft ist, mit der neuen, sehr, sehr ästhetischen Sprache. Und wir gehen die Wege, wo sich niemand wagt, die Wege zu gehen. Wir riskieren auch unser Leben und so weiter. Und das ist wichtig, weil wir müssen wirklich in dieser Zeit auch die Stimme geben, den Menschen, Opfern, die Stimme nicht haben.
0: Sie haben auch von einer engen Verbindung zwischen der Literatur und der Politik gesprochen. Wie kann man das verstehen?
1: Jede gute Literatur ist sehr politisch, auch weil sie menschlich ist und Humanismus bringt. Ich sage immer, wenn ich ein Gedicht über Frühling und die Schwalben schreibe, das ist schon politisch, weil ich zeige eine andere Welt für die Menschen. Aber selbstverständlich reagiere ich auf meine Zeit, weil ich bin auch Mensch, der in dieser Zeit lebt und auch sieht, was wir alles zum Beispiel auch in Europa verderben möchten, diese neue Formen von Totalitarismus oder Autoritätsstaaten. Und da muss diese unabhängige Stimme der Literatur bleiben.
0: Und wer sind die Adressaten dieser Stimme? Das sind wahrscheinlich die Menschen, die sowieso nicht so bedroht sind von der falschen Entwicklung zum Totalitarismus. Also Menschen, die lesen, das ist nicht die gefährdeste Gruppe, denke ich.
1: Das ist umgekehrt. Das war auch in der Geschichte der Menschheit so. Wenn die Krise eskaliert und die Totalismen kommen, es ist egal, Nazizeit oder im 20. Jahrhundert, kommunistischer Totalitarismus, die Menschen, die sensibel sind, brauchen die Kunst, weil die Kunst ist schon Widerstand gegen Brutalität. Und das erlebe ich in allen Staaten, dass die Menschen auf einmal diese parallele Welt wo sie sich sicher fühlen und diesen Humanismus spüren, das ist die Literatur. Wissen Sie, das war auch zum Beispiel im Ghetto Theresienstadt, haben die Menschen auch die Gedichte geschrieben und gelesen, obwohl sie wissen, was die erwartet. Und das meine ich damit politisch sein. Das ist nicht politisch in diesem Sinne, in der Öffentlichkeit, politische Parteien, absolut nicht. Das bedeutet engagiert sein für den anderen Menschen.
0: Sie sprechen von vielen Ländern der Welt. Sie haben auch viele Länder bereist. Ihre Bücher wurden in fast 30 Sprachen übersetzt. Wie unterscheiden sich die Reaktionen in den Kulturen, die vielleicht ganz anders sind als die europäischen Leser oder tschechischen?
1: Ja, das ist genau das. Meine Bücher werden genau dort verstanden, wo die Situation schwieriger wird oder eskaliert. Und die Menschen sind überall die gleichen, weil in meinen Büchern kann ich zum Beispiel dieses Gebiet von Mitteleuropa oder Tschechien nehmen, Tschechoslowakei und so weiter in der Geschichte. Aber emotional, weil das ist die Literatur, emotional sind die Menschen überall dieselben. Und dass die Reaktionen oder wie die meine Bücher lesen, ist unterschiedlich, weil ich schreibe immer vielschichtige, komplexe Bücher und jeder kann das anders lesen und in jedem Alter anders. Aber diese Solidarität von den Lesern, Leserinnen, die jetzt paralysiert sind von der Brutalität und Vulgarität des öffentlichen Raums überall, das ist unsere Hoffnung.
0: Wie viele Länder haben Sie besucht, um Ihre Bücher vorzustellen und mit den Lesern zu sprechen? Wissen Sie das überhaupt?
1: Das waren bestimmt über 50 Länder. Mhm. Und ich sage immer, ich begleite meine Bücher in dieser Welt. Und meine Bücher geben mir die Informationen über diese Welt. Und das ist auch meine Stärke, weil jedes Land sieht nur Probleme im Rahmen von Staatsgrenzen. Aber ich sehe das im Kontext.
0: Sie warnen vor der Entwicklung der Gesellschaft in Europa und im Westen, Entwicklung zum Totalitarismus, zum Faschismus, dass Europa braun wird. Haben Sie vielleicht im Rahmen dieser Reisen ein Land gefunden, wo es diese Entwicklung nicht gibt vielleicht?
1: Ja, das ist schwierig, aber ich muss sagen, für mich war das sehr schwierig, zum Beispiel diese 2 Jahre in China, und ich habe langjähriges Einreiseverbot und das war wirklich schwierig, auch meine Situation, die ich dort erlebt habe, das war nicht einfach, diese Wohnungsdurchsuchungen, sie haben mir auch Handy genommen und so weiter und so weiter. Aber in diesem Kontext habe ich Taiwan besucht, diese Insel, und da ist wirklich eine schöne Art von der Demokratie. Wir wissen auch nicht, wie lange es dann dauern kann, aber etwas Positives, etwas Positives, muss ich sagen. Das war voriges Jahr, ich war im Frühling in Kanada und das war genau vor der Wahl. Und in der Umfrage vorher, selbstverständlich, die rechtsextremistischen Parteien sollten gewinnen. Aber Herr Trump hatte diese Idee, Kanada soll der 41. Staat von Vereinigten Staaten sein. Und schnell, alle Einwohner von Kanada haben sich so solidarisch, das war so schön, auch diese politischen Spannungen zwischen anglophonem und frankophonem Teil, das haben die gesagt, das müssen wir vergessen. Und die demokratischen Parteien haben gewonnen.
0: Kommen wir noch zu der Buchmesse. Tschechien präsentiert sich hier unter dem Motto Ein Land an der Küste. Was sagen Sie dazu? Gefällt Ihnen dieses Bild?
1: Mir gefällt es sehr, weil das ist nicht nur verbunden mit Shakespeare. Ich mag zum Beispiel auch das Gedicht Böhmen am Meer von Ingeborg Bachmann und so weiter. Für mich aber ist es Symbol, dass wir sind wirklich Land an der Küste, weil wir auch Europäer sind. Wir sind auch Teil der Menschheit. Und das bedeutet auch, wir wissen, die Literatur, die unabhängige Literatur, von Menschen geschrieben, kennt keine Grenzen.
0: Was sagen Sie zu der Gestaltung der tschechischen Ausstellung hier oder der Präsentation? Ist die gelungen?
1: Ja, ich bin absolut zufrieden, weil es ist schon so wichtig, dass Tschechien da präsent ist im Rahmen von Frankfurter Buchmesse. Ich war schon das 18 Mal da und immer wieder, jedes Land war ich so dankbar, dass ich die Bücher auf Deutsch lesen kann von den Ländern, wo ich die Sprache nicht kenne, wie aus Gruzien, Norwegen und so weiter. Und ich bin sehr, sehr froh, dass auch die Welt jetzt sieht, dass Tschechische Republik auch andere Perspektiven hat, diese schöne Tradition im europäischen Humanismus hat, dass man da auch hört, die Namen wie Amos Komensky zum Beispiel, Václav Havel und so weiter. Und das ist wichtig, diese künstlerische Solidarität durch Europa.
0: Sie spielen hier bei der Buchmesse gleich mehrere Rollen. Wir haben über die feierliche Eröffnung gesprochen, aber Sie sind vor allem Autorin und präsentieren hier auch Ihre Bücher. Welche sind es? Welche sind jetzt auf Deutsch erschienen?
1: Ja, das freut mich sehr. Das ist der Roman Schokoladenblut und das ist jetzt wirklich auch Buch des Monats und tolle Rezensionen und so weiter. Weiter der Roman Kobold. Kobold ist absolut aktuell, jetzt alle verstehen, was ich damit gemeint habe. Dann erschien auf Deutsch auch Auswahl von meinen essayistischen Texten, die nur auf Chinesisch und Englisch und Deutsch erschienen, wurden in den letzten 10 Jahren unter dem Titel Odradek und Prage Schwalbe. Und dann noch ein Buch auf Französisch, weil ich habe mich auf die Eröffnungsrede vorbereitet. Ich hatte so viele Themen. Und mein französischer Kollege hat gesagt, so viele Gedanken, schreib einen essayistischen Text. Und das ist jetzt so Frankfurter Buchmesse auf Französisch unter dem Titel Faszination Diablem, Faszination über den Teufel.
0: Der Roman Schokoladenblut ist der bisher letzte Roman von Ihnen, der auf Tschechisch geschrieben wurde. Worum geht es darin?
1: Ja, ich habe mir gesagt, wo eigentlich alle unsere Probleme angefangen haben. Und das 19. Jahrhundert ist wichtig mit dem Nationalismus, brutalem Kapitalismus und so weiter. Aber das war auch wichtig, einen Roman zu schreiben, was die Freiheit bedeutet und warum die Literatur für mich wichtig ist. Und ich habe mir gesagt, muss ich da habsburgische Monarchie haben, Frankreich mit den ersten Gedanken der Aufklärung, der Menschenrechten und Vereinigten Staaten von Amerika, wo sich unsere Zukunft geschrieben hat. Deshalb habe ich Božena Němcová gewählt, George Sand und John D. Rockefeller. Und das ist Roman über uns, das ist Roman über die Themen. Und ich habe das auch so konzipiert wie in dem artigen Drama, wo die Hauptfiguren stehen. Da ist das Chor ohne Namen, aber mein Chor hat so viele Namen, weil ich wollte Božena Němcová endlich in eine beste Gesellschaft der besten Künstler damaliger Zeit.
0: Außerdem wird hier auch ein Film präsentiert, in dem Sie nicht die Autorin sind, sondern das Objekt. Sie stehen da im Fokus. Wie ist diese Dokumentation entstanden?
1: Ich war sehr, sehr überrascht. Ich wurde vor 3 Jahren angesprochen und ich habe mir Zeit genommen, 3 Monate, und dann habe ich gesagt, okay, aber ich möchte nicht über, wissen Sie, so privates Leben reden, wenn schon. Das wäre spannend, wenn Sie mich wirklich fast 2 Jahre wirklich jeden Tag begleiten, das Filmteam. Sie waren überall in der Welt mit mir, also da sieht man auch die Krankheiten unserer Zeit und warum für mich die Literatur so wichtig ist. Und das war sehr mutig von denen. Ich möchte mich da wirklich bedanken, weil es ist nicht einfach. Sie waren mit mir in Israel und Palästina und Taiwan und so weiter. Und das war selbstverständlich auch viel Stress, weil Sie sind immer 24 Stunden mit dem Filmteam, aber das hat mich sehr, sehr überrascht. Das war sehr mutig, alternativ und ich bin sehr dankbar diesem Team.
0: Wenn Sie eigentlich immer unterwegs sind, Ihre Bücher begleiten und sich mit Menschen in vielen Ländern treffen, haben Sie überhaupt Ruhe und Gedanken auf ein neues Buch? Ist das überhaupt möglich?
1: Viele meinten nach Stunden aus Blei, das hat so viel Energie gekostet und dann habe ich Schokoladenblut geschrieben. Absolut. Und ich arbeite immer parallel auf zwei Romanen. Und jetzt glaube ich, ich hoffe, das dauert lange, weil ich jedem Thema auch eine neue Form gebe, eine neue literarische Sprache, weil ich möchte auch diese ästhetischen Merkmale von der Literatur neu entdecken. Also der nächste Roman ist parallele Geschichte, Panorama, spannende Panorama, parallel zwischen Mitteleuropa und Taiwan.
0: Also wieder
1: ein frecher Roman.
0: Ja, vielen Dank, Frau Dänemarkova, und schöne Zeit hier in Frankfurt.
2: Das war unsere Sendung an diesem Donnerstag. Weitere Beiträge von der Frankfurter Buchmesse erwarten Sie bei uns auch in den kommenden Tagen. Haben Sie also unseren täglichen Podcast Tschechien in 30 Minuten immer im Auge. Daniela Honigmann sagt für heute Tschüss und Naslyschenou.

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2: Hallo und dobrý den, Daniela Honigmann begrüßt Sie zur Sendung am Donnerstag. Es ist Buchmesse und unsere Frau in Frankfurt ist Markéta Kachlíková. Von ihr können Sie heute ein Interview mit der Schriftstellerin Radka Denemarková hören, die am Dienstag eine der Eröffnungsreden der Frankfurter Buchmesse gehalten hat. Zuvor blicken wir aber noch auf einige Themen aus dem Inland. Ab Freitag wird in Tschechien gewählt und wieder einmal scheint es zum Wahltourismus zu kommen, einem Phänomen, das es schon in den vergangenen Jahren gab. Dazu mehr in unserem Tagesecho, genauso wie eine Reportage aus der böhmischen Schweiz, wo gerade geologische Messungen am berühmten Prebisch-Tor vorgenommen wurden. Das alles erwartet Sie also heute hier bei Radio Prag International. Wir starten mit den Kurzmeldungen und Martina Schneiberger war.
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3: Die tschechischen Behörden haben der EU-Kommission eine Antwort auf das Schreiben übermittelt, das sich auf den mutmaßlichen Interessenkonflikt von Premier Andrej Babiš bezog. Dies berichtete am Donnerstag das Nachrichtenportal IROS.cz unter Berufung auf eine Sprecherin des Ministeriums für Regionalentwicklung. Ihr zufolge enthält die Antwort eine Beschreibung, wie die tschechischen Behörden bei der Vergabe von EU-Mitteln das Risiko von Interessenkonflikten verhindern. Die EU-Kommission wies im September in einem Schreiben an die tschechischen Behörden darauf hin, dass sie die Maßnahmen für unzureichend hält, die wegen der Lösung des Interessenkonflikts von Babiš getroffen wurden. Mehrere hundert Menschen haben sich am Mittwochabend auf dem Prager Jan-Palach-Platz versammelt, um an den dritten Jahrestag der Angriffe der palästinensischen Terrorbewegung Hamas auf Israel zu erinnern. Die Gedenkveranstaltung wurde von der Tschechischen Gesellschaft der Freunde Israels unter dem Motto »Wir werden nicht vergessen« organisiert. Die Teilnehmer sind den Worten der Veranstalter zufolge gekommen, um der Opfer der Angriffe zu gedenken und ihre Solidarität mit Familien zu bekunden, deren Leben durch die Angriffe verändert wurde. Der ehemalige Dekan der Evangelischen Theologischen Fakultät der Prager Karls-Universität, Jakub S. Trojan, ist im Alter von 99 Jahren gestorben. Trojan hatte als evangelischer Pfarrer im Januar 1969 die Trauerfeier für Jan Palach geleitet. Die Familie informierte am Donnerstag über den Tod des Theologen und eines der ersten Unterzeichner der Charta 77, die Presseagentur ČTK. Die Bamberger Symphoniker unter der Leitung des tschechischen Dirigenten Jakub Hruša haben den Publikumspreis für das Orchester des Jahres gewonnen, der vom britischen Magazin Gramophone verliehen wird. Darüber berichtete das Magazin auf seiner Website. Nach Ansicht der Redaktion spiegelt der Preis ein tiefes Engagement sowohl für die Aufnahmetätigkeit als auch für die Region sowie eine hervorragende 10 Jahre währende Partnerschaft mit dem Chefdirigenten wider. Nikola Bartuňková hat in einem rein tschechischen Duell Karolina Muchová am Donnerstag in Peking mit 6:3 und 6:0 klar besiegt und ist damit erstmal ins Halbfinale eines WTA-Turniers eingezogen. Die 20-jährige Tschechin setzte sich gegen die diesjährige Wimbledon-Finalistin in 67 Minuten durch. Im Halbfinale trifft Bartuňková entweder auf die Russin Mira Andreeva oder deren Landfrau Ekaterina Alexandrova. Zum Abschluss noch ein Blick auf das Wetter. In Tschechien ist es am Freitag wolkig, im Nordwesten des Landes gibt es Regenschauer. Die Tageshöchsttemperaturen liegen zwischen 10 und 15 Grad, in Lagen um 1000 Meter werden 6 Grad erreicht.
2: Danke an Martina Schneiberger für die Nachrichten vom Donnerstag. Es ist kein neues Phänomen. Vor den Kommunalwahlen melden sich plötzlich in einigen kleinen Gemeinden zahlreiche neue Bewohner und damit Wähler an. Dortige Bürgermeister befürchten, dass so der Urnengang beeinflusst werden soll zugunsten konkreter Gruppierungen und Parteien. Mehr dazu von Till Janzer.
4: Spindlerhof Mlýn oder auf Deutsch Spindlermühle ist der modernste Wintersportort in Tschechien. Und die Gemeinde im Riesengebirge mit rund 1100 ständigen Einwohnern ist auch eine der wohlhabendsten im Land. Kurz vor den Kommunalwahlen haben rund 40 Menschen neu ihren festen Wohnsitz in Spindlermühle angemeldet. Der unabhängige Bürgermeister Martin Jandura bezeichnet dies als Versuch, den Urnengang am Freitag und Samstag zu beeinflussen. In den Inlandssendungen des tschechischen Rundfunks sagte er:
5: Es gibt hier viele Interessensgemeinschaften und einflussreiche Gruppierungen. Wir haben Milliardenprojekte. Zudem wird der Flächennutzungsplan geändert. Wir stehen in direktem Kontakt mit dem Innenministerium und sind dabei, uns mit unseren Rechtsberatern abzusprechen. Es gibt gewisse Möglichkeiten, dagegen vorzugehen.
4: Wie Jandura berichtet, würden ständig neue Leute im Rathaus anrufen, um einen Wohnsitz anzumelden. Verdächtig sei etwa auch, dass an einer Adresse gleich 11 neue Bewohner registriert seien. Das werde derzeit vom Ordnungsamt überprüft, teilte das Rathaus mit. Denn prinzipiell haben Gemeindeverwaltungen durchaus die Möglichkeit, unter bestimmten Voraussetzungen Personen aus dem Wählerverzeichnis wieder herauszustreichen. Allerdings merkt der Politologe Petr Blaha von der Evangelista Purkyně Universität in Ústí nad Labem an:
5: Solche Fälle hat es bereits gegeben und dann mussten die Gerichte entscheiden. Aber Wähler wieder herauszustreichen ist auch rückwirkend möglich. Das kann in bedeutender Weise dann die Wahl vor Ort beeinflussen. Allerdings ist es wohl nicht möglich, dass ein Bürgermeister dies aufgrund eigener Entscheidung vornimmt.
4: Genau dies geschah vor 4 Jahren in der Gemeinde Moldava im Erzgebirge. Dort sind eigentlich etwa 150 Wähler registriert. Als es vor den Kommunalwahlen 2022 zu zahlreichen Neuanmeldungen kam, strich das Gemeindeamt 46 Wähler wieder aus dem Verzeichnis. Der Vorsitzende der dortigen Wahlkommission ließ trotzdem 27 von ihnen abstimmen. Er war von der Rechtsaußenpartei Freiheit und direkte Demokratie, kurz SPD, als Vorsitzender nominiert worden und die Partei gewann dann auch die Abstimmung in Moldau. Allerdings zogen zwei unterlegene Gruppierungen vor Gericht. Sie argumentierten, dass die Neuanmeldungen die Einwohnerzahl um ein Sechstel erhöht hätten und damit das Ergebnis des Urnengangs grob beeinflusst worden sei. Das Kreisgericht in Ústí nad Labem gab ihnen Recht, die Wahl wurde wiederholt und es siegten unabhängige Gruppierungen. Doch vor den nun anstehenden Wahlen wiederhole sich anscheinend das Szenario, sagt Moldawas Bürgermeister David Leitermann. Es sei wohl zum 6. Mal so, dass kurz vor den Wahlen eine größere Gruppe an neuen Einwohnern in dieselben Immobilien einziehe, so Leitermann. Dabei geht es um 2 Häuser. Eines davon sei praktisch eine Ruine und fast unbewohnbar, betont der Bürgermeister, der auch bei den anstehenden Kommunalwahlen wieder kandidiert. Miteigentümerin der beiden Immobilien ist die Gemeindevertreterin Iveta Boudišová von der SPD, die diesmal auf der Liste von Hlas Obce an erster Position antritt. Sie weist zurück, dass die Neuanmeldungen in den Häusern unrechtmäßig seien. Sie denke, dass jeder Bürger, der gültige Papiere habe, in seinem Ort wählen dürfe, egal ob er dort erst einen Tag oder schon etwa 10 Jahre wohne, so Boudišová. Bürgermeister Leitermann hat bereits einige neu angemeldete wieder aus dem Wählerverzeichnis streichen lassen. Laut der Tageszeitung MF Dnes sollen darunter auch 3 Kandidaten zu den Wahlen gewesen sein. Boudišová kündigte an, dagegen vorzugehen. Bürgermeister Jandura in Spindlermühle erwägt wiederum eine Strafanzeige wegen möglichem Wahltourismus. Währenddessen wird auch aus weiteren kleinen Gemeinden berichtet, dass es dort zur Anmeldung verdächtig vieler Neubürger gekommen sei, so zum Beispiel im nordböhmischen Chorzów.
5: Und in Nordböhmen bleiben wir auch gleich. Das Präbischtor in der böhmischen Schweiz ist ein beliebtes Fotomotiv und eine fragile Sandsteinformation, auf die das Wetter permanent einwirkt. Tschechische Geologen untersuchen gerade den Zustand der größten Felsenbrücke Europas.
6: Wir vyvezl ten materiál nahoru dneska, ať jsme připraveni na zítřek, ať se tam jenom vyběhne.
5: Teamleiter Stanislav Feigl spricht mit seinen Kollegen ab, wo auf dem Prebischtor die Technik positioniert wird. Die Felsenkletterer der Nationalparkverwaltung Böhmische Schweiz haben vergangene Woche einen ganz genauen Blick auf die berühmte Sandsteinformation geworfen, die jährlich tausende Besucher aus Tschechien, Deutschland und anderen Ländern anlockt. Seit Anfang der 1980er Jahre darf aber kein Wanderer mehr hoch auf das Prebischtor. So richtig nahe kommen ihm also nur noch die Wissenschaftler mit ihren Gerätschaften. Dies sei ein Georadar, sagt der Geophysiker Tomasz Belov und zeigt auf ein kleines Gefährt. Es stelle die neueste Technologie dar und sei wohl das einzige in Tschechien, das mit 3D arbeitet, so Belov. Dieses und weitere Instrumente wurden per Güterseilbahn in die Höhe befördert. Es würden zwei Arten von Messungen vorgenommen, einerseits per Georadar, andererseits bezüglich der Seismik, erläutert Stanislav Feigl während des Aufstiegs auf den Felsen. Erst direkt auf dem Brückenbogen, der das Prebischtor bildet, macht das Team Halt. Dort positionieren die Mitarbeiter dann an verschiedenen Stellen den Radar.
7: Vyrážame na druhý profil, Vojto, start.
5: Anhand von Radar und Schockwellen wird der gesamte obere Teil praktisch geröntgt. Tomasz Belov schaut auf den Monitor, auf dem eine Abbildung des Prebischtores erscheint.
3: Gleich vorne sehen wir eine gewisse Anomalie. Der etwas größere Fleck kennzeichnet dann schon die Unterseite. Das ist aber kein Riss. Wir blicken also einmal von oben und einmal von unten auf das Tor.
5: Zwei Tage lang hat das Geologenteam auf dem Prebischtor Daten erhoben. Mit einem weiteren, ebenfalls hochmodernen Radar waren auch Spezialisten eines Privatunternehmens bei der Expedition dabei. Durch die Zusammenfügung der beiden Datensätze sollen Aufnahmen der bestmöglichen Qualität entstehen. Wozu diese dienen werden, erläutert Tomasz Salov, der Sprecher des Nationalparks Böhmische Schweiz.
3: Vor 13 Jahren wurde das erste Mal die innere Struktur des Objektes abgebildet. Dies betraf vor allem den Querbalken. Damals haben die Wissenschaftler eine erste Vorstellung davon erhalten, aus welchen Schichten er besteht und wo genau sich Risse befinden. Jetzt bekommen wir neue Daten, die einen Vergleich ermöglichen.
8: Teď budou k dispozici data, která umožní srovnání.
5: Am Prebischtor sind außerdem mehrere Sensoren angebracht, anhand derer die Felsenexperten des Nationalparks eventuelle Bewegungen der jeweiligen Bestandteile beobachten. Soweit unser Tagesecho von diesem Donnerstag. 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Sie ist das Gesicht und die Stimme des diesjährigen tschechischen Gastlandauftritts auf der Buchmesse in Frankfurt, die preisgekrönte Schriftstellerin Radka Denemarkova. Zur Eröffnung hielt sie eine flammende Festrede gegen das Ersticken der Freiheit. Doch sie tritt in Frankfurt auch als Autorin neuer deutscher Übersetzungen und als Protagonistin eines Dokumentarfilms auf. Markéta Kachlíková hat die Schriftstellerin vor Ort getroffen.

0: Frau Dänemarkova, Sie waren die Festrednerin bei der Eröffnung der diesjährigen Frankfurter Buchmesse, bei der Tschechien die tschechische Literatur der Ehrengast ist. Was ist Ihnen im Kopf gelaufen, nachdem Sie angesprochen wurden, diese Rede zu halten? Haben Sie sofort daran gedacht, was Sie dem internationalen Publikum sagen möchten?
1: Nein, absolut nicht. Aber ich wusste, dass es wirklich große Ehre ist. Und ich habe dann mit Jürgen Boss, mit dem Direktoren, geredet. Und das hat, muss ich sagen, mir Mut gegeben. Er hat mir gesagt, dass es für ihn eine Ehre ist. Er war bei meiner Diskussion damals in Heidelberg. Und er hat mir immer gesagt, dass sie jetzt aufpassen, dass man da frei reden kann und dass sie eine europäische Autorin haben möchten, also mich. Und das war für mich wirklich große Ehre, aber auch Verantwortung.
0: In Ihrer Rede haben Sie sich mit der Frage befasst, was die Rolle der Literatur oder eher die Aufgabe der Literatur ist und der Literaten, der Schriftstellerinnen und Schriftsteller. Was ist das Wesentliche für Sie?
1: Ja, ich brauche auch Hoffnung. Und in dieser Welt, wo die Sprache so wichtig ist, weil viele Menschen nicht verstehen, die Meinungsfreiheit bedeutet die Freiheit der wahren Wörter und der Fakten. Das ist nicht Kultivieren von Lügen. Und ich habe mir gesagt, auch in dieser Zeit, wo wir diese künstliche Intelligenz als neue Totalität wie überhaupt haben. Für mich ist die Literatur, die von Menschen geschrieben wird und die Kunst allgemein, die von Menschen produziert ist und kreativ und sehr, sehr mutig da gemacht wird, das ist doch unsere Hoffnung. Das ist Humanismus. Nicht, dass viele Menschen uns die Welt vorbereiten, wo man den Menschen nicht mehr braucht. Und das war immer in der Geschichte der Menschheit so und das wird immer so sein. Also die Literatur von Menschen geschrieben, es ist für mich das Wichtigste, das wir haben. Und das ist auch die Literatur heute, muss da sein und auch das benennen, was die anderen nicht sehen möchten.
0: Und was ist dieses, was die Literatur benennen muss?
1: Nur die Literatur kann alles im Kontext zeigen, wo die Gefahr kommt, die Gefahr, die nicht andere sehen, was in der Luft ist, mit der neuen, sehr, sehr ästhetischen Sprache. Und wir gehen die Wege, wo sich niemand wagt, die Wege zu gehen. Wir riskieren auch unser Leben und so weiter. Und das ist wichtig, weil wir müssen wirklich in dieser Zeit auch die Stimme geben, den Menschen, Opfern, die Stimme nicht haben.
0: Sie haben auch von einer engen Verbindung zwischen der Literatur und der Politik gesprochen. Wie kann man das verstehen?
1: Jede gute Literatur ist sehr politisch, auch weil sie menschlich ist und Humanismus bringt. Ich sage immer, wenn ich ein Gedicht über Frühling und die Schwalben schreibe, das ist schon politisch, weil ich zeige eine andere Welt für die Menschen. Aber selbstverständlich reagiere ich auf meine Zeit, weil ich bin auch Mensch, der in dieser Zeit lebt und auch sieht, was wir alles zum Beispiel auch in Europa verderben möchten, diese neue Formen von Totalitarismus oder Autoritätsstaaten. Und da muss diese unabhängige Stimme der Literatur bleiben.
0: Und wer sind die Adressaten dieser Stimme? Das sind wahrscheinlich die Menschen, die sowieso nicht so bedroht sind von der falschen Entwicklung zum Totalitarismus. Also Menschen, die lesen, das ist nicht die gefährdeste Gruppe, denke ich.
1: Das ist umgekehrt. Das war auch in der Geschichte der Menschheit so. Wenn die Krise eskaliert und die Totalismen kommen, es ist egal, Nazizeit oder im 20. Jahrhundert, kommunistischer Totalitarismus, die Menschen, die sensibel sind, brauchen die Kunst, weil die Kunst ist schon Widerstand gegen Brutalität. Und das erlebe ich in allen Staaten, dass die Menschen auf einmal diese parallele Welt, wo sie sich sicher fühlen und diesen Humanismus spüren, das ist die Literatur. Wissen Sie, das war auch zum Beispiel im Ghetto Theresienstadt, haben die Menschen auch die Gedichte geschrieben und gelesen, obwohl sie wissen, was die erwartet. Und das meine ich damit politisch sein. Das ist nicht politisch in diesem Sinne, in der Öffentlichkeit, politische Parteien, absolut nicht. Das bedeutet engagiert sein für den anderen Menschen.
0: Sie sprechen von vielen Ländern der Welt. Sie haben auch viele Länder bereist. Ihre Bücher wurden in fast 30 Sprachen übersetzt. Wie unterscheiden sich die Reaktionen in den Kulturen, die vielleicht ganz anders sind als die europäischen Leser oder tschechischen?
1: Ja, das ist genau das. Meine Bücher werden genau dort verstanden, wo die Situation schwieriger wird oder eskaliert. Und die Menschen sind überall die gleichen. Weil in meinen Büchern kann ich zum Beispiel dieses Gebiet von Mitteleuropa oder Tschechien nehmen, Tschechoslowakei und so weiter in der Geschichte. Aber emotional, weil das ist die Literatur, emotional sind die Menschen überall dieselben. Und dass die Reaktionen oder wie die meine Bücher lesen, ist unterschiedlich, weil ich schreibe immer vielschichtige, komplexe Bücher und jeder kann das anders lesen und in jedem Alter anders. Aber diese Solidarität von den Lesern, Leserinnen, die jetzt paralysiert sind von der Brutalität und Vulgarität des öffentlichen Raums überall, das ist unsere Hoffnung.
0: Wie viele Länder haben Sie besucht, um Ihre Bücher vorzustellen und mit den Lesern zu sprechen? Wissen Sie das überhaupt?
1: Das waren bestimmt über 50 Länder. Mhm. Und ich sage immer, ich begleite meine Bücher in dieser Welt. Und meine Bücher geben mir die Informationen über diese Welt. Und das ist auch meine Stärke, weil jedes Land sieht nur Probleme im Rahmen von Staatsgrenzen. Aber ich sehe das im Kontext.
0: Sie warnen vor der Entwicklung der Gesellschaft in Europa und im Westen, Entwicklung zum Totalitarismus, zum Faschismus, dass Europa braun wird. Haben Sie vielleicht im Rahmen dieser Reisen ein Land gefunden, wo es diese Entwicklung nicht gibt vielleicht?
1: Ja, das ist schwierig, aber ich muss sagen, für mich war das sehr schwierig, zum Beispiel diese 2 Jahre in China, und ich habe langjähriges Einreiseverbot und das war wirklich schwierig, auch meine Situation, die ich dort erlebt habe, das war nicht einfach, diese Wohnungsdurchsuchungen, sie haben mir auch Handy genommen und so weiter und so weiter. Aber in diesem Kontext habe ich Taiwan besucht, diese Insel, und da ist wirklich eine schöne Art von der Demokratie. Wir wissen auch nicht, wie lange es dann dauern kann, aber etwas Positives, muss ich sagen. Das war voriges Jahr, ich war im Frühling in Kanada und das war genau vor der Wahl. Und in der Umfrage vorher, selbstverständlich, die rechtsextremistischen Parteien sollten gewinnen. Aber Herr Trump hatte diese Idee, Kanada soll der 41. Staat von Vereinten Staaten sein. Und schnell, alle Einwohner von Kanada haben sich so solidarisch, das war so schön, auch diese politischen Spannungen zwischen anglophonem und frankophonem Teil, das haben die gesagt, das müssen wir vergessen. Und die demokratischen Parteien haben gewonnen.
0: Kommen wir noch zu der Buchmesse. Tschechien präsentiert sich hier unter dem Motto "Ein Land an der Küste". Was sagen Sie dazu? Gefällt Ihnen dieses Bild?
1: Mir gefällt es sehr, weil das ist nicht nur verbunden mit Shakespeare. Ich mag zum Beispiel auch das Gedicht "Böhmen am Meer" von Ingeborg Bachmann und so weiter. Für mich aber ist es Symbol, dass wir sind wirklich Land an der Küste, weil wir auch Europäer sind. Wir sind auch Teil der Menschheit. Und das bedeutet auch, wir wissen, die Literatur, die unabhängige Literatur, von Menschen geschrieben, kennt keine Grenzen.
0: Was sagen Sie zu der Gestaltung der tschechischen Ausstellung hier oder der Präsentation? Ist die gelungen?
1: Ja, ich bin absolut zufrieden, weil es ist schon so wichtig, dass Tschechien da präsent ist im Rahmen von Frankfurter Buchmesse. Ich war schon 18 Mal da und immer wieder, jedes Land war ich so dankbar, dass ich die Bücher auf Deutsch lesen kann von den Ländern, wo ich die Sprache nicht kenne, wie aus Gruzien, Norwegen und so weiter. Und ich bin sehr, sehr froh, dass auch die Welt jetzt sieht, dass die Tschechische Republik auch andere Perspektiven hat, diese schöne Tradition im europäischen Humanismus hat, dass man da auch hört, die Namen wie Amos Komenský zum Beispiel, Václav Havel und so weiter und so weiter. Und das ist wichtig, diese künstlerische Solidarität durch Europa.
0: Sie spielen hier bei der Buchmesse gleich mehrere Rollen. Wir haben über die feierliche Eröffnung gesprochen, aber Sie sind vor allem Autorin und präsentieren hier auch Ihre Bücher. Welche sind es? Welche sind jetzt auf Deutsch erschienen?
1: Ja, das freut mich sehr. Das ist der Roman Schokoladenblut und das ist jetzt wirklich auch Buch des Monats und tolle Rezensionen und so weiter. Weiter der Roman Kobold ist absolut aktuell, jetzt alle verstehen, was ich damit gemeint habe. Dann erschien auf Deutsch auch Auswahl von meinen essayistischen Texten, die nur auf Chinesisch und Englisch und Deutsch erschienen, wurden in den letzten 10 Jahren unter dem Titel Odradek und Prager Schwalbe. Und dann noch ein Buch auf Französisch, weil ich habe mich auf die Eröffnungsrede vorbereitet. Ich hatte so viele Themen. Und mein französischer Kollege hat gesagt, so viele Gedanken, schreib einen essayistischen Text. Und das ist jetzt so Frankfurter Buchmesse auf Französisch unter dem Titel Faszination Diablem, Faszination über den Teufel.
0: Der Roman Schokoladenblut ist der bisher letzte Roman von Ihnen, der auf Tschechisch geschrieben wurde. Worum geht es darin?
1: Ja, ich habe mir gesagt, wo eigentlich alle unsere Probleme angefangen haben. Und das 19. Jahrhundert ist wichtig mit dem Nationalismus, brutalem Kapitalismus und so weiter. Aber das war auch wichtig, einen Roman zu schreiben, was die Freiheit bedeutet und warum die Literatur für mich wichtig ist. Und ich habe mir gesagt, muss ich da habsburgische Monarchie haben, Frankreich mit den ersten Gedanken der Aufklärung, der Menschenrechten und Vereinigten Staaten von Amerika, wo sich unsere Zukunft geschrieben hat. Deshalb habe ich Božena Němcová gewählt, George Sand und John D. Rockefeller. Und das ist Roman über uns, das ist Roman über die Themen. Und ich habe das auch so konzipiert wie in dem artigen Drama, wo die Hauptfiguren stehen. Da ist das Chor ohne Namen, aber mein Chor hat so viele Namen, weil ich wollte Božena Němcová endlich in eine beste Gesellschaft der besten Künstler damaliger Zeit.
0: Außerdem wird hier auch ein Film präsentiert, in dem Sie nicht die Autorin sind, sondern das Objekt. Sie stehen da im Fokus. Wie ist diese Dokumentation entstanden?
1: Ich war sehr, sehr überrascht. Ich wurde vor 3 Jahren angesprochen und ich habe mir Zeit genommen, 3 Monate, und dann habe ich gesagt, okay, aber ich möchte nicht über, wissen Sie, so privates Leben reden, wenn schon. Das wäre spannend, wenn Sie mich wirklich fast 2 Jahre wirklich jeden Tag begleiten, das Filmteam. Sie waren überall in der Welt mit mir, also da sieht man auch die Krankheiten unserer Zeit und warum für mich die Literatur so wichtig ist. Und das war sehr mutig von denen. Ich möchte mich da wirklich bedanken, weil es ist nicht einfach. Sie war mit mir in Israel und Palästina und Taiwan und so weiter. Und das war selbstverständlich auch viel Stress, weil sie sind immer 24 Stunden mit dem Filmteam. Aber das hat mich sehr, sehr überrascht, das war sehr mutig, alternativ und ich bin sehr dankbar diesem Team.
0: Wenn Sie eigentlich immer unterwegs sind, Ihre Bücher begleiten und sich mit Menschen in vielen Ländern treffen, haben Sie überhaupt Ruhe und Gedanken auf ein neues Buch? Ist das überhaupt möglich?
1: Viele meinten nach Stunden aus Blei, das hat so viel Energie gekostet und dann habe ich Schokoladenblut geschrieben. Absolut. Und ich arbeite immer parallel auf zwei Romanen. Und jetzt glaube ich, ich hoffe, das dauert lange, weil ich jedem Thema auch eine neue Form gebe, eine neue literarische Sprache, weil ich möchte auch diese ästhetischen Merkmale von der Literatur neu entdecken. Also der nächste Roman ist parallele Geschichte, Panorama, spannende Panorama, parallel zwischen Mitteleuropa und Taiwan.
0: Also wieder
1: ein frecher Roman.
0: Ja, vielen Dank, Frau Dänemarkova, und schöne Zeit hier in Frankfurt.
2: Das war unsere Sendung an diesem Donnerstag. Weitere Beiträge von der Frankfurter Buchmesse erwarten Sie bei uns auch in den kommenden Tagen. Haben Sie also unseren täglichen Podcast Tschechien in 30 Minuten immer im Auge. Daniela Honigmann sagt für heute Tschüss und Naslyschenou.

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2: Hallo und dobrý den, Daniela Honigmann begrüßt Sie zur Sendung am Donnerstag. Es ist Buchmesse und unsere Frau in Frankfurt ist Markéta Kachlíková. Von ihr können Sie heute ein Interview mit der Schriftstellerin Radka Denemarková hören, die am Dienstag eine der Eröffnungsreden der Frankfurter Buchmesse gehalten hat. Zuvor blicken wir aber noch auf einige Themen aus dem Inland. Ab Freitag wird in Tschechien gewählt und wieder einmal scheint es zum Wahltourismus zu kommen, einem Phänomen, das es schon in den vergangenen Jahren gab. Dazu mehr in unserem Tagesecho, genauso wie eine Reportage aus der böhmischen Schweiz, wo gerade geologische Messungen am berühmten Prebisch-Tor vorgenommen wurden. Das alles erwartet Sie also heute hier bei Radio Prag International. Wir starten mit den Kurzmeldungen und Martina Schneiberger war.
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3: Die tschechischen Behörden haben der EU-Kommission eine Antwort auf das Schreiben übermittelt, das sich auf den mutmaßlichen Interessenkonflikt von Premier Andrej Babiš bezog. Dies berichtete am Donnerstag das Nachrichtenportal IROS.cz unter Berufung auf eine Sprecherin des Ministeriums für Regionalentwicklung. Ihr zufolge enthält die Antwort eine Beschreibung, wie die tschechischen Behörden bei der Vergabe von EU-Mitteln das Risiko von Interessenkonflikten verhindern. Die EU-Kommission wies im September in einem Schreiben an die tschechischen Behörden darauf hin, dass sie die Maßnahmen für unzureichend hält, die wegen der Lösung des Interessenkonflikts von Babiš getroffen wurden. Mehrere hundert Menschen haben sich am Mittwochabend auf dem Prager Jan-Palach-Platz versammelt, um an den dritten Jahrestag der Angriffe der palästinensischen Terrorbewegung Hamas auf Israel zu erinnern. Die Gedenkveranstaltung wurde von der Tschechischen Gesellschaft der Freunde Israels unter dem Motto »Wir werden nicht vergessen« organisiert. Die Teilnehmer sind den Worten der Veranstalter zufolge gekommen, um der Opfer der Angriffe zu gedenken und ihre Solidarität mit Familien zu bekunden, deren Leben durch die Angriffe verändert wurde. Der ehemalige Dekan der Evangelischen Theologischen Fakultät der Prager Karls-Universität, Jakub S. Trojan, ist im Alter von 99 Jahren gestorben. Trojan hatte als evangelischer Pfarrer im Januar 1969 die Trauerfeier für Jan Palach geleitet. Die Familie informierte am Donnerstag über den Tod des Theologen und eines der ersten Unterzeichner der Charta 77, die Presseagentur ČTK. Die Bamberger Symphoniker unter der Leitung des tschechischen Dirigenten Jakub Hruša haben den Publikumspreis für das Orchester des Jahres gewonnen, der vom britischen Magazin Gramophone verliehen wird. Darüber berichtete das Magazin auf seiner Website. Nach Ansicht der Redaktion spiegelt der Preis ein tiefes Engagement sowohl für die Aufnahmetätigkeit als auch für die Region sowie eine hervorragende 10 Jahre währende Partnerschaft mit dem Chefdirigenten wider. Nikola Bartuňková hat in einem rein tschechischen Duell Karolina Muchová am Donnerstag in Peking mit 6:3 und 6:0 klar besiegt und ist damit erstmal ins Halbfinale eines WTA-Turniers eingezogen. Die 20-jährige Tschechin setzte sich gegen die diesjährige Wimbledon-Finalistin in 67 Minuten durch. Im Halbfinale trifft Bartuňková entweder auf die Russin Mira Andreeva oder deren Landfrau Ekaterina Alexandrova. Zum Abschluss noch ein Blick auf das Wetter. In Tschechien ist es am Freitag wolkig, im Nordwesten des Landes gibt es Regenschauer. Die Tageshöchsttemperaturen liegen zwischen 10 und 15 Grad, in Lagen um 1000 Meter werden 6 Grad erreicht.
2: Danke an Martina Schneiberger für die Nachrichten vom Donnerstag. Es ist kein neues Phänomen. Vor den Kommunalwahlen melden sich plötzlich in einigen kleinen Gemeinden zahlreiche neue Bewohner und damit Wähler an. Dortige Bürgermeister befürchten, dass so der Urnengang beeinflusst werden soll zugunsten konkreter Gruppierungen und Parteien. Mehr dazu von Till Janzer.
4: Spindlerhof Mlýn oder auf Deutsch Spindlermühle ist der modernste Wintersportort in Tschechien. Und die Gemeinde im Riesengebirge mit rund 1100 ständigen Einwohnern ist auch eine der wohlhabendsten im Land. Kurz vor den Kommunalwahlen haben rund 40 Menschen neu ihren festen Wohnsitz in Spindlermühle angemeldet. Der unabhängige Bürgermeister Martin Jandura bezeichnet dies als Versuch, den Urnengang am Freitag und Samstag zu beeinflussen. In den Inlandssendungen des tschechischen Rundfunks sagte er:
5: Es gibt hier viele Interessensgemeinschaften und einflussreiche Gruppierungen. Wir haben Milliardenprojekte. Zudem wird der Flächennutzungsplan geändert. Wir stehen in direktem Kontakt mit dem Innenministerium und sind dabei, uns mit unseren Rechtsberatern abzusprechen. Es gibt gewisse Möglichkeiten, dagegen vorzugehen.
4: Wie Jandura berichtet, würden ständig neue Leute im Rathaus anrufen, um einen Wohnsitz anzumelden. Verdächtig sei etwa auch, dass an einer Adresse gleich 11 neue Bewohner registriert seien. Das werde derzeit vom Ordnungsamt überprüft, teilte das Rathaus mit. Denn prinzipiell haben Gemeindeverwaltungen durchaus die Möglichkeit, unter bestimmten Voraussetzungen Personen aus dem Wählerverzeichnis wieder herauszustreichen. Allerdings merkt der Politologe Petr Blaha von der Evangelista Purkinje Universität in Ústí nad Labem an:
5: Solche Fälle hat es bereits gegeben und dann mussten die Gerichte entscheiden. Aber Wähler wieder herauszustreichen ist auch rückwirkend möglich. Es kann in bedeutender Weise dann die Wahl vor Ort beeinflussen. Allerdings ist es wohl nicht möglich, dass ein Bürgermeister dies aufgrund eigener Entscheidung vornimmt.
4: Genau dies geschah vor 4 Jahren in der Gemeinde Moldava im Erzgebirge. Dort sind eigentlich etwa 150 Wähler registriert. Als es vor den Kommunalwahlen 2022 zu zahlreichen Neuanmeldungen kam, strich das Gemeindeamt 46 Wähler wieder aus dem Verzeichnis. Der Vorsitzende der dortigen Wahlkommission ließ trotzdem 27 von ihnen abstimmen. Er war von der Rechtsaußenpartei Freiheit und direkte Demokratie, kurz SPD, als Vorsitzender nominiert worden und die Partei gewann dann auch die Abstimmung in Moldawa. Allerdings zogen zwei unterlegene Gruppierungen vor Gericht. Sie argumentierten, dass die Neuanmeldungen die Einwohnerzahl um ein Sechstel erhöht hätten und damit das Ergebnis des Urnengangs grob beeinflusst worden sei. Das Kreisgericht in Ústí nad Labem gab ihnen Recht, die Wahl wurde wiederholt und es siegten unabhängige Gruppierungen. Doch vor den nun anstehenden Wahlen wiederhole sich anscheinend das Szenario, sagt Moldawas Bürgermeister David Leitermann. Es sei wohl zum 6. Mal so, dass kurz vor den Wahlen eine größere Gruppe an neuen Einwohnern in dieselben Immobilien einziehe, so Leitermann. Dabei geht es um 2 Häuser. Eines davon sei praktisch eine Ruine und fast unbewohnbar, betont der Bürgermeister, der auch bei den anstehenden Kommunalwahlen wieder kandidiert. Miteigentümerin der beiden Immobilien ist die Gemeindevertreterin Iveta Bodišová von der SPD, die diesmal auf der Liste von Hlas Obce an erster Position antritt. Sie weist zurück, dass die Neuanmeldungen in den Häusern unrechtmäßig seien. Sie denke, dass jeder Bürger, der gültige Papiere habe, in seinem Ort wählen dürfe, egal ob er dort erst einen Tag oder schon etwa 10 Jahre wohne, so Bodišová. Bürgermeister Leitermann hat bereits einige neu angemeldete wieder aus dem Wählerverzeichnis streichen lassen. Laut der Tageszeitung MF Dnes sollen darunter auch 3 Kandidaten zu den Wahlen gewesen sein. Bodišová kündigte an, dagegen vorzugehen. Bürgermeister Jandura in Spindlermühle erwägt wiederum eine Strafanzeige wegen möglichem Wahltourismus. Währenddessen wird auch aus weiteren kleinen Gemeinden berichtet, dass es dort zur Anmeldung verdächtig vieler Neubürger gekommen sei, so zum Beispiel im nordböhmischen Chorzów.
5: Und in Nordböhmen bleiben wir auch gleich. Das Präbischtor in der böhmischen Schweiz ist ein beliebtes Fotomotiv und eine fragile Sandsteinformation, auf die das Wetter permanent einwirkt. Tschechische Geologen untersuchen gerade den Zustand der größten Felsenbrücke Europas.
6: bych vyvezl ten materiál nahoru dneska, ať jsme připraveni na zítřek, ať se tam jenom vyběhne.
5: Teamleiter Stanislav Feigl spricht mit seinen Kollegen ab, wo auf dem Prebischtor die Technik positioniert wird. Die Felsenkletterer der Nationalparkverwaltung Böhmische Schweiz haben vergangene Woche einen ganz genauen Blick auf die berühmte Sandsteinformation geworfen, die jährlich tausende Besucher aus Tschechien, Deutschland und anderen Ländern anlockt. Seit Anfang der 1980er Jahre darf aber kein Wanderer mehr hoch auf das Prebischtor. So richtig nahe kommen ihm also nur noch die Wissenschaftler mit ihren Gerätschaften. Dies sei ein Georadar, sagt der Geophysiker Tomasz Belov und zeigt auf ein kleines Gefährt. Es stelle die neueste Technologie dar und sei wohl das einzige in Tschechien, das mit 3D arbeitet, so Belov. Dieses und weitere Instrumente wurden per Güterseilbahn in die Höhe befördert. Es würden zwei Arten von Messungen vorgenommen, einerseits per Georadar, andererseits bezüglich der Seismik, erläutert Stanislav Feigl während des Aufstiegs auf den Felsen. Erst direkt auf dem Brückenbogen, der das Prebischtor bildet, macht das Team Halt. Dort positionieren die Mitarbeiter dann an verschiedenen Stellen den Radar.
7: Vyrážame na druhý profil, Vojto, štart.
5: Anhand von Radar und Schockwellen wird der gesamte obere Teil praktisch geröntgt. Tomasz Belov schaut auf den Monitor, auf dem eine Abbildung des Prebischtores erscheint.
3: Gleich vorne sehen wir eine gewisse Anomalie. Der etwas größere Fleck kennzeichnet dann schon die Unterseite. Das ist aber kein Riss. Wir blicken also einmal von oben und einmal von unten auf das Tor.
5: Zwei Tage lang hat das Geologenteam auf dem Prebischtor Daten erhoben. Mit einem weiteren, ebenfalls hochmodernen Radar waren auch Spezialisten eines Privatunternehmens bei der Expedition dabei. Durch die Zusammenfügung der beiden Datensätze sollen Aufnahmen der bestmöglichen Qualität entstehen. Wozu diese dienen werden, erläutert Tomasz Salov, der Sprecher des Nationalparks Böhmische Schweiz.
3: Vor 13 Jahren wurde das erste Mal die innere Struktur des Objektes abgebildet. Dies betraf vor allem den Querbalken. Damals haben die Wissenschaftler eine erste Vorstellung davon erhalten, aus welchen Schichten er besteht und wo genau sich Risse befinden. Jetzt bekommen wir neue Daten, die einen Vergleich ermöglichen.
8: Teď budou k dispozici data, která umožní srovnání.
5: Am Prebischtor sind außerdem mehrere Sensoren angebracht, anhand derer die Felsenexperten des Nationalparks eventuelle Bewegungen der jeweiligen Bestandteile beobachten. Soweit unser Tagesecho von diesem Donnerstag. 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Sie ist das Gesicht und die Stimme des diesjährigen tschechischen Gastlandauftritts auf der Buchmesse in Frankfurt, die preisgekrönte Schriftstellerin Radka Denemarkova. Zur Eröffnung hielt sie eine flammende Festrede gegen das Ersticken der Freiheit. Doch sie tritt in Frankfurt auch als Autorin neuer deutscher Übersetzungen und als Protagonistin eines Dokumentarfilms auf. Markéta Kachlíková hat die Schriftstellerin vor Ort getroffen.

0: Frau Dänemarkova, Sie waren die Festrednerin bei der Eröffnung der diesjährigen Frankfurter Buchmesse, bei der Tschechien die tschechische Literatur der Ehrengast ist. Was ist Ihnen im Kopf gelaufen, nachdem Sie angesprochen wurden, diese Rede zu halten? Haben Sie sofort daran gedacht, was Sie dem internationalen Publikum sagen möchten?
1: Nein, absolut nicht. Aber ich wusste, dass es wirklich große Ehre ist. Und ich habe dann mit Jürgen Boss, mit dem Direktoren, geredet. Und das hat, muss ich sagen, mir Mut gegeben. Er hat mir gesagt, dass es für ihn eine Ehre ist. Er war bei meiner Diskussion damals in Heidelberg. Und er hat mir immer gesagt, dass sie jetzt aufpassen, dass man da frei reden kann und dass sie eine europäische Autorin haben möchten, also mich. Und das war für mich wirklich große Ehre, aber auch Verantwortung.
0: In Ihrer Rede haben Sie sich mit der Frage befasst, was die Rolle der Literatur oder eher die Aufgabe der Literatur ist und der Literaten, der Schriftstellerinnen und Schriftsteller. Was ist das Wesentliche für Sie?
1: Ja, ich brauche auch Hoffnung. Und in dieser Welt, wo die Sprache so wichtig ist, weil viele Menschen nicht verstehen, die Meinungsfreiheit bedeutet die Freiheit der wahren Wörter und der Fakten, das ist nicht Kultivieren von Lügen. Und ich habe mir gesagt, auch in dieser Zeit, wo wir diese künstliche Intelligenz als neue Totalität wie überhaupt haben. Für mich ist die Literatur, die von Menschen geschrieben wird und die Kunst allgemein, die von Menschen produziert ist und kreativ und sehr, sehr mutig da gemacht wird, das ist doch unsere Hoffnung. Das ist Humanismus. Nicht, dass viele Menschen uns die Welt vorbereiten, wo man den Menschen nicht mehr braucht. Und das war immer in der Geschichte der Menschheit so und das wird immer so sein. Also die Literatur von Menschen geschrieben, es ist für mich das Wichtigste, das wir haben. Und das ist auch die Literatur heute, muss da sein und auch das benennen, was die anderen nicht sehen möchten.
0: Und was ist dieses, was die Literatur benennen muss?
1: Nur die Literatur kann alles im Kontext zeigen, wo die Gefahr kommt, die Gefahr, die nicht andere sehen, was in der Luft ist, mit der neuen, sehr, sehr ästhetischen Sprache. Und wir gehen die Wege, wo sich niemand wagt, die Wege zu gehen. Wir riskieren auch unser Leben und so weiter. Und das ist wichtig, weil wir müssen wirklich in dieser Zeit auch die Stimme geben, den Menschen, Opfern, die Stimme nicht haben.
0: Sie haben auch von einer engen Verbindung zwischen der Literatur und der Politik gesprochen. Wie kann man das verstehen?
1: Jede gute Literatur ist sehr politisch, auch weil sie menschlich ist und Humanismus bringt. Ich sage immer, wenn ich ein Gedicht über Frühling und die Schwalben schreibe, das ist schon politisch, weil ich zeige eine andere Welt für die Menschen. Aber selbstverständlich reagiere ich auf meine Zeit, weil ich bin auch Mensch, der in dieser Zeit lebt und auch sieht, was wir alles zum Beispiel auch in Europa verderben möchten, diese neue Formen von Totalitarismus oder Autoritätsstaaten. Und da muss diese unabhängige Stimme der Literatur bleiben.
0: Und wer sind die Adressaten dieser Stimme? Das sind wahrscheinlich die Menschen, die sowieso nicht so bedroht sind von der falschen Entwicklung zum Totalitarismus. Also Menschen, die lesen, das ist nicht die gefährdeste Gruppe, denke ich.
1: Das ist umgekehrt. Das war auch in der Geschichte der Menschheit so. Wenn die Krise eskaliert und die Totalismen kommen, es ist egal, Nazizeit oder im 20. Jahrhundert, kommunistischer Totalitarismus, die Menschen, die sensibel sind, brauchen die Kunst, weil die Kunst ist schon Widerstand gegen Brutalität. Und das erlebe ich in allen Staaten, dass die Menschen auf einmal diese parallele Welt, wo sie sich sicher fühlen und diesen Humanismus spüren, das ist die Literatur. Wissen Sie, das war auch zum Beispiel im Ghetto Theresienstadt, haben die Menschen auch die Gedichte geschrieben und gelesen, obwohl sie wissen, was die erwartet. Und das meine ich damit politisch sein. Das ist nicht politisch in diesem Sinne, in der Öffentlichkeit, politische Parteien, absolut nicht. Das bedeutet engagiert sein für den anderen Menschen.
0: Sie sprechen von vielen Ländern der Welt. Sie haben auch viele Länder bereist. Ihre Bücher wurden in fast 30 Sprachen übersetzt. Wie unterscheiden sich die Reaktionen in den Kulturen, die vielleicht ganz anders sind als die europäischen Leser oder tschechischen?
1: Ja, das ist genau das. Meine Bücher werden genau dort verstanden, wo die Situation schwieriger wird oder eskaliert. Und die Menschen sind überall die gleichen. Weil in meinen Büchern kann ich zum Beispiel dieses Gebiet von Mitteleuropa oder Tschechien nehmen, Tschechoslowakei und so weiter in der Geschichte. Aber emotional, weil das ist die Literatur, emotional sind die Menschen überall dieselben. Und dass die Reaktionen oder wie die meine Bücher lesen, ist unterschiedlich, weil ich schreibe immer vielschichtige, komplexe Bücher und jeder kann das anders lesen und in jedem Alter anders. Aber diese Solidarität von den Lesern, Leserinnen, die jetzt paralysiert sind von der Brutalität und Vulgarität des öffentlichen Raums überall, das ist unsere Hoffnung.
0: Wie viele Länder haben Sie besucht, um Ihre Bücher vorzustellen und mit den Lesern zu sprechen? Wissen Sie das überhaupt?
1: Das waren bestimmt über 50 Länder. Mhm. Und ich sage immer, ich begleite meine Bücher in dieser Welt. Und meine Bücher geben mir die Informationen über diese Welt. Und das ist auch meine Stärke, weil jedes Land sieht nur Probleme im Rahmen von Staatsgrenzen. Aber ich sehe das im Kontext.
0: Sie warnen vor der Entwicklung der Gesellschaft in Europa und im Westen, Entwicklung zum Totalitarismus, zum Faschismus, dass Europa braun wird. Haben Sie vielleicht im Rahmen dieser Reisen ein Land gefunden, wo es diese Entwicklung nicht gibt vielleicht?
1: Ja, das ist schwierig, aber ich muss sagen, für mich war das sehr schwierig, zum Beispiel diese 2 Jahre in China, und ich habe langjähriges Einreiseverbot und das war wirklich schwierig, auch meine Situation, die ich dort erlebt habe, das war nicht einfach, diese Wohnungsdurchsuchungen, sie haben mir auch Handy genommen und so weiter und so weiter. Aber in diesem Kontext habe ich Taiwan besucht, diese Insel, und da ist wirklich eine schöne Art von der Demokratie. Wir wissen auch nicht, wie lange es dann dauern kann, aber etwas Positives, etwas Positives, muss ich sagen. Das war voriges Jahr, ich war im Frühling in Kanada und das war genau vor der Wahl. Und in der Umfrage vorher, selbstverständlich, die rechtsextremistischen Parteien sollten gewinnen. Aber Herr Trump hatte diese Idee, Kanada soll der 41. Staat von Vereinten Staaten sein. Und schnell, alle Einwohner von Kanada haben sich so solidarisch, das war so schön, auch diese politischen Spannungen zwischen anglophonem und frankophonem Teil, das haben die gesagt, das müssen wir vergessen. Und die demokratischen Parteien haben gewonnen.
0: Kommen wir noch zu der Buchmesse. Tschechien präsentiert sich hier unter dem Motto "Ein Land an der Küste". Was sagen Sie dazu? Gefällt Ihnen dieses Bild?
1: Mir gefällt es sehr, weil das ist nicht nur verbunden mit Shakespeare. Ich mag zum Beispiel auch das Gedicht "Böhmen am Meer" von Ingeborg Bachmann und so weiter. Für mich aber ist es Symbol, dass wir sind wirklich Land an der Küste, weil wir auch Europäer sind. Wir sind auch Teil der Menschheit. Und das bedeutet auch, wir wissen, die Literatur, die unabhängige Literatur, von Menschen geschrieben, kennt keine Grenzen.
0: Was sagen Sie zu der Gestaltung der tschechischen Ausstellung hier oder der Präsentation? Ist die gelungen?
1: Ja, ich bin absolut zufrieden, weil es ist schon so wichtig, dass Tschechien da präsent ist im Rahmen von Frankfurter Buchmesse. Ich war schon 18 Mal da und immer wieder, jedes Land war ich so dankbar, dass ich die Bücher auf Deutsch lesen kann von den Ländern, wo ich die Sprache nicht kenne, wie aus Gruzien, Norwegen und so weiter. Und ich bin sehr, sehr froh, dass auch die Welt jetzt sieht, dass die Tschechische Republik auch andere Perspektiven hat, diese schöne Tradition im europäischen Humanismus hat, dass man da auch hört, die Namen wie Amos Komenský zum Beispiel, Václav Havel und so weiter. Und das ist wichtig, diese künstlerische Solidarität durch Europa.
0: Sie spielen hier bei der Buchmesse gleich mehrere Rollen. Wir haben über die feierliche Eröffnung gesprochen, aber Sie sind vor allem Autorin und präsentieren hier auch Ihre Bücher. Welche sind es? Welche sind jetzt auf Deutsch erschienen?
1: Ja, das freut mich sehr. Das ist der Roman Schokoladenblut und das ist jetzt wirklich auch Buch des Monats und tolle Rezensionen und so weiter. Weiter der Roman Kobold ist absolut aktuell, jetzt alle verstehen, was ich damit gemeint habe. Dann erschien auf Deutsch auch Auswahl von meinen essayistischen Texten, die nur auf Chinesisch und Englisch und Deutsch erschienen, wurden in den letzten 10 Jahren unter dem Titel Odradek und Prager Schwalbe. Und dann noch ein Buch auf Französisch, weil ich habe mich auf die Eröffnungsrede vorbereitet. Ich hatte so viele Themen. Und mein französischer Kollege hat gesagt, so viele Gedanken, schreib einen essayistischen Text. Und das ist jetzt so Frankfurter Buchmesse auf Französisch unter dem Titel Faszination Diablem, Faszination über den Teufel.
0: Der Roman Schokoladenblut ist der bisher letzte Roman von Ihnen, der auf Tschechisch geschrieben wurde. Worum geht es darin?
1: Ja, ich habe mir gesagt, wo eigentlich alle unsere Probleme angefangen haben. Und das 19. Jahrhundert ist wichtig mit dem Nationalismus, brutalem Kapitalismus und so weiter. Aber das war auch wichtig, einen Roman zu schreiben, was die Freiheit bedeutet und warum die Literatur für mich wichtig ist. Und ich habe mir gesagt, muss ich da habsburgische Monarchie haben, Frankreich mit den ersten Gedanken der Aufklärung, der Menschenrechten und Vereinigten Staaten von Amerika, wo sich unsere Zukunft geschrieben hat. Deshalb habe ich Božena Němcová gewählt, George Sand und John D. Rockefeller. Und das ist Roman über uns, das ist Roman über die Themen. Und ich habe das auch so konzipiert wie in dem artigen Drama, wo die Hauptfiguren stehen. Da ist das Chor ohne Namen, aber mein Chor hat so viele Namen, weil ich wollte Božena Němcová endlich in eine beste Gesellschaft der besten Künstler damaliger Zeit.
0: Außerdem wird hier auch ein Film präsentiert, in dem Sie nicht die Autorin sind, sondern das Objekt. Sie stehen da im Fokus. Wie ist diese Dokumentation entstanden?
1: Ich war sehr, sehr überrascht. Ich wurde vor 3 Jahren angesprochen und ich habe mir Zeit genommen, 3 Monate, und dann habe ich gesagt, okay, aber ich möchte nicht über, wissen Sie, so privates Leben reden, wenn schon. Das wäre spannend, wenn Sie mich wirklich fast 2 Jahre wirklich jeden Tag begleiten, das Filmteam. Sie waren überall in der Welt mit mir, also da sieht man auch die Krankheiten unserer Zeit und warum für mich die Literatur so wichtig ist. Und das war sehr mutig von denen. Ich möchte mich da wirklich bedanken, weil es ist nicht einfach. Sie waren mit mir in Israel und Palästina und Taiwan und so weiter. Und das war selbstverständlich auch viel Stress, weil sie sind immer 24 Stunden mit dem Filmteam. Aber das hat mich sehr, sehr überrascht, das war sehr mutig, alternativ und ich bin sehr dankbar diesem Team.
0: Wenn Sie eigentlich immer unterwegs sind, Ihre Bücher begleiten und sich mit Menschen in vielen Ländern treffen, haben Sie überhaupt Ruhe und Gedanken auf ein neues Buch? Ist das überhaupt möglich?
1: Viele meinten nach Stunden aus Blei, das hat so viel Energie gekostet und dann habe ich Schokoladenblut geschrieben. Absolut. Und ich arbeite immer parallel auf zwei Romanen. Und jetzt glaube ich, ich hoffe, das dauert lange, weil ich jedem Thema auch eine neue Form gebe, eine neue literarische Sprache, weil ich möchte auch diese ästhetischen Merkmale von der Literatur neu entdecken. Also der nächste Roman ist parallele Geschichte, Panorama, spannende Panorama, parallel zwischen Mitteleuropa und Taiwan.
0: Also wieder
1: ein frecher Roman.
0: Ja, vielen Dank, Frau Dänemarkova, und schöne Zeit hier in Frankfurt.
2: Das war unsere Sendung an diesem Donnerstag. Weitere Beiträge von der Frankfurter Buchmesse erwarten Sie bei uns auch in den kommenden Tagen. Haben Sie also unseren täglichen Podcast Tschechien in 30 Minuten immer im Auge. Daniela Honigmann sagt für heute Tschüss und Naslyschenou.

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2: Hallo und dobrý den, Daniela Honigmann begrüßt Sie zur Sendung am Donnerstag. Es ist Buchmesse und unsere Frau in Frankfurt ist Markéta Kachlíková. Von ihr können Sie heute ein Interview mit der Schriftstellerin Radka Denemarková hören, die am Dienstag eine der Eröffnungsreden der Frankfurter Buchmesse gehalten hat. Zuvor blicken wir aber noch auf einige Themen aus dem Inland. Ab Freitag wird in Tschechien gewählt und wieder einmal scheint es zum Wahltourismus zu kommen, einem Phänomen, das es schon in den vergangenen Jahren gab. Dazu mehr in unserem Tagesecho, genauso wie eine Reportage aus der böhmischen Schweiz, wo gerade geologische Messungen am berühmten Prebisch-Tor vorgenommen wurden. Das alles erwartet Sie also heute hier bei Radio Prag International. Wir starten mit den Kurzmeldungen und Martina Schneiberger war.
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3: Die tschechischen Behörden haben der EU-Kommission eine Antwort auf das Schreiben übermittelt, das sich auf den mutmaßlichen Interessenkonflikt von Premier Andrej Babiš bezog. Dies berichtete am Donnerstag das Nachrichtenportal IROS/CZ unter Berufung auf eine Sprecherin des Ministeriums für Regionalentwicklung. Ihr zufolge enthält die Antwort eine Beschreibung, wie die tschechischen Behörden bei der Vergabe von EU-Mitteln das Risiko von Interessenkonflikten verhindern. Die EU-Kommission wies im September in einem Schreiben an die tschechischen Behörden darauf hin, dass sie die Maßnahmen für unzureichend hält, die wegen der Lösung des Interessenkonflikts von Babiš getroffen wurden. Mehrere hundert Menschen haben sich am Mittwochabend auf dem Prager Jan-Palach-Platz versammelt, um an den dritten Jahrestag der Angriffe der palästinensischen Terrorbewegung Hamas auf Israel zu erinnern. Die Gedenkveranstaltung wurde von der Tschechischen Gesellschaft der Freunde Israels unter dem Motto »Wir werden nicht vergessen« organisiert. Die Teilnehmer sind den Worten der Veranstalter zufolge gekommen, um der Opfer der Angriffe zu gedenken und ihre Solidarität mit Familien zu bekunden, deren Leben durch die Angriffe verändert wurde. Der ehemalige Dekan der Evangelischen Theologischen Fakultät der Prager Karls-Universität, Jakub S. Trojan, ist im Alter von 99 Jahren gestorben. Trojan hatte als evangelischer Pfarrer im Januar 1969 die Trauerfeier für Jan Palach geleitet. Die Familie informierte am Donnerstag über den Tod des Theologen und eines der ersten Unterzeichner der Charta 77, die Presseagentur ČTK. Die Bamberger Symphoniker unter der Leitung des tschechischen Dirigenten Jakub Hruša haben den Publikumspreis für das Orchester des Jahres gewonnen, der vom britischen Magazin Gramophone verliehen wird. Darüber berichtete das Magazin auf seiner Website. Nach Ansicht der Redaktion spiegelt der Preis ein tiefes Engagement sowohl für die Aufnahmetätigkeit als auch für die Region sowie eine hervorragende 10 Jahre währende Partnerschaft mit dem Chefdirigenten wider. Nikola Bartuňková hat in einem rein tschechischen Duell Karolina Muchová am Donnerstag in Peking mit 6:3 und 6:0 klar besiegt und ist damit erstmal ins Halbfinale eines WTA-Turniers eingezogen. Die 20-jährige Tschechin setzte sich gegen die diesjährige Wimbledon-Finalistin in 67 Minuten durch. Im Halbfinale trifft Bartuňková entweder auf die Russin Mira Andreeva oder deren Landfrau Ekaterina Alexandrova. Zum Abschluss noch ein Blick auf das Wetter. In Tschechien ist es am Freitag wolkig, im Nordwesten des Landes gibt es Regenschauer. Die Tageshöchsttemperaturen liegen zwischen 10 und 15 Grad, in Lagen um 1000 Meter werden 6 Grad erreicht.
2: Danke an Martina Schneiberger für die Nachrichten vom Donnerstag. Es ist kein neues Phänomen. Vor den Kommunalwahlen melden sich plötzlich in einigen kleinen Gemeinden zahlreiche neue Bewohner und damit Wähler an. Dortige Bürgermeister befürchten, dass so der Urnengang beeinflusst werden soll zugunsten konkreter Gruppierungen und Parteien. Mehr dazu von Till Janzer.
4: Spindlerhof Mlýn oder auf Deutsch Spindlermühle ist der modernste Wintersportort in Tschechien. Und die Gemeinde im Riesengebirge mit rund 1100 ständigen Einwohnern ist auch eine der wohlhabendsten im Land. Kurz vor den Kommunalwahlen haben rund 40 Menschen neu ihren festen Wohnsitz in Spindlermühle angemeldet. Der unabhängige Bürgermeister Martin Jandura bezeichnet dies als Versuch, den Urnengang am Freitag und Samstag zu beeinflussen. In den Inlandssendungen des Tschechischen Rundfunks sagte er:
5: Es gibt hier viele Interessensgemeinschaften und einflussreiche Gruppierungen. Wir haben Milliardenprojekte. Zudem wird der Flächennutzungsplan geändert. Wir stehen in direktem Kontakt mit dem Innenministerium und sind dabei, uns mit unseren Rechtsberatern abzusprechen. Es gibt gewisse Möglichkeiten, dagegen vorzugehen.
4: Wie Jandura berichtet, würden ständig neue Leute im Rathaus anrufen, um einen Wohnsitz anzumelden. Verdächtig sei etwa auch, dass an einer Adresse gleich 11 neue Bewohner registriert seien. Das werde derzeit vom Ordnungsamt überprüft, teilte das Rathaus mit. Denn prinzipiell haben Gemeindeverwaltungen durchaus die Möglichkeit, unter bestimmten Voraussetzungen Personen aus dem Wählerverzeichnis wieder herauszustreichen. Allerdings merkt der Politologe Petr Blaha von der Evangelista Purkinje Universität in Ústí nad Labem an:
5: Solche Fälle hat es bereits gegeben und dann mussten die Gerichte entscheiden. Aber Wähler wieder herauszustreichen ist auch rückwirkend möglich. Es kann in bedeutender Weise dann die Wahl vor Ort beeinflussen. Allerdings ist es wohl nicht möglich, dass ein Bürgermeister dies aufgrund eigener Entscheidung vornimmt.
4: Genau dies geschah vor 4 Jahren in der Gemeinde Moldava im Erzgebirge. Dort sind eigentlich etwa 150 Wähler registriert. Als es vor den Kommunalwahlen 2022 zu zahlreichen Neuanmeldungen kam, strich das Gemeindeamt 46 Wähler wieder aus dem Verzeichnis. Der Vorsitzende der dortigen Wahlkommission ließ trotzdem 27 von ihnen abstimmen. Er war von der Rechtsaußenpartei Freiheit und direkte Demokratie, kurz SPD, als Vorsitzender nominiert worden und die Partei gewann dann auch die Abstimmung in Moldawa. Allerdings zogen zwei unterlegene Gruppierungen vor Gericht. Sie argumentierten, dass die Neuanmeldungen die Einwohnerzahl um ein Sechstel erhöht hätten und damit das Ergebnis des Urnengangs grob beeinflusst worden sei. Das Kreisgericht in Ústí nad Labem gab ihnen recht, die Wahl wurde wiederholt und es siegten unabhängige Gruppierungen. Doch vor den nun anstehenden Wahlen wiederhole sich anscheinend das Szenario, sagt Moldawas Bürgermeister David Leitermann. Es sei wohl zum 6. Mal so, dass kurz vor den Wahlen eine größere Gruppe an neuen Einwohnern in dieselben Immobilien einziehe, so Leitermann. Dabei geht es um 2 Häuser. Eines davon sei praktisch eine Ruine und fast unbewohnbar, betont der Bürgermeister, der auch bei den anstehenden Kommunalwahlen wieder kandidiert. Miteigentümerin der beiden Immobilien ist die Gemeindevertreterin Iveta Bodišová von der SPD, die diesmal auf der Liste von Hlas Obce an erster Position antritt. Sie weist zurück, dass die Neuanmeldungen in den Häusern unrechtmäßig seien. Sie denke, dass jeder Bürger, der gültige Papiere habe, in seinem Ort wählen dürfe, egal ob er dort erst einen Tag oder schon etwa 10 Jahre wohne, so Bodišová. Bürgermeister Leitermann hat bereits einige neu angemeldete wieder aus dem Wählerverzeichnis streichen lassen. Laut der Tageszeitung MF Dnes sollen darunter auch 3 Kandidaten zu den Wahlen gewesen sein. Bodišová kündigte an, dagegen vorzugehen. Bürgermeister Jandura in Spindlermühle erwägt wiederum eine Strafanzeige wegen möglichem Wahltourismus. Währenddessen wird auch aus weiteren kleinen Gemeinden berichtet, dass es dort zur Anmeldung verdächtig vieler Neubürger gekommen sei, so zum Beispiel im nordböhmischen Chorzów.
5: Und in Nordböhmen bleiben wir auch gleich. Das Präbischtor in der böhmischen Schweiz ist ein beliebtes Fotomotiv und eine fragile Sandsteinformation, auf die das Wetter permanent einwirkt. Tschechische Geologen untersuchen gerade den Zustand der größten Felsenbrücke Europas.
6: Bych vyvezl ten materiál nahoru dneska, ať jsme připraveni na zítřek, ať se tam jenom vyběhne.
5: Teamleiter Stanislav Feigl spricht mit seinen Kollegen ab, wo auf dem Prebischtor die Technik positioniert wird. Die Felsenkletterer der Nationalparkverwaltung Böhmische Schweiz haben vergangene Woche einen ganz genauen Blick auf die berühmte Sandsteinformation geworfen, die jährlich tausende Besucher aus Tschechien, Deutschland und anderen Ländern anlockt. Seit Anfang der 1980er Jahre darf aber kein Wanderer mehr hoch auf das Prebischtor. So richtig nah kommen ihm also nur noch die Wissenschaftler mit ihren Gerätschaften. Dies sei ein Georadar, sagt der Geophysiker Tomasz Belov und zeigt auf ein kleines Gefährt. Es stelle die neueste Technologie dar und sei wohl das einzige in Tschechien, das mit 3D arbeitet, so Belov. Dieses und weitere Instrumente wurden per Güterseilbahn in die Höhe befördert. Es würden zwei Arten von Messungen vorgenommen, einerseits per Georadar, andererseits bezüglich der Seismik, erläutert Stanislav Feigl während des Aufstiegs auf den Felsen. Erst direkt auf dem Brückenbogen, der das Prebischtor bildet, macht das Team Halt. Dort positionieren die Mitarbeiter dann an verschiedenen Stellen den Radar.
7: Wir na druhý profil, Vojto, start.
5: Anhand von Radar und Schockwellen wird der gesamte obere Teil praktisch geröntgt. Tomasz Belov schaut auf den Monitor, auf dem eine Abbildung des Prebischtores erscheint.
3: Gleich vorne sehen wir eine gewisse Anomalie. Der etwas größere Fleck kennzeichnet dann schon die Unterseite. Das ist aber kein Riss. Wir blicken also einmal von oben und einmal von unten auf das Tor.
5: Zwei Tage lang hat das Geologenteam auf dem Prebischtor Daten erhoben. Mit einem weiteren, ebenfalls hochmodernen Radar waren auch Spezialisten eines Privatunternehmens bei der Expedition dabei. Durch die Zusammenfügung der beiden Datensätze sollen Aufnahmen der bestmöglichen Qualität entstehen. Wozu diese dienen werden, erläutert Tomasz Salov, der Sprecher des Nationalparks Böhmische Schweiz.
3: Vor 13 Jahren wurde das erste Mal die innere Struktur des Objektes abgebildet. Dies betraf vor allem den Querbalken. Damals haben die Wissenschaftler eine erste Vorstellung davon erhalten, aus welchen Schichten er besteht und wo genau sich Risse befinden. Jetzt bekommen wir neue Daten, die einen Vergleich ermöglichen.
8: Teď budou k dispozici data, která umožní srovnání.
5: Am Prebischtor sind außerdem mehrere Sensoren angebracht, anhand derer die Felsenexperten des Nationalparks eventuelle Bewegungen der jeweiligen Bestandteile beobachten. Soweit unser Tagesecho von diesem Donnerstag. 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Sie ist das Gesicht und die Stimme des diesjährigen tschechischen Gastlandauftritts auf der Buchmesse in Frankfurt, die preisgekrönte Schriftstellerin Radka Denemarkova. Zur Eröffnung hielt sie eine flammende Festrede gegen das Ersticken der Freiheit. Doch sie tritt in Frankfurt auch als Autorin neuer deutscher Übersetzungen und als Protagonistin eines Dokumentarfilms auf. Markéta Kachlíková hat die Schriftstellerin vor Ort getroffen.

0: Frau Dänemarkova, Sie waren die Festrednerin bei der Eröffnung der diesjährigen Frankfurter Buchmesse, bei der Tschechien die tschechische Literatur der Ehrengast ist. Was ist Ihnen im Kopf gelaufen, nachdem Sie angesprochen wurden, diese Rede zu halten? Haben Sie sofort daran gedacht, was Sie dem internationalen Publikum sagen möchten?
1: Nein, absolut nicht. Aber ich wusste, dass es wirklich große Ehre ist. Und ich habe dann mit Jürgen Boss, mit dem Direktoren, geredet. Und das hat, muss ich sagen, mir Mut gegeben. Er hat mir gesagt, dass es für ihn eine Ehre ist. Er war bei meiner Diskussion damals in Heidelberg. Und er hat mir immer gesagt, dass sie jetzt aufpassen, dass man da frei reden kann und dass sie eine europäische Autorin haben möchten, also mich. Und das war für mich wirklich große Ehre, aber auch Verantwortung.
0: In Ihrer Rede haben Sie sich mit der Frage befasst, was die Rolle der Literatur oder eher die Aufgabe der Literatur ist und der Literaten, der Schriftstellerinnen und Schriftsteller. Was ist das Wesentliche für Sie?
1: Ja, ich brauche auch Hoffnung. Und in dieser Welt, wo die Sprache so wichtig ist, weil viele Menschen nicht verstehen, die Meinungsfreiheit bedeutet die Freiheit der wahren Wörter und der Fakten. Das ist nicht Kultivieren von Lügen. Und ich habe mir gesagt, auch in dieser Zeit, wo wir diese künstliche Intelligenz als neue Totalität wie überall haben. Für mich ist die Literatur, die von Menschen geschrieben wird und die Kunst allgemein, die von Menschen produziert ist und kreativ und sehr, sehr mutig da gemacht wird, das ist doch unsere Hoffnung. Das ist Humanismus. Nicht, dass viele Menschen uns die Welt vorbereiten, wo man den Menschen nicht mehr braucht. Und das war immer in der Geschichte der Menschheit so und das wird immer so sein. Also die Literatur von Menschen geschrieben, es ist für mich das Wichtigste, das wir haben. Und das ist auch die Literatur heute, muss da sein und auch das benennen, was die anderen nicht sehen möchten.
0: Und was ist dieses, was die Literatur benennen muss?
1: Nur die Literatur kann alles im Kontext zeigen, wo die Gefahr kommt, die Gefahr, die nicht andere sehen, was in der Luft ist, mit der neuen, sehr, sehr ästhetischen Sprache. Und wir gehen die Wege, wo sich niemand wagt, die Wege zu gehen. Wir riskieren auch unser Leben und so weiter. Und das ist wichtig, weil wir müssen wirklich in dieser Zeit auch die Stimme geben, den Menschen opfern, die die Stimme nicht haben.
0: Sie haben auch von einer engen Verbindung zwischen der Literatur und der Politik gesprochen. Wie kann man das verstehen?
1: Jede gute Literatur ist sehr politisch, auch weil sie menschlich ist und Humanismus bringt. Ich sage immer, wenn ich ein Gedicht über Frühling und die Schwalben schreibe, das ist schon politisch, weil ich zeige eine andere Welt für die Menschen. Aber selbstverständlich reagiere ich auf meine Zeit, weil ich bin auch Mensch, der in dieser Zeit lebt und auch sieht, was wir alles zum Beispiel auch in Europa verderben möchten, diese neue Formen von Totalitarismus oder Autoritätsstaaten. Und da muss diese unabhängige Stimme der Literatur bleiben.
0: Und wer sind die Adressaten dieser Stimme? Das sind wahrscheinlich die Menschen, die sowieso nicht so bedroht sind von der falschen Entwicklung zum Totalitarismus. Also Menschen, die lesen, das ist nicht die gefährdeste Gruppe, denke ich.
1: Das ist umgekehrt. Das war auch in der Geschichte der Menschheit so. Wenn die Krise eskaliert und die Totalismen kommen, es ist egal, Nazizeit oder im 20. Jahrhundert, kommunistischer Totalitarismus, die Menschen, die sensibel sind, brauchen die Kunst, weil die Kunst ist schon Widerstand gegen Brutalität. Und das erlebe ich in allen Staaten, dass die Menschen auf einmal diese parallele Welt, wo sie sich sicher fühlen und diesen Humanismus spüren, das ist die Literatur. Wissen Sie, das war auch zum Beispiel im Ghetto Theresienstadt, haben die Menschen auch die Gedichte geschrieben und gelesen, obwohl sie wissen, was die erwartet. Und das meine ich damit politisch sein. Das ist nicht politisch in diesem Sinne, in der Öffentlichkeit, politische Parteien, absolut nicht. Das bedeutet engagiert sein für den anderen Menschen.
0: Sie sprechen von vielen Ländern der Welt. Sie haben auch viele Länder bereist. Ihre Bücher wurden in fast 30 Sprachen übersetzt. Wie unterscheiden sich die Reaktionen in den Kulturen, die vielleicht ganz anders sind als die europäischen Leser oder tschechischen?
1: Ja, das ist genau das. Meine Bücher werden genau dort verstanden, wo die Situation schwieriger wird oder eskaliert. Und die Menschen sind überall die gleichen, weil in meinen Büchern kann ich zum Beispiel dieses Gebiet von Mitteleuropa oder Tschechien nehmen, Tschechoslowakei und so weiter in der Geschichte. Aber emotional, weil das ist die Literatur, emotional sind die Menschen überall dieselben. Und dass die Reaktionen oder wie die meine Bücher lesen, ist unterschiedlich, weil ich schreibe immer vielschichtige, komplexe Bücher und jeder kann das anders lesen und in jedem Alter anders. Aber diese Solidarität von den Lesern, Leserinnen, die jetzt paralysiert sind von der Brutalität und Vulgarität des öffentlichen Raums überall, das ist unsere Hoffnung.
0: Wie viele Länder haben Sie besucht, um Ihre Bücher vorzustellen und mit den Lesern zu sprechen? Wissen Sie das überhaupt?
1: Das waren bestimmt über 50 Länder. Mhm. Und ich sage immer, ich begleite meine Bücher in dieser Welt. Und meine Bücher geben mir die Informationen über diese Welt. Und das ist auch meine Stärke, weil jedes Land sieht nur Probleme im Rahmen von Staatsgrenzen. Aber ich sehe das im Kontext.
0: Sie warnen vor der Entwicklung der Gesellschaft in Europa und im Westen, Entwicklung zum Totalitarismus, zum Faschismus, dass Europa braun wird. Haben Sie vielleicht im Rahmen dieser Reisen ein Land gefunden, wo es diese Entwicklung nicht gibt vielleicht?
1: Ja, das ist schwierig, aber ich muss sagen, für mich war das sehr schwierig, zum Beispiel diese 2 Jahre in China, und ich habe langjähriges Einreiseverbot und das war wirklich schwierig, auch meine Situation, die ich dort erlebt habe, das war nicht einfach, diese Wohnungsdurchsuchungen, sie haben mir auch Handy genommen und so weiter und so weiter. Aber in diesem Kontext habe ich Taiwan besucht, diese Insel, und da ist wirklich eine schöne Art von der Demokratie. Wir wissen auch nicht, wie lange es dann dauern kann, aber etwas Positives, etwas Positives, muss ich sagen. Das war voriges Jahr, ich war im Frühling in Kanada und das war genau vor der Wahl. Und in der Umfrage vorher, selbstverständlich, die rechtsextremistischen Parteien sollten gewinnen. Aber Herr Trump hatte diese Idee, Kanada soll der 41. Staat von Vereinten Staaten sein. Und schnell, alle Einwohner von Kanada haben sich so solidarisch, das war so schön, auch diese politischen Spannungen zwischen anglophonem und frankophonem Teil, das haben die gesagt, das müssen wir vergessen. Und die demokratischen Parteien haben gewonnen.
0: Kommen wir noch zu der Buchmesse. Tschechien präsentiert sich hier unter dem Motto "Ein Land an der Küste". Was sagen Sie dazu? Gefällt Ihnen dieses Bild?
1: Mir gefällt es sehr, weil das ist nicht nur verbunden mit Shakespeare. Ich mag zum Beispiel auch das Gedicht "Böhmen am Meer" von Ingeborg Bachmann und so weiter. Für mich aber ist es Symbol, dass wir sind wirklich Land an der Küste, weil wir auch Europäer sind. Wir sind auch Teil der Menschheit. Und das bedeutet auch, wir wissen, die Literatur, die unabhängige Literatur, von Menschen geschrieben, kennt keine Grenzen.
0: Mhm. Was sagen Sie zu der Gestaltung der tschechischen Ausstellung hier oder der Präsentation? Ist die gelungen?
1: Ja, ich bin absolut zufrieden, weil es ist schon so wichtig, dass Tschechien da präsent ist im Rahmen von Frankfurter Buchmesse. Ich war schon das 18 Mal da und immer wieder, jedes Land war ich so dankbar, dass ich die Bücher auf Deutsch lesen kann von den Ländern, wo ich die Sprache nicht kenne, wie aus Gruzien, Norwegen und so weiter. Und ich bin sehr, sehr froh, dass auch die Welt jetzt sieht, dass die Tschechische Republik auch andere Perspektiven hat, diese schöne Tradition im europäischen Humanismus hat, dass man da auch hört, die Namen wie Amos Komensky zum Beispiel, Václav Havel und so weiter. Und das ist wichtig, diese künstlerische Solidarität durch Europa.
0: Sie spielen hier bei der Buchmesse gleich mehrere Rollen. Wir haben über die feierliche Eröffnung gesprochen, aber Sie sind vor allem Autorin und präsentieren hier auch Ihre Bücher. Welche sind es? Welche sind jetzt auf Deutsch erschienen?
1: Ja, das freut mich sehr. Das ist der Roman Schokoladenblut und das ist jetzt wirklich auch Buch des Monats und tolle Rezensionen und so weiter. Weiter der Roman Kobold. Kobold ist absolut aktuell, jetzt alle verstehen, was ich damit gemeint habe. Dann erschien auf Deutsch auch Auswahl von meinen essayistischen Texten, die nur auf Chinesisch und Englisch und Deutsch erschienen wurden in den letzten 10 Jahren unter dem Titel Odradek und Prager Schwalbe. Und dann noch ein Buch auf Französisch, weil ich habe mich auf die Eröffnungsrede vorbereitet. Ich hatte so viele Themen. Und mein französischer Kollege hat gesagt, so viele Gedanken, schreib einen essayistischen Text. Und das ist jetzt so Frankfurter Buchmesse auf Französisch unter dem Titel Faszinatio Diablem, Faszination über den Teufel.
0: Der Roman Schokoladenblut ist der bisher letzte Roman von Ihnen, der auf Tschechisch geschrieben wurde. Worum geht es darin?
1: Ja, ich habe mir gesagt, wo eigentlich alle unsere Probleme angefangen haben. Und das 19. Jahrhundert ist wichtig mit dem Nationalismus, brutalem Kapitalismus und so weiter. Aber das war auch wichtig, einen Roman zu schreiben, was die Freiheit bedeutet und warum die Literatur für mich wichtig ist. Und ich habe mir gesagt, muss ich da habsburgische Monarchie haben, Frankreich mit den ersten Gedanken der Aufklärung, der Menschenrechten und Vereinigten Staaten von Amerika, wo sich unsere Zukunft geschrieben hat. Deshalb habe ich Božena Němcová gewählt, George Sand und John D. Rockefeller. Und das ist Roman über uns, das ist Roman über die Themen. Und ich habe das auch so konzipiert wie in dem artigen Drama, wo die Hauptfiguren stehen. Da ist das Chor ohne Namen, aber mein Chor hat so viele Namen, weil ich wollte Božena Němcová endlich in eine beste Gesellschaft der besten Künstler damaliger Zeit.
0: Außerdem wird hier auch ein Film präsentiert, in dem Sie nicht die Autorin sind, sondern das Objekt. Sie stehen da im Fokus. Wie ist diese Dokumentation entstanden?
1: Ich war sehr, sehr überrascht. Ich wurde vor 3 Jahren angesprochen und ich habe mir Zeit genommen, 3 Monate, und dann habe ich gesagt, okay, aber ich möchte nicht über, wissen Sie, so privates Leben reden, wenn schon. Das wäre spannend, wenn Sie mich wirklich fast 2 Jahre wirklich jeden Tag begleiten, das Filmteam. Sie waren überall in der Welt mit mir, also da sieht man auch die Krankheiten unserer Zeit und warum für mich die Literatur so wichtig ist. Und das war sehr mutig von denen. Ich möchte mich da wirklich bedanken, weil es ist nicht einfach. Sie waren mit mir in Israel und Palästina und Taiwan und so weiter. Und das war selbstverständlich auch viel Stress, weil sie sind immer 24 Stunden mit dem Filmteam. Aber das hat mich sehr, sehr überrascht, das war sehr mutig, alternativ und ich bin sehr dankbar diesem Team.
0: Wenn Sie eigentlich immer unterwegs sind, Ihre Bücher begleiten und sich mit Menschen in vielen Ländern treffen, haben Sie überhaupt Ruhe und Gedanken auf ein neues Buch? Ist das überhaupt möglich?
1: Viele meinten nach Stunden aus Blei, das hat so viel Energie gekostet und dann habe ich Schokoladenblut geschrieben. Absolut. Und ich arbeite immer parallel auf zwei Romanen. Und jetzt glaube ich, ich hoffe, das dauert lange, weil ich jedem Thema auch eine neue Form gebe, eine neue literarische Sprache, weil ich möchte auch diese ästhetischen Merkmale von der Literatur neu entdecken. Also der nächste Roman ist parallele Geschichte, Panorama, spannende Panorama, parallel zwischen Mitteleuropa und Taiwan.
0: Also wieder
1: ein frecher Roman.
0: Ja, vielen Dank, Frau Dänemarkova, und schöne Zeit hier in Frankfurt.
2: Das war unsere Sendung an diesem Donnerstag. Weitere Beiträge von der Frankfurter Buchmesse erwarten Sie bei uns auch in den kommenden Tagen. Haben Sie also unseren täglichen Podcast Tschechien in 30 Minuten immer im Auge. Daniela Honigmann sagt für heute Tschüss und Naslyschenou.

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2: Hallo und dobrý den, Daniela Honigmann begrüßt Sie zur Sendung am Donnerstag. Es ist Buchmesse und unsere Frau in Frankfurt ist Markéta Kachlíková. Von ihr können Sie heute ein Interview mit der Schriftstellerin Radka Denemarková hören, die am Dienstag eine der Eröffnungsreden der Frankfurter Buchmesse gehalten hat. Zuvor blicken wir aber noch auf einige Themen aus dem Inland. Ab Freitag wird in Tschechien gewählt und wieder einmal scheint es zum Wahltourismus zu kommen, einem Phänomen, das es schon in den vergangenen Jahren gab. Dazu mehr in unserem Tagesecho, genauso wie eine Reportage aus der böhmischen Schweiz, wo gerade geologische Messungen am berühmten Prebisch-Tor vorgenommen wurden. Das alles erwartet Sie also heute hier bei Radio Prag International. Wir starten mit den Kurzmeldungen und Martina Schneiberger war.
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3: Die tschechischen Behörden haben der EU-Kommission eine Antwort auf das Schreiben übermittelt, das sich auf den mutmaßlichen Interessenkonflikt von Premier Andrej Babiš bezog. Dies berichtete am Donnerstag das Nachrichtenportal IROS.cz unter Berufung auf eine Sprecherin des Ministeriums für Regionalentwicklung. Ihr zufolge enthält die Antwort eine Beschreibung, wie die tschechischen Behörden bei der Vergabe von EU-Mitteln das Risiko von Interessenkonflikten verhindern. Die EU-Kommission wies im September in einem Schreiben an die tschechischen Behörden darauf hin, dass sie die Maßnahmen für unzureichend hält, die wegen der Lösung des Interessenkonflikts von Babiš getroffen wurden. Mehrere hundert Menschen haben sich am Mittwochabend auf dem Prager Jan-Palach-Platz versammelt, um an den dritten Jahrestag der Angriffe der palästinensischen Terrorbewegung Hamas auf Israel zu erinnern. Die Gedenkveranstaltung wurde von der Tschechischen Gesellschaft der Freunde Israels unter dem Motto »Wir werden nicht vergessen« organisiert. Die Teilnehmer sind den Worten der Veranstalter zufolge gekommen, um der Opfer der Angriffe zu gedenken und ihre Solidarität mit Familien zu bekunden, deren Leben durch die Angriffe verändert wurde. Der ehemalige Dekan der Evangelischen Theologischen Fakultät der Prager Karls-Universität, Jakub S. Trojan, ist im Alter von 99 Jahren gestorben. Trojan hatte als evangelischer Pfarrer im Januar 1969 die Trauerfeier für Jan Palach geleitet. Die Familie informierte am Donnerstag über den Tod des Theologen und eines der ersten Unterzeichner der Charta 77, die Presseagentur ČTK. Die Bamberger Symphoniker unter der Leitung des tschechischen Dirigenten Jakub Hruša haben den Publikumspreis für das Orchester des Jahres gewonnen, der vom britischen Magazin Gramophone verliehen wird. Darüber berichtete das Magazin auf seiner Website. Nach Ansicht der Redaktion spiegelt der Preis ein tiefes Engagement sowohl für die Aufnahmetätigkeit als auch für die Region sowie eine hervorragende 10 Jahre währende Partnerschaft mit dem Chefdirigenten wider. Nikola Bartuňková hat in einem rein tschechischen Duell Karolina Muchová am Donnerstag in Peking mit 6:3 und 6:0 klar besiegt und ist damit erstmal ins Halbfinale eines WTA-Turniers eingezogen. Die 20-jährige Tschechin setzte sich gegen die diesjährige Wimbledon-Finalistin in 67 Minuten durch. Im Halbfinale trifft Bartuňková entweder auf die Russin Mira Andreeva oder deren Landfrau Ekaterina Alexandrova. Zum Abschluss noch ein Blick auf das Wetter. In Tschechien ist es am Freitag wolkig, im Nordwesten des Landes gibt es Regenschauer. Die Tageshöchsttemperaturen liegen zwischen 10 und 15 Grad, in Lagen um 1000 Meter werden 6 Grad erreicht.
2: Danke an Martina Schneiberger für die Nachrichten vom Donnerstag. Es ist kein neues Phänomen. Vor den Kommunalwahlen melden sich plötzlich in einigen kleinen Gemeinden zahlreiche neue Bewohner und damit Wähler an. Dortige Bürgermeister befürchten, dass so der Urnengang beeinflusst werden soll zugunsten konkreter Gruppierungen und Parteien. Mehr dazu von Till Janzer.
4: Spindlerhof Mlýn oder auf Deutsch Spindlermühle ist der modernste Wintersportort in Tschechien. Und die Gemeinde im Riesengebirge mit rund 1100 ständigen Einwohnern ist auch eine der wohlhabendsten im Land. Kurz vor den Kommunalwahlen haben rund 40 Menschen neu ihren festen Wohnsitz in Spindlermühle angemeldet. Der unabhängige Bürgermeister Martin Jandura bezeichnet dies als Versuch, den Urnengang am Freitag und Samstag zu beeinflussen. In den Inlandssendungen des tschechischen Rundfunks sagte er:
5: Es gibt hier viele Interessensgemeinschaften und einflussreiche Gruppierungen. Wir haben Milliardenprojekte. Zudem wird der Flächennutzungsplan geändert. Wir stehen in direktem Kontakt mit dem Innenministerium und sind dabei, uns mit unseren Rechtsberatern abzusprechen. Es gibt gewisse Möglichkeiten, dagegen vorzugehen.
4: Wie Jandura berichtet, würden ständig neue Leute im Rathaus anrufen, um einen Wohnsitz anzumelden. Verdächtig sei etwa auch, dass an einer Adresse gleich 11 neue Bewohner registriert seien. Das werde derzeit vom Ordnungsamt überprüft, teilte das Rathaus mit. Denn prinzipiell haben Gemeindeverwaltungen durchaus die Möglichkeit, unter bestimmten Voraussetzungen Personen aus dem Wählerverzeichnis wieder herauszustreichen. Allerdings merkt der Politologe Petr Blaha von der Evangelista Purkinje Universität in Ústí nad Labem an:
5: Solche Fälle hat es bereits gegeben und dann mussten die Gerichte entscheiden. Aber Wähler wieder herauszustreichen ist auch rückwirkend möglich. Es kann in bedeutender Weise dann die Wahl vor Ort beeinflussen. Allerdings ist es wohl nicht möglich, dass ein Bürgermeister dies aufgrund eigener Entscheidung vornimmt.
4: Genau dies geschah vor 4 Jahren in der Gemeinde Moldava im Erzgebirge. Dort sind eigentlich etwa 150 Wähler registriert. Als es vor den Kommunalwahlen 2022 zu zahlreichen Neuanmeldungen kam, strich das Gemeindeamt 46 Wähler wieder aus dem Verzeichnis. Der Vorsitzende der dortigen Wahlkommission ließ trotzdem 27 von ihnen abstimmen. Er war von der Rechtsaußenpartei Freiheit und direkte Demokratie, kurz SPD, als Vorsitzender nominiert worden und die Partei gewann dann auch die Abstimmung in Moldawa. Allerdings zogen zwei unterlegene Gruppierungen vor Gericht. Sie argumentierten, dass die Neuanmeldungen die Einwohnerzahl um ein Sechstel erhöht hätten und damit das Ergebnis des Urnengangs grob beeinflusst worden sei. Das Kreisgericht in Ústí nad Labem gab ihnen Recht, die Wahl wurde wiederholt und es siegten unabhängige Gruppierungen. Doch vor den nun anstehenden Wahlen wiederhole sich anscheinend das Szenario, sagt Moldawas Bürgermeister David Leitermann. Es sei wohl zum 6. Mal so, dass kurz vor den Wahlen eine größere Gruppe an neuen Einwohnern in dieselben Immobilien einziehe, so Leitermann. Dabei geht es um 2 Häuser. Eines davon sei praktisch eine Ruine und fast unbewohnbar, betont der Bürgermeister, der auch bei den anstehenden Kommunalwahlen wieder kandidiert. Miteigentümerin der beiden Immobilien ist die Gemeindevertreterin Iveta Bodišová von der SPD, die diesmal auf der Liste von Hlas Obce an erster Position antritt. Sie weist zurück, dass die Neuanmeldungen in den Häusern unrechtmäßig seien. Sie denke, dass jeder Bürger, der gültige Papiere habe, in seinem Ort wählen dürfe, egal ob er dort erst einen Tag oder schon etwa 10 Jahre wohne, so Bodišová. Bürgermeister Leitermann hat bereits einige neu angemeldete wieder aus dem Wählerverzeichnis streichen lassen. Laut der Tageszeitung MF Dnes sollen darunter auch 3 Kandidaten zu den Wahlen gewesen sein. Bodišová kündigte an, dagegen vorzugehen. Bürgermeister Jandura in Spindlermühle erwägt wiederum eine Strafanzeige wegen möglichem Wahltourismus. Währenddessen wird auch aus weiteren kleinen Gemeinden berichtet, dass es dort zur Anmeldung verdächtig vieler Neubürger gekommen sei, so zum Beispiel im nordböhmischen Chorzów.
5: Und in Nordböhmen bleiben wir auch gleich. Das Präbischtor in der böhmischen Schweiz ist ein beliebtes Fotomotiv und eine fragile Sandsteinformation, auf die das Wetter permanent einwirkt. Tschechische Geologen untersuchen gerade den Zustand der größten Felsenbrücke Europas.
6: Kdybych vyvezl ten materiál nahoru dneska, ať jsme připraveni na zítřek, ať se tam jenom vyběhne.
5: Teamleiter Stanislav Feigl spricht mit seinen Kollegen ab, wo auf dem Prebischtor die Technik positioniert wird. Die Felsenkletterer der Nationalparkverwaltung Böhmische Schweiz haben vergangene Woche einen ganz genauen Blick auf die berühmte Sandsteinformation geworfen, die jährlich tausende Besucher aus Tschechien, Deutschland und anderen Ländern anlockt. Seit Anfang der 1980er Jahre darf aber kein Wanderer mehr hoch auf das Prebischtor. So richtig nahe kommen ihm also nur noch die Wissenschaftler mit ihren Gerätschaften. Dies sei ein Georadar, sagt der Geophysiker Tomasz Belov und zeigt auf ein kleines Gefährt. Es stelle die neueste Technologie dar und sei wohl das einzige in Tschechien, das mit 3D arbeitet, so Belov. Dieses und weitere Instrumente wurden per Güterseilbahn in die Höhe befördert. Es würden zwei Arten von Messungen vorgenommen, einerseits per Georadar, andererseits bezüglich der Seismik, erläutert Stanislav Feigl während des Aufstiegs auf den Felsen. Erst direkt auf dem Brückenbogen, der das Prebischtor bildet, macht das Team Halt. Dort positionieren die Mitarbeiter dann an verschiedenen Stellen den Radar.
7: Vyrážame na druhý profil, Vojto, start.
5: Anhand von Radar und Schockwellen wird der gesamte obere Teil praktisch geröntgt. Tomasz Belov schaut auf den Monitor, auf dem eine Abbildung des Prebischtores erscheint.
3: Gleich vorne sehen wir eine gewisse Anomalie. Der etwas größere Fleck kennzeichnet dann schon die Unterseite. Das ist aber kein Riss. Wir blicken also einmal von oben und einmal von unten auf das Tor.
5: Zwei Tage lang hat das Geologenteam auf dem Prebischtor Daten erhoben. Mit einem weiteren, ebenfalls hochmodernen Radar waren auch Spezialisten eines Privatunternehmens bei der Expedition dabei. Durch die Zusammenfügung der beiden Datensätze sollen Aufnahmen der bestmöglichen Qualität entstehen. Wozu diese dienen werden, erläutert Tomasz Salov, der Sprecher des Nationalparks Böhmische Schweiz.
3: Vor 13 Jahren wurde das erste Mal die innere Struktur des Objektes abgebildet. Dies betraf vor allem den Querbalken. Damals haben die Wissenschaftler eine erste Vorstellung davon erhalten, aus welchen Schichten er besteht und wo genau sich Risse befinden. Jetzt bekommen wir neue Daten, die einen Vergleich ermöglichen.
8: Teď budou k dispozici data, která umožní srovnání.
5: Am Prebischtor sind außerdem mehrere Sensoren angebracht, anhand derer die Felsenexperten des Nationalparks eventuelle Bewegungen der jeweiligen Bestandteile beobachten. Soweit unser Tagesecho von diesem Donnerstag. 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Sie ist das Gesicht und die Stimme des diesjährigen tschechischen Gastlandauftritts auf der Buchmesse in Frankfurt, die preisgekrönte Schriftstellerin Radka Denemarkova. Zur Eröffnung hielt sie eine flammende Festrede gegen das Ersticken der Freiheit. Doch sie tritt in Frankfurt auch als Autorin neuer deutscher Übersetzungen und als Protagonistin eines Dokumentarfilms auf. Markéta Kachlíková hat die Schriftstellerin vor Ort getroffen.

0: Frau Dänemarkova, Sie waren die Festrednerin bei der Eröffnung der diesjährigen Frankfurter Buchmesse, bei der Tschechien die tschechische Literatur der Ehrengast ist. Was ist Ihnen im Kopf gelaufen, nachdem Sie angesprochen wurden, diese Rede zu halten? Haben Sie sofort daran gedacht, was Sie dem internationalen Publikum sagen möchten?
1: Nein, absolut nicht. Aber ich wusste, dass es wirklich große Ehre ist. Und ich habe dann mit Jürgen Boss, mit dem Direktoren, geredet. Und das hat, muss ich sagen, mir Mut gegeben. Er hat mir gesagt, dass es für ihn eine Ehre ist. Er war bei meiner Diskussion damals in Heidelberg. Und er hat mir immer gesagt, dass sie jetzt aufpassen, dass man da frei reden kann und dass sie eine europäische Autorin haben möchten, also mich. Und das war für mich wirklich große Ehre, aber auch Verantwortung.
0: In Ihrer Rede haben Sie sich mit der Frage befasst, was die Rolle der Literatur oder eher die Aufgabe der Literatur ist und der Literaten, der Schriftstellerinnen und Schriftsteller. Was ist das Wesentliche für Sie?
1: Ja, ich brauche auch Hoffnung. Und in dieser Welt, wo die Sprache so wichtig ist, weil viele Menschen nicht verstehen, die Meinungsfreiheit bedeutet die Freiheit der wahren Wörter und der Fakten. Das ist nicht Kultivieren von Lügen. Und ich habe mir gesagt, auch in dieser Zeit, wo wir diese künstliche Intelligenz als neue Totalität wie überall haben. Für mich ist die Literatur, die von Menschen geschrieben wird und die Kunst allgemein, die von Menschen produziert ist und kreativ und sehr, sehr mutig da gemacht wird, das ist doch unsere Hoffnung. Das ist Humanismus. Nicht, dass viele Menschen uns die Welt vorbereiten, wo man den Menschen nicht mehr braucht. Und das war immer in der Geschichte der Menschheit so und das wird immer so sein. Also die Literatur von Menschen geschrieben, es ist für mich das Wichtigste, das wir haben. Und das ist auch die Literatur heute, muss da sein und auch das benennen, was die anderen nicht sehen möchten.
0: Und was ist dieses, was die Literatur benennen muss?
1: Nur die Literatur kann alles im Kontext zeigen, wo die Gefahr kommt, die Gefahr, die nicht andere sehen, was in der Luft ist, mit der neuen, sehr, sehr ästhetischen Sprache. Und wir gehen die Wege, wo sich niemand wagt, die Wege zu gehen. Wir riskieren auch unser Leben und so weiter. Und das ist wichtig, weil wir müssen wirklich in dieser Zeit auch die Stimme geben, den Menschen opfern, die Stimme nicht haben.
0: Sie haben auch von einer engen Verbindung zwischen der Literatur und der Politik gesprochen. Wie kann man das verstehen?
1: Jede gute Literatur ist sehr politisch, auch weil sie menschlich ist und Humanismus bringt. Ich sage immer, wenn ich ein Gedicht über Frühling und die Schwalben schreibe, das ist schon politisch, weil ich zeige eine andere Welt für die Menschen. Aber selbstverständlich reagiere ich auf meine Zeit, weil ich bin auch Mensch, der in dieser Zeit lebt und auch sieht, was wir alles zum Beispiel auch in Europa verderben möchten, diese neue Formen von Totalitarismus oder Autoritätsstaaten. Und da muss diese unabhängige Stimme der Literatur bleiben.
0: Und wer sind die Adressaten dieser Stimme? Das sind wahrscheinlich die Menschen, die sowieso nicht so bedroht sind von der falschen Entwicklung zum Totalitarismus. Also Menschen, die lesen, das ist nicht die gefährdeste Gruppe, denke ich.
1: Das ist umgekehrt. Das war auch in der Geschichte der Menschheit so. Wenn die Krise eskaliert und die Totalismen kommen, es ist egal, Nazizeit oder im 20. Jahrhundert, kommunistischer Totalitarismus, die Menschen, die sensibel sind, brauchen die Kunst, weil die Kunst ist schon Widerstand gegen Brutalität. Und das erlebe ich in allen Staaten, dass die Menschen auf einmal diese parallele Welt, wo sie sich sicher fühlen und diesen Humanismus spüren, das ist die Literatur. Wissen Sie, das war auch zum Beispiel im Ghetto Theresienstadt, haben die Menschen auch die Gedichte geschrieben und gelesen, obwohl sie wissen, was die erwartet. Und das meine ich damit politisch sein. Das ist nicht politisch in diesem Sinne, in der Öffentlichkeit, politische Parteien, absolut nicht. Das bedeutet engagiert sein für den anderen Menschen.
0: Sie sprechen von vielen Ländern der Welt. Sie haben auch viele Länder bereist. Ihre Bücher wurden in fast 30 Sprachen übersetzt. Wie unterscheiden sich die Reaktionen in den Kulturen, die vielleicht ganz anders sind als die europäischen Leser oder tschechischen?
1: Ja, das ist genau das. Meine Bücher werden genau dort verstanden, wo die Situation schwieriger wird oder eskaliert. Und die Menschen sind überall die gleichen, weil in meinen Büchern kann ich zum Beispiel dieses Gebiet von Mitteleuropa oder Tschechien nehmen, Tschechoslowakei und so weiter in der Geschichte. Aber emotional, weil das ist die Literatur, emotional sind die Menschen überall dieselben. Und dass die Reaktionen oder wie die meine Bücher lesen, ist unterschiedlich, weil ich schreibe immer vielschichtige, komplexe Bücher und jeder kann das anders lesen und in jedem Alter anders. Aber diese Solidarität von den Lesern, Leserinnen, die jetzt paralysiert sind von der Brutalität und Vulgarität des öffentlichen Raums überall, das ist unsere Hoffnung.
0: Wie viele Länder haben Sie besucht, um Ihre Bücher vorzustellen und mit den Lesern zu sprechen? Wissen Sie das überhaupt?
1: Das waren bestimmt über 50 Länder. Mhm. Und ich sage immer, ich begleite meine Bücher in dieser Welt. Und meine Bücher geben mir die Informationen über diese Welt. Und das ist auch meine Stärke, weil jedes Land sieht nur Probleme im Rahmen von Staatsgrenzen. Aber ich sehe das im Kontext.
0: Sie warnen vor der Entwicklung der Gesellschaft in Europa und im Westen, Entwicklung zum Totalitarismus, zum Faschismus, dass Europa braun wird. Haben Sie vielleicht im Rahmen dieser Reisen ein Land gefunden, wo es diese Entwicklung nicht gibt vielleicht?
1: Ja, das ist schwierig, aber ich muss sagen, für mich war das sehr schwierig, zum Beispiel diese 2 Jahre in China, und ich habe langjähriges Einreiseverbot und das war wirklich schwierig, auch meine Situation, die ich dort erlebt habe, das war nicht einfach, diese Wohnungsdurchsuchungen, sie haben mir auch Handy genommen und so weiter und so weiter. Aber in diesem Kontext habe ich Taiwan besucht, diese Insel, und da ist wirklich eine schöne Art von der Demokratie. Wir wissen nicht, auch nicht, wie lange es dann dauern kann, aber etwas Positives, etwas Positives, muss ich sagen. Das war voriges Jahr, ich war im Frühling in Kanada und das war genau vor der Wahl. Und in der Umfrage vorher, selbstverständlich, die rechtsextremistischen Parteien sollten gewinnen. Aber Herr Trump hatte diese Idee, Kanada soll der 41. Staat von Vereinten Staaten sein. Und schnell, alle Einwohner von Kanada haben sich so solidarisch, das war so schön, auch diese politischen Spannungen zwischen anglophonem und frankophonem Teil, das haben die gesagt, das müssen wir vergessen. Und die demokratischen Parteien haben gewonnen.
0: Kommen wir noch zu der Buchmesse. Tschechien präsentiert sich hier unter dem Motto Ein Land an der Küste. Was sagen Sie dazu? Gefällt Ihnen dieses Bild?
1: Mir gefällt es sehr, weil das ist nicht nur verbunden mit Shakespeare. Ich mag zum Beispiel auch das Gedicht Böhmen am Meer von Ingeborg Bachmann und so weiter. Für mich aber ist es Symbol, dass wir sind wirklich Land an der Küste, weil wir auch Europäer sind. Wir sind auch Teil der Menschheit. Und das bedeutet auch, wir wissen, die Literatur, die unabhängige Literatur, von Menschen geschrieben, kennt keine Grenzen.
0: Mhm. Was sagen Sie zu der Gestaltung der tschechischen Ausstellung hier oder der Präsentation? Ist die gelungen?
1: Ja, ich bin absolut zufrieden, weil es ist schon so wichtig, dass Tschechien da präsent ist im Rahmen von Frankfurter Buchmesse. Ich war schon das 18 Mal da und immer wieder, jedes Land war ich so dankbar, dass ich die Bücher auf Deutsch lesen kann von den Ländern, wo ich die Sprache nicht kenne, wie aus Gruzien, Norwegen und so weiter. Und ich bin sehr, sehr froh, dass auch die Welt jetzt sieht, dass die Tschechische Republik auch andere Perspektiven hat, diese schöne Tradition im europäischen Humanismus hat, dass man da auch hört, die Namen wie Amos Komenský zum Beispiel, Václav Havel und so weiter und so weiter. Und das ist wichtig, diese künstlerische Solidarität durch Europa.
0: Sie spielen hier bei der Buchmesse gleich mehrere Rollen. Wir haben über die feierliche Eröffnung gesprochen, aber Sie sind vor allem Autorin und präsentieren hier auch Ihre Bücher. Welche sind es? Welche sind jetzt auf Deutsch erschienen?
1: Ja, das freut mich sehr. Das ist der Roman Schokoladenblut und das ist jetzt wirklich auch Buch des Monats und tolle Rezensionen und so weiter. Weiter der Roman Kobold. Kobold ist absolut aktuell, jetzt alle verstehen, was ich damit gemeint habe. Dann erschien auf Deutsch auch Auswahl von meinen essayistischen Texten, die nur auf Chinesisch und Englisch und Deutsch erschienen, wurden in den letzten 10 Jahren unter dem Titel Odradek und Prager Schwalbe. Und dann noch ein Buch auf Französisch, weil ich habe mich auf die Eröffnungsrede vorbereitet. Ich hatte so viele Themen. Und mein französischer Kollege hat gesagt, so viele Gedanken, schreib einen essayistischen Text. Und das ist jetzt so Frankfurter Buchmesse auf Französisch unter dem Titel Faszinace Diablem, Faszination über den Teufel.
0: Der Roman Schokoladenblut ist der bisher letzte Roman von Ihnen, der auf Tschechisch geschrieben wurde. Worum geht es darin?
1: Ja, ich habe mir gesagt, wo eigentlich alle unsere Probleme angefangen haben. Und das 19. Jahrhundert ist wichtig mit dem Nationalismus, brutalem Kapitalismus und so weiter. Aber das war auch wichtig, einen Roman zu schreiben, was die Freiheit bedeutet und warum die Literatur für mich wichtig ist. Und ich habe mir gesagt, muss ich da habsburgische Monarchie haben, Frankreich mit den ersten Gedanken der Aufklärung, der Menschenrechten und Vereinigten Staaten von Amerika, wo sich unsere Zukunft geschrieben hat. Deshalb habe ich Božena Němcová gewählt, George Sand und John D. Rockefeller. Und das ist Roman über uns, das ist Roman über die Themen. Und ich habe das auch so konzipiert wie in dem artigen Drama, wo die Hauptfiguren stehen. Da ist das Chor ohne Namen, aber mein Chor hat so viele Namen, weil ich wollte Božena Němcová endlich in eine beste Gesellschaft der besten Künstler damaliger Zeit.
0: Außerdem wird hier auch ein Film präsentiert, in dem Sie nicht die Autorin sind, sondern das Objekt. Sie stehen da im Fokus. Wie ist diese Dokumentation entstanden?
1: Ich war sehr, sehr überrascht. Ich wurde vor 3 Jahren angesprochen und ich habe mir Zeit genommen, 3 Monate, und dann habe ich gesagt, okay, aber ich möchte nicht über, wissen Sie, so privates Leben reden, wenn schon. Das wäre spannend, wenn Sie mich wirklich fast 2 Jahre wirklich jeden Tag begleiten, das Filmteam. Sie waren überall in der Welt mit mir, also da sieht man auch die Krankheiten unserer Zeit und warum für mich die Literatur so wichtig ist. Und das war sehr mutig von denen. Ich möchte mich da wirklich bedanken, weil es ist nicht einfach. Sie war mit mir in Israel und Palästina und Taiwan und so weiter. Und das war selbstverständlich auch viel Stress, weil sie sind immer 24 Stunden mit dem Filmteam. Aber das hat mich sehr, sehr überrascht, das war sehr mutig, alternativ und ich bin sehr dankbar diesem Team.
0: Wenn Sie eigentlich immer unterwegs sind, Ihre Bücher begleiten und sich mit Menschen in vielen Ländern treffen, haben Sie überhaupt Ruhe und Gedanken auf ein neues Buch? Ist das überhaupt möglich?
1: Viele meinten nach Stunden aus Blei, das hat so viel Energie gekostet und dann habe ich Schokoladenblut geschrieben. Absolut. Und ich arbeite immer parallel auf zwei Romanen. Und jetzt glaube ich, ich hoffe, das dauert lange, weil ich jedem Thema auch eine neue Form gebe, eine neue literarische Sprache, weil ich möchte auch diese ästhetischen Merkmale von der Literatur neu entdecken. Also der nächste Roman ist parallele Geschichte, Panorama, spannende Panorama, parallel zwischen Mitteleuropa und Taiwan.
0: Also wieder
1: ein frecher Roman.
0: Ja, vielen Dank, Frau Dänemarkova, und schöne Zeit hier in Frankfurt.
2: Das war unsere Sendung an diesem Donnerstag. Weitere Beiträge von der Frankfurter Buchmesse erwarten Sie bei uns auch in den kommenden Tagen. Haben Sie also unseren täglichen Podcast Tschechien in 30 Minuten immer im Auge. Daniela Honigmann sagt für heute Tschüss und Naslyšenou.

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1: Dobrý den und hallo, schön, dass Sie die Arbeitswoche gemeinsam mit uns ausklingen lassen. An diesem Freitag geht es bei uns erneut um die Kommunalwahlen, die in Tschechien heute und morgen stattfinden. Diesmal schauen wir auf die Cybersicherheit rund um die Abstimmung. Außerdem berichten wir vom Festival Design Block, das in Prag gerade in vollem Gange ist. Und wir machen Sie hoffentlich neugierig auf das Filmfest, das ab kommender Woche ansteht und dem tschechischen Publikum wieder die interessantesten deutschsprachigen Kinoproduktionen präsentiert. Am Mikrofon begleitet Sie Daniela Honigmann, aber das gebe ich nun auch schon wieder ab an Till Janzer.
2: Die Nachricht. In Tschechien haben am Freitagnachmittag die Kommunal- und Senatswahlen begonnen. Dabei sind über 8 Millionen Wähler dazu aufgerufen, über die Besetzung der Vertretungen in Städten und Gemeinden abzustimmen. Zeitgleich wird ein Drittel der Sitze im Senat neu besetzt. Am Freitag sind die Wahllokale noch bis 22 Uhr geöffnet und am Samstag von 8 bis 14 Uhr. Bei den Kommunalwahlen entscheiden die Wähler über rund 62.000 Sitze in den Kommunalvertretungen, zu denen sich fast 190.000 Kandidaten bewerben. Außerdem wird in 27 Wahlkreisen über die Besetzung des Mandats für den Senat entschieden. Alle 2 Jahre wird ein Drittel der Sitze in der oberen Parlamentskammer neu besetzt. Da es eine Mehrheitswahl ist, gibt es 2 Runden. Die 2. Runde findet am Freitag und Samstag kommender Woche in jenen Wahlkreisen statt, in denen in der 1. Runde kein Kandidat die absolute Mehrheit erreichen konnte. Dann treten die beiden Bewerber mit dem höchsten Stimmenanteil aus der 1. Runde in einer Stichwahl gegeneinander an. Mehr zu den Wahlen anschließend in unserem Tagesecho. Polizisten aus Deutschland, Tschechien und Polen haben einen Ring von Autodieben gesprengt, der insgesamt 43 Wagen in Bayern und Baden-Württemberg entwendet hat. Dabei seien unter anderem nahe Prag 2 ukrainische Staatsbürger festgenommen worden, von denen einer der Kopf der Bande gewesen sei, gab die deutsche Polizei bekannt. Die Diebe hatten die gestohlenen Autos nach Polen gebracht. Der Schaden beläuft sich laut der Staatsanwaltschaft in Heilbronn auf 1,5 Millionen Euro. Die Ermittlungen zu dem Fall dauerten rund 2 Jahre, wie die Presseagentur CTK berichtete. Im Zusammenhang mit der Salmonellen-Epidemie nach dem Genuss von Essen aus der Kantine einer Grundschule im Prager Vorort Ujest nad Lessi ist die Zahl der Erkrankten noch einmal angestiegen. Sie liegt nun bei 486, wie eine Sprecherin des Prager Hygieneamts am Freitag mitteilte. Bei 284 von ihnen wurde bisher eine Salmonellose nachgewiesen. Insgesamt 108 Menschen mussten deswegen im Krankenhaus behandelt werden. Vergangene Woche hatte das Hygieneamt in einer Pressemitteilung geschrieben, dass der Genuss von Spaghetti Carbonara aus der Schulkantine zur Salmonellenepidemie geführt haben dürfte. Das Essen war am 21. September nicht nur an die Schüler und die Beschäftigten der Schule ausgegeben worden, sondern auch an Kinder aus dem angegliederten Kindergarten sowie an 8 Senioren. Die tschechische Feuerwehr hat in der Nacht zu Freitag einen Lastwagen befreien können, der bereits am Mittwochabend in Prag auf einer vielbefahrenen Straße unter einer Brücke stecken geblieben war. Wegen der Blockade durch den LKW musste der Verkehr umgeleitet werden, darunter auch einige innerstädtische Buslinien. Die Befreiung klappte erst, als 2 Bergepanzer hintereinander gekoppelt wurden und noch weiteres technisches Gerät hinzugenommen wurde. Zum Sport. Die tschechischen Fußballnationalspieler bis 21 Jahre treffen in den Playoffs zur Europameisterschaft auf die Türkei. Dies entschied das Los am Freitag in Nyon. Die Playoffs werden zwischen dem 9. und 17. November ausgespielt. Die Europameisterschaft findet im Juni und Juli kommenden Jahres in Albanien und Serbien statt. Und zum Schluss noch die Wetteraussichten. Am Samstag ist es in Tschechien zunächst meist stark bewölkt, mit gelegentlichem Regen oder Schauern. Im Laufe des Nachmittags lockern dann von Nordwesten her die Wolken auf und die Niederschläge lassen nach. Die Tageshöchsttemperaturen liegen bei 11 bis 15 Grad. In Südmähren werden bis zu 18 Grad erreicht.
1: Die Nachrichten vom Freitag mit Till Janzer. Vielen Dank. Am Freitag um 14 Uhr sind rund 15.000 Wahllokale in ganz Tschechien geöffnet worden. Über 8 Millionen Wähler können an diesem Tag und am Samstagvormittag über die politischen Vertretungen in den Städten und Gemeinden entscheiden. Gemeinsam mit den Kommunalwahlen finden auch die Wahlen zu einem Drittel des Senats statt. Mehr dazu von Martina Schneiberger war.
3: Fast 190.000 Kandidaten bewerben sich in ganz Tschechien um rund 62.000 Sitze in den knapp 6.400 Kommunalvertretungen. In 27 Wahlkreisen wird am Freitag und Samstag zudem über die Mandate in der oberen Parlamentskammer entschieden. Alle zwei Jahre wird ein Drittel der Sitze im Senat neu besetzt. Auf die Wahlen haben sich in diesen Tagen verschiedene staatliche Behörden intensiv vorbereitet. Das Innenministerium sorgte unter anderem dafür, den Menschen die Wahlzettel rechtzeitig zuzustellen. Zudem trägt das Ressort die Verantwortung dafür, dass alle Gemeindeverwaltungen über ausreichend Mitglieder in den Wahlkommissionen verfügen. In dieser Hinsicht habe es keine Probleme gegeben, teilte Tomáš Jirovec in den Inlandssendungen des Tschechischen Rundfunks mit. Er leitet im Innenministerium die Sektion für die Organisation von Wahlen.
1: In diesem Jahr haben wir von den Bürgermeistern keine Beschwerden gehört, dass sie auf lokaler Ebene zu wenige Menschen für die Wahlkommissionen angeworben hätten. Die Parteien haben das Recht, ihre Vertreter in die Wahlkommission zu entsenden. Es ist vermutlich logisch, dass im Vergleich zu anderen Wahlen das Interesse für die Arbeit in einer Wahlkommission diesmal größer ist.
3: Das Innenministerium hat zudem die Aufgabe, für einen sicheren Verlauf der Wahlen zu sorgen. Dieser wird von einer neu errichteten technischen Gruppe beaufsichtigt. Auch das Amt für Cyber- und Informationssicherheit bleibe in Bereitschaft, merkte sein Sprecher Jakub Neščivera an.
1: Das Amt befasst sich seit längerer Zeit mit einem sicheren Verlauf der Wahlen. Unsere Aufgabe ist es, solchen Institutionen unter die Arme zu greifen, die die notwendigen Systeme betreuen. Sie müssen maximale Sicherheitsmaßnahmen treffen und gut vorbereitet sein, um einen ungestörten Verlauf der Abstimmungen zu garantieren.
3: Mit den Institutionen meint der NÚKIB-Sprecher unter anderem das tschechische Statistikamt, das die Wahlergebnisse veröffentlicht. Was die Gefahr eventueller Cyberattacken betrifft, drohen nach Angaben von Jakub Neščivera vor allem die sogenannten DDoS-Angriffe, bei denen die Hacker die Server mit Anfragen überfluten und damit außer Betrieb setzen.
1: Für die Öffentlichkeit kann dies unangenehm sein, wenn sie keine Informationen über die Wahlen oder keine Hochrechnungen bekommen kann. Ich muss jedoch betonen, dass ein solcher Angriff keine Auswirkung auf das Wahlergebnis und die Stimmauszählung hat.
3: Auch die Mobilfunkbetreiber in Tschechien bereiteten sich auf eventuelle Cyberattacken vor. Sie rechnen mit häufigeren Angriffsversuchen auf staatliche Institutionen sowie private Organisationen. Dazu Patricie Šedivá vom T-Mobile.
1: Wir bereiten uns auf diese Situationen vor, indem wir das Monitoring und die regelmäßigen Tests unserer Systeme sowie die Überprüfung der Sicherheit stärken, um eine vielfach größere Belastung zu bewältigen. Soweit ein weiteres aktuelles Thema zu den Wahlen heute und morgen in Tschechien. Und nach dem Urnengang ein bisschen Kultur? Seit Mittwoch läuft in Prag wieder das Festival Design Block. Es erinnert unter anderem an Václav Havel, der dieses Jahr 90 Jahre alt geworden wäre. Hauptthema ist aber Svetlo, das Licht.
4: Tak kam si dnes posvítíme? Na skripta studenta? Na rýsovací prkno architekta?
1: Also, was soll heute beleuchtet werden? Eine Stimme ertönt, wenn man unter einem der Lampenschirme steht. Der unsichtbare Erzähler verweist auf die unterschiedlichsten Orte, auf die das Licht einer Lampe fällt. Das Arbeitsskript eines Studenten, das Zeichenbrett eines Architekten oder eine Straftat, die einst von der Staatssicherheit untersucht worden ist. Dies ist im interaktiven Teil der Ausstellung Retrolampen zu erleben. Sie zeigt Produkte aus der tschechoslowakischen Serienproduktion, also Lampen, die jeder Besucher durchaus noch von seinen Eltern und Großeltern kennen oder sogar zu Hause haben könnte. Genau um diesen Wiedererkennungswert ginge es ihr, sagt Kuratorin Eva Slunečková gegenüber den Reportern des tschechischen Rundfunks.
3: Das Stück ist einem bekannt, aber man weiß tatsächlich gar nicht, wer es entworfen hat oder dass es ein Designobjekt ist. Mich interessiert der psychologische Unterschied, wenn der Mensch etwas für ein Objekt von Interesse hält oder nur für eine Alltagsangelegenheit.
1: Zu sehen sind 115 Lampen von 15 Autoren. Außerdem präsentiert die Ausstellung auch einen besonderen Raumduft namens Licht. Slunečková erläutert.
3: Es wurde speziell für uns von der Firma Parfum Prague angefertigt. Es ist ein frischer Duft. Den Herstellern zufolge soll er an sprühende elektronische Funken erinnern.
1: Die Retrolampen sind im Prager Kunstgewerbemuseum zu sehen. Insgesamt lädt der 28. Jahrgang des Festivals Designblock an 5 Adressen in der Stadt. Und warum das diesjährige Motto einfach Svetlo, also Licht, lautet, erläuterte Festivaldirektorin Jana Zielinski in den Inlandssendungen des tschechischen Rundfunks.
3: Licht ist das Gegenteil von Dunkelheit. Für uns ist es ein Symbol der Hoffnung und des neuen Lebens. Wir wollen zeigen, dass es auch in diesen Zeiten nötig ist, positiv zu bleiben.
1: Das Festival präsentiert die Arbeiten von mehr als 360 Designerinnen und Designern. Es greift aber auch die beiden Jahrestage in der Biografie des einstigen Dissidenten und späteren Staatspräsidenten Václav Havel auf. Er hätte dieses Jahr am 9. Oktober seinen 90. Geburtstag gefeiert und am 18. Dezember jährt sich sein Todestag zum 15. Mal. Darum wird in der Reithalle der Prager Burg die Ausstellung »Design für Václav Havel« gezeigt. Den Besucher empfängt zunächst ein Dreieck aus Stühlen, die mit rotem Samt bezogen sind. Co-Kuratorin Andrea Bihonkova merkt an, dass diese aus dem spanischen Saal der Burg stammen.
3: Dieses Stuhlmodell ist sehr besonders. Wir geben ihm großen Raum, weil es der erste Auftrag von Václav Havel an den Designer Bořek Šípek war. Es war ein echter Schlüsselmoment, als sich die beiden kennenlernten.
1: Der Präsident und der Künstler arbeiteten im Folgenden eng zusammen. Die Ausstellung präsentiert auch Havels eigenhändige Skizzen für verschiedene Objekte. Die Schau ist eine Kooperation mit der Veranstaltungsreihe Havel Alive, mit der die Burgverwaltung an den früheren Präsidenten erinnert. Darum ist die Ausstellung auch noch bis Januar kommenden Jahres geöffnet. Ein Exponat wird jedoch nur dieser Tage ausgestellt. Vor der Reithalle steht der Lancia Kappa, den sich Havel 1997 kaufte. Andrea Bihonkova.
3: Havel hat den Wagen angeblich sehr geliebt. Er war oft mit hoher Geschwindigkeit unterwegs und fuhr seinen Bodyguards davon. Wir haben das Auto bei einem Privatsammler gefunden, der es uns sehr gern ausgeliehen hat. Aber im Gegensatz zu der gesamten Ausstellung, die bis Mitte Januar dauert, ist das Fahrzeug nur bis zum Ende des Designblock-Festivals zu sehen.
1: Das Festival Designblock kann noch das ganze Wochenende, also bis zum 11. Oktober, besucht werden. Alle Informationen sind auf Tschechisch und Englisch zu finden unter designblock.cz. Das war das letzte Tagesecho dieser Woche. Sie sind bei Radio Prag International und der Auslandssendung des Tschechischen Rundfunks auf Deutsch. Am Donnerstag, dem 15. Oktober, wird in Prag das deutschsprachige Filmfest eröffnet. Rund 30 Spiel-, Dokumentar- und Animationsfilme aus Deutschland, Österreich und der Schweiz werden bei der 20. Auflage des Festivals gezeigt. Dazu nun mehr von Martina Schneiberger war.

0: Das Filmfest wird wie jedes Jahr gemeinsam vom Goethe-Institut, dem Österreichischen Kulturforum und der Schweizerischen Botschaft in der Tschechischen Republik veranstaltet. Nach der Vorstellung des diesjährigen Programms vor den Medien entstand das folgende Interview mit Isabella Petzold vom Prager Goethe-Institut. Frau Petzold, das Filmfest feiert jetzt 20 Jahre bestehen. Wie war das damals vor 20 Jahren? Sie waren nicht dabei, aber wissen, wie sich das entwickelt hat.
1: Ja, wie Sie gesagt haben, ich war leider nicht dabei, aber ich kann trotzdem berichten und zwar sehr gerne. Filmfest hat natürlich wie jede kulturelle Veranstaltung erstmal klein angefangen. Vor 20 Jahren tatsächlich mit dem spannenden Film Das Leben der Anderen. Und umso schöner ist es jetzt dieses Jahr, weil wir genau diesen Film wieder zeigen werden. Und zwar von der 35mm Kopie, was natürlich ganz einzigartig ist und also eine Art von Rückblick und Gedenken an den langen Weg, den wir bereits hinterlegt haben. Also das Festival ist heutzutage viel größer. Wir haben ein breites Angebot nicht nur für die generelle Öffentlichkeit, sondern auch für Schulen, Schulgruppen, auch für ganz kleine Kinder im Vorschulalter.
0: Wie jedes Mal wird es auch diesmal einige Sektionen geben. Mhm. Die erste heißt Ungeduld des Herzens, wahrscheinlich an Zweig erinnert. Was für Filme werden in diesen Sektionen vorgestellt?
1: Wie Sie jetzt bereits auch schon erwähnt haben, natürlich ist es ein Hinweis an Stefan Zweigs berühmtes Werk Ungeduld des Herzens. Wir zeigen auch nämlich dieses Jahr einen deutschen Film, der also keine direkte Filmadaption dieses Buches ist, sondern halt thematisch an das Buch angelehnt ist. Außerdem zeigen wir in dieser Sektion auch zwei weitere Buchadaptionen, und zwar 22 Bahnen und Ach, die Lücke, diese entsetzliche Lücke.
0: Den Frauen ist auch eine Sektion gewidmet, und zwar gesehen werden. Was sind das für Produktionen, die da gezeigt werden?
1: In der Sektion Gesehen werden freuen wir uns besonders auf den letztes Jahr erschienenen Film Helden, der uns in die unterbesetzte Welt der Krankenhäuser bringt und die bewundernswerte Arbeit einer Krankenschwester, die an der Intensivstation arbeitet, verfolgt und ihre tägliche Herausforderungen zeigt und zeigt, wie sie ihrem Job alles gibt, aber kaum Unterstützung bekommt.
0: Was wird im Rahmen dieses Retro-Filmfest gezeigt?
1: Bei DFF Retro freuen wir uns auf ältere Stücke, die aber trotzdem weiterhin relevant sind und eben in unserer feierlichen 20. Ausgabe wichtig sind. Wir feiern nämlich zum Beispiel auch 100 Jahre des Films Die Abenteuer des Prinzen Ahmeds. Das ist ein sehr wichtiger Film in der Geschichte von Zeichentrickfilmen von der deutschen Regisseurin Lotte Reiniger. Zu diesem Film wird es auch einen Workshop für Kinder geben, wo die selbst Stop-Motion-Animationen ausprobieren dürfen. Und sonst in DFF Retro blicken wir auch zurück auf Whole Train, der auch vor 20 Jahren ganz berühmt war. Dieser spannende Film aus der Underground-Kultur, also Graffiti-Kultur in Berlin über Freundschaften, über Leben an der Grenze, wird dieses Mal auch von dem Regisseur vorgestellt, sowie von zwei SchauspielerInnen konkret. Also Florian Renner ist einer der DarstellerInnen, sowie Mike Adler und der Regisseur und Drehbuchautor in einer Person, Florian Garg, wird auch vor Ort sein und den Film vorstellen.
0: Eine ganz besondere Filmvorstellung wird der Golem, wie er in die Welt kam, sein. Was ist das für ein Film aus den 20er Jahren?
1: Sie sagen, also das wird aus allen Blickwinkeln eine sehr spannende Veranstaltung sein. Und zwar erstens natürlich ein sehr alter Film, falls ich mich nicht täusche, aus dem Jahr 1920. Und es ist dementsprechend auch ein Stummfilm. Und den wollen wir bei dieser wunderschönen Gelegenheit mit Live-Musik und Live-Chor aus Hamburg, dem Chor des St. Nikolaus, begleiten. Und das an einem sehr schönen Ort, nämlich in der also St. Salvator-Kirche.
0: Sie haben vorher schon die Vorstellungen für die Schulen erwähnt. Wie groß ist das Interesse?
1: Wir freuen uns sehr, dass das Interesse tatsächlich sehr groß ist. Und wir momentan zu diesem Zeitpunkt haben wir über 4.700 Interessierte, die sich für Schulvorführungen angemeldet haben. Also 4.700 SchülerInnen.
0: Werden diese Vorstellungen auch irgendwie begleitet mit einem Vortrag oder Erklärung?
1: Genau, wir arbeiten da ganz eng mit der tschechischen Aeroschola zusammen, mit der wir umfangreiche didaktisierte Arbeitsblätter entworfen haben, und wir werden auch Diskussionen nach der Sichtung anbieten, sodass die Schüler den Film besser einordnen können.
0: Sie haben auch die ganz kleinen Zuschauer erwähnt, an die wird auch gedacht.
1: Auf jeden Fall. Einmal bei der bereits erwähnten Veranstaltung mit Stop-Motion-Workshop-Einführung, die den Film Das Abenteuer des Prinzen Ahmed begleiten wird. Und die zweite Möglichkeit, wo wir an ganz kleine Kinder gedacht haben, ist bei unserem Film at Kinderclub. Das ist ein Format, das wir bereits seit längerer Zeit in dem Goethe-Institut anbieten. Es ist ein zweisprachiges Freizeitclub für Kinder im Kindergartenalter, wo die sich mit Filmen, die deren Alter natürlich angemessen sind, auseinandersetzen können.
0: Also es ist für Kinder, die Tschechisch sprechen, sowieso für Deutschsprachige ist egal.
1: Genau. Da sind immer zwei Lehrkräfte vor Ort, eine deutschsprachige und eine tschechischsprachige Lehrkraft.
0: Es werden bestimmt auch Gäste kommen, also nicht nur Schauspieler, auch Cutter oder Regisseurinnen.
1: Also wir freuen uns ja auf zahlreiche Gäste, sowohl aus Österreich wie auch aus Deutschland und der Schweiz. Eine besondere Zusammenarbeit haben wir mit dem Institut German Films. Von denen kommt zu uns zu Besuch der Schauspieler Enzo Brumm aus dem Film Silent Friend, aber eben auch Maskenmeisterin Lydia Geisler, die bei dem Film Carla tätig war. Wir freuen uns auch auf die Hauptdarstellerin aus dem Film Everytime, Birgit Minichmeier, und genauso auch auf die Produzentin des Films Wolfs, Nicole Ulrich.
0: Das Filmfest endet nicht in Prag, sondern wird auch in weiteren Städten Tschechiens gastieren.
1: Genau, wir freuen uns schon sehr, dass ab dem 26. Oktober bis zum 30. Oktober das Festival nach Brünn reisen wird. Dann geht's mit Olmütz weiter, und zwar zwischen dem 3. und 5. November. Und die letzte Station ist in Ústí, und zwar in dem Zeitraum vom 7. bis zum 12. November im Kino Hraničář.
0: Wie jedes Jahr gibt es auch ein Programm für Filmschaffende, nicht nur für Filmliebhaber, also Industrie.
1: Genau, im Rahmen unseres Festivals bieten wir auch ein Industrieprogramm an, und zwar in der Zusammenarbeit mit Future Memory Lab. Und da freuen wir uns schon sehr auf unsere diesjährige Gästin Monika Preischl, die eine Archivproduzentin ist.

0: Im Rahmen des Begleitprogramms wird im Österreichischen Kulturforum in Prag eine Ausstellung über den Filmstar Hedy Lamarr gezeigt, die jedoch bei weitem nicht nur eine Filmschauspielerin, sondern auch eine Erfinderin war. Mehr dazu von Carolina Bukowska vom Österreichischen Kulturforum.
1: Im Österreichischen Kulturforum zeigen wir ab Anfang Oktober die Ausstellung Hedy Lamarr, eine Frau mit vielen Facetten. Und tatsächlich, wir sehen Hedy Lamarr nicht nur als Schauspielerin, die in Wien geboren wurde, dann in der Tschechoslowakei ist sie berühmt geworden durch die Hauptrolle im Film von Gustav Machert, Die Ekstase. Sie wurde dann später in Hollywood als die schönste Frau der Welt bezeichnet und wahrgenommen, aber, und das weiß man auch nicht viel, also dass sie auch einen besonderen Erfindergeist hatte und dass sie selbst an Entwicklungen und Erfindungen arbeitete. Und während des Zweiten Weltkriegs arbeitete sie zusammen mit einem Kollegen an einem geheimen Kommunikationssystem, der sozusagen als Vorläufer der heutigen Technologien GPS, WLAN und Bluetooth ist. Und es war eben ihr Anliegen, auch nicht nur wegen ihrer Schönheit anerkannt zu werden, aber eben auch für ihre Erfindungen. Es ist dann doch passiert, aber sehr spät. Deswegen wir mit dieser Ausstellung zeigen wir ihr spannendes Leben, das von Wien über Prag bis in die USA reicht und dann wieder zurück nach Wien, weil sie wurde in ihrer geliebten Heimatstadt begraben.

In Prag findet das Filmfest vom 15. bis zum 20. Oktober statt. Anschließend werden die Streifen auch in Brünn, Olmütz und Ustinad Labem gezeigt. Mehr erfahren Sie unter dasfilmfest.cz/de. Durch die Ausstellung über Hedy Lamarr werden wir Sie noch in einer der nächsten Ausgaben unseres Kultursalons führen. Behalten Sie unser Programm also im Auge. Und die Ausstellung ist im Österreichischen Kulturforum in Prag noch bis zum 29. Januar 2027 zu sehen. Daniela Honigmann wünscht Ihnen ein schönes Wochenende. Na slyšenou.

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1: Dobrý den und hallo, schön, dass Sie die Arbeitswoche gemeinsam mit uns ausklingen lassen. An diesem Freitag geht es bei uns erneut um die Kommunalwahlen, die in Tschechien heute und morgen stattfinden. Diesmal schauen wir auf die Cybersicherheit rund um die Abstimmung. Außerdem berichten wir vom Festival Design Block, das in Prag gerade in vollem Gange ist. Und wir machen Sie hoffentlich neugierig auf das Filmfest, das ab kommender Woche ansteht und dem tschechischen Publikum wieder die interessantesten deutschsprachigen Kinoproduktionen präsentiert. Am Mikrofon begleitet Sie Daniela Honigmann, aber das gebe ich nun auch schon wieder ab an Till Janzer.
2: Die Nachrichten. In Tschechien haben am Freitagnachmittag die Kommunal- und Senatswahlen begonnen. Dabei sind über 8 Millionen Wähler dazu aufgerufen, über die Besetzung der Vertretungen in Städten und Gemeinden abzustimmen. Zeitgleich wird ein Drittel der Sitze im Senat neu besetzt. Am Freitag sind die Wahllokale noch bis 22 Uhr geöffnet und am Samstag von 8 bis 14 Uhr. Bei den Kommunalwahlen entscheiden die Wähler über rund 62.000 Sitze in den Kommunalvertretungen, zu denen sich fast 190.000 Kandidaten bewerben. Außerdem wird in 27 Wahlkreisen über die Besetzung des Mandats für den Senat entschieden. Alle 2 Jahre wird ein Drittel der Sitze in der oberen Parlamentskammer neu besetzt. Da es eine Mehrheitswahl ist, gibt es 2 Runden. Die 2. Runde findet am Freitag und Samstag kommender Woche in jenen Wahlkreisen statt, in denen in der 1. Runde kein Kandidat die absolute Mehrheit erreichen konnte. Dann treten die beiden Bewerber mit dem höchsten Stimmenanteil aus der 1. Runde in einer Stichwahl gegeneinander an. Mehr zu den Wahlen anschließend in unserem Tagesecho. Polizisten aus Deutschland, Tschechien und Polen haben einen Ring von Autodieben gesprengt, der insgesamt 43 Wagen in Bayern und Baden-Württemberg entwendet hat. Dabei seien unter anderem nahe Prag 2 ukrainische Staatsbürger festgenommen worden, von denen einer der Kopf der Bande gewesen sei, gab die deutsche Polizei bekannt. Die Diebe hatten die gestohlenen Autos nach Polen gebracht. Der Schaden beläuft sich laut der Staatsanwaltschaft in Heilbronn auf 1,5 Millionen Euro. Die Ermittlungen zu dem Fall dauerten rund 2 Jahre, wie die Presseagentur CTK berichtete. Im Zusammenhang mit der Salmonellen-Epidemie nach dem Genuss von Essen aus der Kantine einer Grundschule im Prager Vorort Ujest nad Lessi ist die Zahl der Erkrankten noch einmal angestiegen. Sie liegt nun bei 486, wie eine Sprecherin des Prager Hygieneamts am Freitag mitteilte. Bei 284 von ihnen wurde bisher eine Salmonellose nachgewiesen. Insgesamt 108 Menschen mussten deswegen im Krankenhaus behandelt werden. Vergangene Woche hatte das Hygieneamt in einer Pressemitteilung geschrieben, dass der Genuss von Spaghetti Carbonara aus der Schulkantine zur Salmonellenepidemie geführt haben dürfte. Das Essen war am 21. September nicht nur an die Schüler und die Beschäftigten der Schule ausgegeben worden, sondern auch an Kinder aus dem angegliederten Kindergarten sowie an 8 Senioren. Die tschechische Feuerwehr hat in der Nacht zu Freitag einen Lastwagen befreien können, der bereits am Mittwochabend in Prag auf einer vielbefahrenen Straße unter einer Brücke stecken geblieben war. Wegen der Blockade durch den LKW musste der Verkehr umgeleitet werden, darunter auch einige innerstädtische Buslinien. Die Befreiung klappte erst, als 2 Bergepanzer hintereinander gekoppelt wurden und noch weiteres technisches Gerät hinzugenommen wurde. Zum Sport. Die tschechischen Fußballnationalspieler bis 21 Jahre treffen in den Playoffs zur Europameisterschaft auf die Türkei. Dies entschied das Los am Freitag in Nyon. Die Playoffs werden zwischen dem 9. und 17. November ausgespielt. Die Europameisterschaft findet im Juni und Juli kommenden Jahres in Albanien und Serbien statt. Und zum Schluss noch die Wetteraussichten. Am Samstag ist es in Tschechien zunächst meist stark bewölkt, mit gelegentlichem Regen oder Schauern. Im Laufe des Nachmittags lockern dann von Nordwesten her die Wolken auf und die Niederschläge lassen nach. Die Tageshöchsttemperaturen liegen bei 11 bis 15 Grad, in Südmähren werden bis zu 18 Grad erreicht.
1: Die Nachrichten vom Freitag mit Till Janzer. Vielen Dank. Am Freitag um 14 Uhr sind rund 15.000 Wahllokale in ganz Tschechien geöffnet worden. Über 8 Millionen Wähler können an diesem Tag und am Samstagvormittag über die politischen Vertretungen in den Städten und Gemeinden entscheiden. Gemeinsam mit den Kommunalwahlen finden auch die Wahlen zu einem Drittel des Senats statt. Mehr dazu von Martina Schneiberger war.
3: Fast 190.000 Kandidaten bewerben sich in ganz Tschechien um rund 62.000 Sitze in den knapp 6.400 Kommunalvertretungen. In 27 Wahlkreisen wird am Freitag und Samstag zudem über die Mandate in der oberen Parlamentskammer entschieden. Alle zwei Jahre wird ein Drittel der Sitze im Senat neu besetzt. Auf die Wahlen haben sich in diesen Tagen verschiedene staatliche Behörden intensiv vorbereitet. Das Innenministerium sorgte unter anderem dafür, den Menschen die Wahlzettel rechtzeitig zuzustellen. Zudem trägt das Ressort die Verantwortung dafür, dass alle Gemeindeverwaltungen über ausreichend Mitglieder in den Wahlkommissionen verfügen. In dieser Hinsicht habe es keine Probleme gegeben, teilte Tomáš Jirovec in den Inlandssendungen des Tschechischen Rundfunks mit. Er leitet im Innenministerium die Sektion für die Organisation von Wahlen.
1: In diesem Jahr haben wir von den Bürgermeistern keine Beschwerden gehört, dass sie auf lokaler Ebene zu wenige Menschen für die Wahlkommissionen angeworben hätten. Die Parteien haben das Recht, ihre Vertreter in die Wahlkommission zu entsenden. Es ist vermutlich logisch, dass im Vergleich zu anderen Wahlen das Interesse für die Arbeit in einer Wahlkommission diesmal größer ist.
3: Das Innenministerium hat zudem die Aufgabe, für einen sicheren Verlauf der Wahlen zu sorgen. Dieser wird von einer neu errichteten technischen Gruppe beaufsichtigt. Auch das Amt für Cyber- und Informationssicherheit bleibe in Bereitschaft, merkte sein Sprecher Jakub Neščivera an.
1: Das Amt befasst sich seit längerer Zeit mit einem sicheren Verlauf der Wahlen. Unsere Aufgabe ist es, solchen Institutionen unter die Arme zu greifen, die die notwendigen Systeme betreuen. Sie müssen maximale Sicherheitsmaßnahmen treffen und gut vorbereitet sein, um einen ungestörten Verlauf der Abstimmungen zu garantieren.
3: Mit den Institutionen meint der NÚKIB-Sprecher unter anderem das tschechische Statistikamt, das die Wahlergebnisse veröffentlicht. Was die Gefahr eventueller Cyberattacken betrifft, drohen nach Angaben von Jakub Neščivera vor allem die sogenannten DDoS-Angriffe, bei denen die Hacker die Server mit Anfragen überfluten und damit außer Betrieb setzen.
1: Für die Öffentlichkeit kann dies unangenehm sein, wenn sie keine Informationen über die Wahlen oder keine Hochrechnungen bekommen kann. Ich muss jedoch betonen, dass ein solcher Angriff keine Auswirkung auf das Wahlergebnis und die Stimmauszählung hat.
3: Auch die Mobilfunkbetreiber in Tschechien bereiteten sich auf eventuelle Cyberattacken vor. Sie rechnen mit häufigeren Angriffsversuchen auf staatliche Institutionen sowie private Organisationen. Dazu Patricie Šedivá vom T-Mobile.
1: Wir bereiten uns auf diese Situationen vor, indem wir das Monitoring und die regelmäßigen Tests unserer Systeme sowie die Überprüfung der Sicherheit stärken, um eine vielfach größere Belastung zu bewältigen. Soweit ein weiteres aktuelles Thema zu den Wahlen heute und morgen in Tschechien. Und nach dem Urnengang ein bisschen Kultur? Seit Mittwoch läuft in Prag wieder das Festival Design Block. Es erinnert unter anderem an Václav Havel, der dieses Jahr 90 Jahre alt geworden wäre. Hauptthema ist aber Svetlo, das Licht.
4: Tak kam si dnes posvítíme? Na skripta studenta? Na rýsovací prkno architekta?
1: Also, was soll heute beleuchtet werden? Eine Stimme ertönt, wenn man unter einem der Lampenschirme steht. Der unsichtbare Erzähler verweist auf die unterschiedlichsten Orte, auf die das Licht einer Lampe fällt. Das Arbeitsskript eines Studenten, das Zeichenbrett eines Architekten oder eine Straftat, die einst von der Staatssicherheit untersucht worden ist. Dies ist im interaktiven Teil der Ausstellung Retrolampen zu erleben. Sie zeigt Produkte aus der tschechoslowakischen Serienproduktion, also Lampen, die jeder Besucher durchaus noch von seinen Eltern und Großeltern kennen oder sogar zu Hause haben könnte. Genau um diesen Wiedererkennungswert ginge es ihr, sagt Kuratorin Eva Slunečková gegenüber den Reportern des tschechischen Rundfunks.
3: Das Stück ist einem bekannt, aber man weiß tatsächlich gar nicht, wer es entworfen hat oder dass es ein Designobjekt ist. Mich interessiert der psychologische Unterschied, wenn der Mensch etwas für ein Objekt von Interesse hält oder nur für eine Alltagsangelegenheit.
1: Zu sehen sind 115 Lampen von 15 Autoren. Außerdem präsentiert die Ausstellung auch einen besonderen Raumduft namens Licht. Slunečková erläutert.
3: Es wurde speziell für uns von der Firma Parfum Prague angefertigt. Es ist ein frischer Duft. Den Herstellern zufolge soll er an sprühende elektronische Funken erinnern.
1: Die Retrolampen sind im Prager Kunstgewerbemuseum zu sehen. Insgesamt lädt der 28. Jahrgang des Festivals Designblock an 5 Adressen in der Stadt. Und warum das diesjährige Motto einfach Svetlo, also Licht, lautet, erläuterte Festivaldirektorin Jana Zielinski in den Inlandssendungen des tschechischen Rundfunks.
3: Licht ist das Gegenteil von Dunkelheit. Für uns ist es ein Symbol der Hoffnung und des neuen Lebens. Wir wollen zeigen, dass es auch in diesen Zeiten nötig ist, positiv zu bleiben.
1: Das Festival präsentiert die Arbeiten von mehr als 360 Designerinnen und Designern. Es greift aber auch die beiden Jahrestage in der Biografie des einstigen Dissidenten und späteren Staatspräsidenten Václav Havel auf. Er hätte dieses Jahr am 9. Oktober seinen 90. Geburtstag gefeiert und am 18. Dezember jährt sich sein Todestag zum 15. Mal. Darum wird in der Reithalle der Prager Burg die Ausstellung »Design für Václav Havel« gezeigt. Den Besucher empfängt zunächst ein Dreieck aus Stühlen, die mit rotem Samt bezogen sind. Co-Kuratorin Andrea Bihonkova merkt an, dass diese aus dem spanischen Saal der Burg stammen.
3: Dieses Stuhlmodell ist sehr besonders. Wir geben ihm großen Raum, weil es der erste Auftrag von Václav Havel an den Designer Božek Šípek war. Es war ein echter Schlüsselmoment, als sie die beiden kennenlernten.
1: Der Präsident und der Künstler arbeiteten im Folgenden eng zusammen. Die Ausstellung präsentiert auch Havels eigenhändige Skizzen für verschiedene Objekte. Die Schau ist eine Kooperation mit der Veranstaltungsreihe Havel Alive, mit der die Burgverwaltung an den früheren Präsidenten erinnert. Darum ist die Ausstellung auch noch bis Januar kommenden Jahres geöffnet. Ein Exponat wird jedoch nur dieser Tage ausgestellt. Vor der Reithalle steht der Lancia Kappa, den sich Havel 1997 kaufte. Andrea Bihonkova.
3: Havel hat den Wagen angeblich sehr geliebt. Er war oft mit hoher Geschwindigkeit unterwegs und fuhr seinen Bodyguards davon. Wir haben das Auto bei einem Privatsammler gefunden, der es uns sehr gern ausgeliehen hat. Aber im Gegensatz zu der gesamten Ausstellung, die bis Mitte Januar dauert, ist das Fahrzeug nur bis zum Ende des Designblock-Festivals zu sehen.
1: Das Festival Designblock kann noch das ganze Wochenende, also bis zum 11. Oktober, besucht werden. Alle Informationen sind auf Tschechisch und Englisch zu finden unter designblock.cz. Das war das letzte Tagesecho dieser Woche. 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Am Donnerstag, dem 15. Oktober, wird in Prag das deutschsprachige Filmfest eröffnet. Rund 30 Spiel-, Dokumentar- und Animationsfilme aus Deutschland, Österreich und der Schweiz werden bei der 20. Auflage des Festivals gezeigt. Dazu nun mehr von Martina Schneiberger war.

0: Das Filmfest wird wie jedes Jahr gemeinsam vom Goethe-Institut, dem Österreichischen Kulturforum und der Schweizerischen Botschaft in der Tschechischen Republik veranstaltet. Nach der Vorstellung des diesjährigen Programms vor den Medien entstand das folgende Interview mit Isabella Petzold vom Prager Goethe-Institut. Frau Petzold, das Filmfest feiert jetzt 20 Jahre bestehen. Wie war das damals vor 20 Jahren? Sie waren nicht dabei, aber wissen, wie sich das entwickelt hat.
1: Ja, wie Sie gesagt haben, ich war leider nicht dabei, aber ich kann trotzdem berichten und zwar sehr gerne. Filmfest hat natürlich wie jede kulturelle Veranstaltung erstmal klein angefangen. Vor 20 Jahren tatsächlich mit dem spannenden Film Das Leben der Anderen. Und umso schöner ist es jetzt dieses Jahr, weil wir genau diesen Film wieder zeigen werden. Und zwar von der 35mm Kopie, was natürlich ganz einzigartig ist und also eine Art von Rückblick und Gedenken an den langen Weg, den wir bereits hinterlegt haben. Also das Festival ist heutzutage viel größer. Wir haben ein breites Angebot nicht nur für die generelle Öffentlichkeit, sondern auch für Schulen, Schulgruppen, auch für ganz kleine Kinder im Vorschulalter.
0: Wie jedes Mal wird es auch diesmal einige Sektionen geben. Die erste heißt Ungeduld des Herzens, wahrscheinlich an zwei erinnert. Was für Filme werden in diesen Sektionen vorgestellt?
1: Wie Sie jetzt bereits auch schon erwähnt haben, natürlich ist es ein Hinweis an Stefan Zweigs berühmtes Werk Ungeduld des Herzens. Wir zeigen auch nämlich dieses Jahr einen deutschen Film, der also keine direkte Filmadaption dieses Buches ist, sondern halt thematisch an das Buch angelehnt ist. Außerdem zeigen wir in dieser Sektion auch zwei weitere Buchadaptionen, und zwar 22 Bahnen und Ach, die Lücke, diese entsetzliche Lücke.
0: Den Frauen ist auch eine Sektion gewidmet, und zwar gesehen werden. Was sind das für Produktionen, die da gezeigt werden?
1: In der Sektion Gesehen werden freuen wir uns besonders auf den letztes Jahr erschienenen Film Heldin, der uns in die unterbesetzte Welt der Krankenhäuser bringt und die bewundernswerte Arbeit einer Krankenschwester, die an der Intensivstation arbeitet, verfolgt und ihre tägliche Herausforderungen zeigt und zeigt, wie sie ihrem Job alles gibt, aber kaum Unterstützung bekommt.
0: Was wird im Rahmen dieses Retro-Filmfest gezeigt?
1: Bei DFF Retro freuen wir uns auf ältere Stücke, die aber trotzdem weiterhin relevant sind und eben in unserer feierlichen 20. Ausgabe wichtig sind. Wir feiern nämlich zum Beispiel auch 100 Jahre des Films Die Abenteuer des Prinzen Ahmed. Das ist ein sehr wichtiger Film in der Geschichte von Zeichentrickfilmen von der deutschen Regisseurin Lotte Reiniger. Zu diesem Film wird es auch einen Workshop für Kinder geben, wo die selbst Stop-Motion-Animationen ausprobieren dürfen. Und sonst in DFF Retro blicken wir auch zurück auf Whole Train, der auch vor 20 Jahren ganz berühmt war. Dieser spannende Film aus der Underground-Kultur, also Graffiti-Kultur in Berlin über Freundschaften, über Leben an der Grenze, wird dieses Mal auch von dem Regisseur vorgestellt, sowie von zwei SchauspielerInnen konkret. Also Florian Renner ist einer der DarstellerInnen, sowie Mike Adler und der Regisseur und Drehbuchautor in einer Person, Florian Garg, wird auch vor Ort sein und den Film vorstellen.
0: Eine ganz besondere Filmvorstellung wird der Golem, wie er in die Welt kam, sein. Was ist das für ein Film aus den 20er Jahren?
1: Sie sagen, also das wird aus allen Blickwinkeln eine sehr spannende Veranstaltung sein. Und zwar erstens natürlich ein sehr alter Film, falls ich mich nicht täusche, aus dem Jahr 1920. Und es ist dementsprechend auch ein Stummfilm. Und den wollen wir bei dieser wunderschönen Gelegenheit mit Live-Musik und Live-Chor aus Hamburg, den Chor des St. Nikolaus, begleiten. Und das an einem sehr schönen Ort, nämlich in der also St. Salvator-Kirche.
0: Sie haben vorher schon die Vorstellungen für die Schulen erwähnt. Wie groß ist das Interesse?
1: Wir freuen uns sehr, dass das Interesse tatsächlich sehr groß ist und wir momentan zu diesem Zeitpunkt haben wir über 4.700 Interessierte, die sich für Schulvorführungen angemeldet haben, also 4.700 SchülerInnen.
0: Werden diese Vorstellungen auch irgendwie begleitet mit einem Vortrag oder Erklärung?
1: Genau, wir arbeiten da ganz eng mit der Tschechischen Aeroschola zusammen, mit der wir umfangreiche didaktisierte Arbeitsblätter entworfen haben, und wir werden auch Diskussionen nach der Sichtung anbieten, sodass die Schüler den Film besser einordnen können.
0: Sie haben auch die ganz kleinen Zuschauer erwähnt, an die wird auch gedacht.
1: Auf jeden Fall. Einmal bei der bereits erwähnten Veranstaltung mit Stop-Motion-Workshop-Einführung, die den Film Das Abenteuer des Prinzen Ahmed begleiten wird. Und die zweite Möglichkeit, wo wir an ganz kleine Kinder gedacht haben, ist bei unserem Film at Kinderclub. Das ist ein Format, das wir bereits seit längerer Zeit in dem Goethe-Institut anbieten. Es ist ein zweisprachiges Freizeitclub für Kinder im Kindergartenalter, wo die sich mit Filmen, die deren Alter natürlich angemessen sind, auseinandersetzen können.
0: Also es ist für Kinder, die Tschechisch sprechen, sowieso für Deutschsprachige ist egal.
1: Genau. Da sind immer zwei Lehrkräfte vor Ort, eine deutschsprachige und eine tschechischsprachige Lehrkraft.
0: Es werden bestimmt auch Gäste kommen, also nicht nur Schauspieler, auch Cutter oder Regisseurinnen.
1: Also wir freuen uns da auf zahlreiche Gäste, sowohl aus Österreich wie auch aus Deutschland und der Schweiz. Eine besondere Zusammenarbeit haben wir mit dem Institut German Films. Von denen kommt zu uns zu Besuch der Schauspieler Enzo Brumm aus dem Film Silent Friend, aber eben auch Maskenmeisterin Lydia Geisler, die bei dem Film Carla tätig war. Wir freuen uns auch auf die Hauptdarstellerin aus dem Film Everytime, Birgit Minichmeier, und genauso auch auf die Produzentin des Films Wolfs, Nicole Ulrich.
0: Das Filmfest endet nicht in Prag, sondern wird auch in weiteren Städten Tschechiens gastieren.
1: Genau, wir freuen uns schon sehr, dass ab dem 26. Oktober bis zum 30. Oktober das Festival nach Brünn reisen wird. Dann geht's mit Olmütz weiter, und zwar zwischen dem 3. und 5. November. Und die letzte Station ist in Ústí, und zwar in dem Zeitraum vom 7. bis zum 12. November im Kino Hraničář.
0: Und wie jedes Jahr gibt es auch ein Programm für Filmschaffende, nicht nur für Filmliebhaber, also Industrie.
1: Genau, im Rahmen unseres Festivals bieten wir auch ein Industrieprogramm an, und zwar in der Zusammenarbeit mit Future Memory Lab. Und da freuen wir uns schon sehr auf unsere diesjährige Gästin Monika Preischl, die eine Archivproduzentin ist.

0: Im Rahmen des Begleitprogramms wird im Österreichischen Kulturforum in Prag eine Ausstellung über den Filmstar Hedy Lamarr gezeigt, die jedoch bei weitem nicht nur eine Filmschauspielerin, sondern auch eine Erfinderin war. Mehr dazu von Carolina Bukowska vom Österreichischen Kulturforum.
1: Im Österreichischen Kulturforum zeigen wir ab Anfang Oktober die Ausstellung Hedy Lamarr, eine Frau mit vielen Facetten. Und tatsächlich, wir sehen Hedy Lamarr nicht nur als Schauspielerin, die in Wien geboren wurde, dann in der Tschechoslowakei ist sie berühmt geworden durch die Hauptrolle im Film von Gustav Machert, Die Ekstase. Sie wurde dann später in Hollywood als die schönste Frau der Welt bezeichnet und wahrgenommen, aber, und das weiß man auch nicht viel, also dass sie auch einen besonderen Erfindergeist hatte und dass sie selbst an Entwicklungen und Erfindungen arbeitete. Und während des Zweiten Weltkriegs arbeitete sie zusammen mit einem Kollegen an einem geheimen Kommunikationssystem, der sozusagen als Vorläufer der heutigen Technologien GPS, WLAN und Bluetooth ist. Und es war eben ihr Anliegen, auch nicht nur wegen ihrer Schönheit anerkannt zu werden, aber eben auch für ihre Erfindungen. Es ist dann doch passiert, aber sehr spät. Deswegen wir mit dieser Ausstellung zeigen wir ihr spannendes Leben, das von Wien über Prag bis in die USA reicht und dann wieder zurück nach Wien, weil sie wurde in ihrer geliebten Heimatstadt begraben.

In Prag findet das Filmfest vom 15. bis zum 20. Oktober statt. Anschließend werden die Streifen auch in Brünn, Olmütz und Ustinad Labem gezeigt. Mehr erfahren Sie unter dasfilmfest.cz/de. Durch die Ausstellung über Hedy Lamarr werden wir Sie noch in einer der nächsten Ausgaben unseres Kultursalons führen. Behalten Sie unser Programm also im Auge. Und die Ausstellung ist im Österreichischen Kulturforum in Prag noch bis zum 29. Januar 2027 zu sehen. Daniela Honigmann wünscht Ihnen ein schönes Wochenende. 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
1: Dobrý den und hallo, schön, dass Sie die Arbeitswoche gemeinsam mit uns ausklingen lassen. An diesem Freitag geht es bei uns erneut um die Kommunalwahlen, die in Tschechien heute und morgen stattfinden. Diesmal schauen wir auf die Cybersicherheit rund um die Abstimmung. Außerdem berichten wir vom Festival Design Block, das in Prag gerade in vollem Gange ist. Und wir machen Sie hoffentlich neugierig auf das Filmfest, das ab kommender Woche ansteht und dem tschechischen Publikum wieder die interessantesten deutschsprachigen Kinoproduktionen präsentiert. Am Mikrofon begleitet Sie Daniela Honigmann, aber das gebe ich nun auch schon wieder ab an Till Janzer.
2: Die Nachrichten. In Tschechien haben am Freitagnachmittag die Kommunal- und Senatswahlen begonnen. Dabei sind über 8 Millionen Wähler dazu aufgerufen, über die Besetzung der Vertretungen in Städten und Gemeinden abzustimmen. Zeitgleich wird ein Drittel der Sitze im Senat neu besetzt. Am Freitag sind die Wahllokale noch bis 22 Uhr geöffnet und am Samstag von 8 bis 14 Uhr. Bei den Kommunalwahlen entscheiden die Wähler über rund 62.000 Sitze in den Kommunalvertretungen, zu denen sich fast 190.000 Kandidaten bewerben. Außerdem wird in 27 Wahlkreisen über die Besetzung des Mandats für den Senat entschieden. Alle 2 Jahre wird ein Drittel der Sitze in der oberen Parlamentskammer neu besetzt. Da es eine Mehrheitswahl ist, gibt es 2 Runden. Die 2. Runde findet am Freitag und Samstag kommender Woche in jenen Wahlkreisen statt, in denen in der 1. Runde kein Kandidat die absolute Mehrheit erreichen konnte. Dann treten die beiden Bewerber mit dem höchsten Stimmenanteil aus der 1. Runde in einer Stichwahl gegeneinander an. Mehr zu den Wahlen anschließend in unserem Tagesecho. Polizisten aus Deutschland, Tschechien und Polen haben einen Ring von Autodieben gesprengt, der insgesamt 43 Wagen in Bayern und Baden-Württemberg entwendet hat. Dabei seien unter anderem nahe Prag 2 ukrainische Staatsbürger festgenommen worden, von denen einer der Kopf der Bande gewesen sei, gab die deutsche Polizei bekannt. Die Diebe hatten die gestohlenen Autos nach Polen gebracht. Der Schaden beläuft sich laut der Staatsanwaltschaft in Heilbronn auf 1,5 Millionen Euro. Die Ermittlungen zu dem Fall dauerten rund 2 Jahre, wie die Presseagentur CTK berichtete. Im Zusammenhang mit der Salmonellenepidemie nach dem Genuss von Essen aus der Kantine einer Grundschule im Prager Vorort Újezd nad Lessi ist die Zahl der Erkrankten noch einmal angestiegen. Sie liegt nun bei 486, wie eine Sprecherin des Prager Hygieneamts am Freitag mitteilte. Bei 284 von ihnen wurde bisher eine Salmonellose nachgewiesen. Insgesamt 108 Menschen mussten deswegen im Krankenhaus behandelt werden. Vergangene Woche hatte das Hygieneamt in einer Pressemitteilung geschrieben, dass der Genuss von Spaghetti Carbonara aus der Schulkantine zur Salmonellenepidemie geführt haben dürfte. Das Essen war am 21. September nicht nur an die Schüler und die Beschäftigten der Schule ausgegeben worden, sondern auch an Kinder aus dem angegliederten Kindergarten sowie an 8 Senioren. Die tschechische Feuerwehr hat in der Nacht zu Freitag einen Lastwagen befreien können, der bereits am Mittwochabend in Prag auf einer vielbefahrenen Straße unter einer Brücke stecken geblieben war. Wegen der Blockade durch den LKW musste der Verkehr umgeleitet werden, darunter auch einige innerstädtische Buslinien. Die Befreiung klappte erst, als 2 Bergepanzer hintereinander gekoppelt wurden und noch weiteres technisches Gerät hinzugenommen wurde. Zum Sport. Die tschechischen Fußballnationalspieler bis 21 Jahre treffen in den Playoffs zur Europameisterschaft auf die Türkei. Dies entschied das Los am Freitag in Nyon. Die Playoffs werden zwischen dem 9. und 17. November ausgespielt. Die Europameisterschaft findet im Juni und Juli kommenden Jahres in Albanien und Serbien statt. Und zum Schluss noch die Wetteraussichten. Am Samstag ist es in Tschechien zunächst meist stark bewölkt, mit gelegentlichem Regen oder Schauern. Im Laufe des Nachmittags lockern dann von Nordwesten her die Wolken auf und die Niederschläge lassen nach. Die Tageshöchsttemperaturen liegen bei 11 bis 15 Grad. In Südmähren werden bis zu 18 Grad erreicht.
1: Die Nachrichten vom Freitag mit Till Janzer. Vielen Dank. Am Freitag um 14 Uhr sind rund 15.000 Wahllokale in ganz Tschechien geöffnet worden. Über 8 Millionen Wähler können an diesem Tag und am Samstagvormittag über die politischen Vertretungen in den Städten und Gemeinden entscheiden. Gemeinsam mit den Kommunalwahlen finden auch die Wahlen zu einem Drittel des Senats statt. Mehr dazu von Martina Schneiberger war.
3: Fast 190.000 Kandidaten bewerben sich in ganz Tschechien um rund 62.000 Sitze in den knapp 6.400 Kommunalvertretungen. In 27 Wahlkreisen wird am Freitag und Samstag zudem über die Mandate in der oberen Parlamentskammer entschieden. Alle zwei Jahre wird ein Drittel der Sitze im Senat neu besetzt. Auf die Wahlen haben sich in diesen Tagen verschiedene staatliche Behörden intensiv vorbereitet. Das Innenministerium sorgte unter anderem dafür, den Menschen die Wahlzettel rechtzeitig zuzustellen. Zudem trägt das Ressort die Verantwortung dafür, dass alle Gemeindeverwaltungen über ausreichend Mitglieder in den Wahlkommissionen verfügen. In dieser Hinsicht habe es keine Probleme gegeben, teilte Tomáš Jirovec in den Inlandssendungen des Tschechischen Rundfunks mit. Er leitet im Innenministerium die Sektion für die Organisation von Wahlen.
1: In diesem Jahr haben wir von den Bürgermeistern keine Beschwerden gehört, dass sie auf lokaler Ebene zu wenige Menschen für die Wahlkommissionen angeworben hätten. Die Parteien haben das Recht, ihre Vertreter in die Wahlkommission zu entsenden. Es ist vermutlich logisch, dass im Vergleich zu anderen Wahlen das Interesse für die Arbeit in einer Wahlkommission diesmal größer ist.
3: Das Innenministerium hat zudem die Aufgabe, für einen sicheren Verlauf der Wahlen zu sorgen. Dieser wird von einer neu errichteten technischen Gruppe beaufsichtigt. Auch das Amt für Cyber- und Informationssicherheit bleibe in Bereitschaft, merkte sein Sprecher Jakub Neščevera an.
1: Das Amt befasst sich seit längerer Zeit mit einem sicheren Verlauf der Wahlen. Unsere Aufgabe ist es, solchen Institutionen unter die Arme zu greifen, die die notwendigen Systeme betreuen. Sie müssen maximale Sicherheitsmaßnahmen treffen und gut vorbereitet sein, um einen ungestörten Verlauf der Abstimmungen zu garantieren.
3: Mit den Institutionen meint der NÚKIB-Sprecher unter anderem das tschechische Statistikamt, das die Wahlergebnisse veröffentlicht. Was die Gefahr eventueller Cyberattacken betrifft, drohen nach Angaben von Jakub Neščevera vor allem die sogenannten DDoS-Angriffe, bei denen die Hacker die Server mit Anfragen überfluten und damit außer Betrieb setzen.
1: Für die Öffentlichkeit kann dies unangenehm sein, wenn sie keine Informationen über die Wahlen oder keine Hochrechnungen bekommen kann. Ich muss jedoch betonen, dass ein solcher Angriff keine Auswirkung auf das Wahlergebnis und die Stimmauszählung hat.
3: Auch die Mobilfunkbetreiber in Tschechien bereiteten sich auf eventuelle Cyberattacken vor. Sie rechnen mit häufigeren Angriffsversuchen auf staatliche Institutionen sowie private Organisationen. Dazu Patricie Šedivá vom T-Mobile.
1: Wir bereiten uns auf diese Situationen vor, indem wir das Monitoring und die regelmäßigen Tests unserer Systeme sowie die Überprüfung der Sicherheit stärken, um eine vielfach größere Belastung zu bewältigen. Soweit ein weiteres aktuelles Thema zu den Wahlen heute und morgen in Tschechien. Und nach dem Urnengang ein bisschen Kultur? Seit Mittwoch läuft in Prag wieder das Festival Design Block. Es erinnert unter anderem an Václav Havel, der dieses Jahr 90 Jahre alt geworden wäre. Hauptthema ist aber Svetlo, das Licht.
4: Tak kam si dnes posvítíme? Na skripta studenta? Na rýsovací prkno architekta?
1: Also, was soll heute beleuchtet werden? Eine Stimme ertönt, wenn man unter einem der Lampenschirme steht. Der unsichtbare Erzähler verweist auf die unterschiedlichsten Orte, auf die das Licht einer Lampe fällt. Das Arbeitsskript eines Studenten, das Zeichenbrett eines Architekten oder eine Straftat, die einst von der Staatssicherheit untersucht worden ist. Dies ist im interaktiven Teil der Ausstellung Retrolampen zu erleben. Sie zeigt Produkte aus der tschechoslowakischen Serienproduktion, also Lampen, die jeder Besucher durchaus noch von seinen Eltern und Großeltern kennen oder sogar zu Hause haben könnte. Genau um diesen Wiedererkennungswert ginge es ihr, sagt Kuratorin Eva Slunečková gegenüber den Reportern des tschechischen Rundfunks.
3: Das Stück ist einem bekannt, aber man weiß tatsächlich gar nicht, wer es entworfen hat oder dass es ein Designobjekt ist. Mich interessiert der psychologische Unterschied, wenn der Mensch etwas für ein Objekt von Interesse hält oder nur für eine Alltagsangelegenheit.
1: Zu sehen sind 115 Lampen von 15 Autoren. Außerdem präsentiert die Ausstellung auch einen besonderen Raumduft namens Licht. Slunečková erläutert.
3: Es wurde speziell für uns von der Firma Parfum Prague angefertigt. Es ist ein frischer Duft. Den Herstellern zufolge soll er an sprühende elektronische Funken erinnern.
1: Die Retrolampen sind im Prager Kunstgewerbemuseum zu sehen. Insgesamt lädt der 28. Jahrgang des Festivals Designblock an 5 Adressen in der Stadt. Und warum das diesjährige Motto einfach Svetlo, also Licht, lautet, erläuterte Festivaldirektorin Jana Zielinski in den Inlandssendungen des tschechischen Rundfunks.
3: Licht ist das Gegenteil von Dunkelheit. Für uns ist es ein Symbol der Hoffnung und des neuen Lebens. Wir wollen zeigen, dass es auch in diesen Zeiten nötig ist, positiv zu bleiben.
1: Das Festival präsentiert die Arbeiten von mehr als 360 Designerinnen und Designern. Es greift aber auch die beiden Jahrestage in der Biografie des einstigen Dissidenten und späteren Staatspräsidenten Václav Havel auf. Er hätte dieses Jahr am 9. Oktober seinen 90. Geburtstag gefeiert und am 18. Dezember jährt sich sein Todestag zum 15. Mal. Darum wird in der Reithalle der Prager Burg die Ausstellung »Design für Václav Havel« gezeigt. Den Besucher empfängt zunächst ein Dreieck aus Stühlen, die mit rotem Samt bezogen sind. Co-Kuratorin Andrea Bihonkova merkt an, dass diese aus dem spanischen Saal der Burg stammen.
3: Dieses Stuhlmodell ist sehr besonders. Wir geben ihm großen Raum, weil es der erste Auftrag von Václav Havel an den Designer Bořek Šípek war. Es war ein echter Schlüsselmoment, als sich die beiden kennenlernten.
1: Der Präsident und der Künstler arbeiteten im Folgenden eng zusammen. Die Ausstellung präsentiert auch Havels eigenhändige Skizzen für verschiedene Objekte. Die Schau ist eine Kooperation mit der Veranstaltungsreihe Havel Alive, mit der die Burgverwaltung an den früheren Präsidenten erinnert. Darum ist die Ausstellung auch noch bis Januar kommenden Jahres geöffnet. Ein Exponat wird jedoch nur dieser Tage ausgestellt. Vor der Reithalle steht der Lancia Kappa, den sich Havel 1997 kaufte. Andrea Bihonkova.
3: Havel hat den Wagen angeblich sehr geliebt. Er war oft mit hoher Geschwindigkeit unterwegs und fuhr seinen Bodyguards davon. Wir haben das Auto bei einem Privatsammler gefunden, der es uns sehr gern ausgeliehen hat. Aber im Gegensatz zu der gesamten Ausstellung, die bis Mitte Januar dauert, ist das Fahrzeug nur bis zum Ende des Designblock-Festivals zu sehen.
1: Das Festival Designblock kann noch das ganze Wochenende, also bis zum 11. Oktober, besucht werden. Alle Informationen sind auf Tschechisch und Englisch zu finden unter designblock.cz. Das war das letzte Tagesecho dieser Woche. 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Am Donnerstag, dem 15. Oktober, wird in Prag das deutschsprachige Filmfest eröffnet. Rund 30 Spiel-, Dokumentar- und Animationsfilme aus Deutschland, Österreich und der Schweiz werden bei der 20. Auflage des Festivals gezeigt. Dazu nun mehr von Martina Schneiberger-Warm.

0: Das Filmfest wird wie jedes Jahr gemeinsam vom Goethe-Institut, dem Österreichischen Kulturforum und der Schweizerischen Botschaft in der Tschechischen Republik veranstaltet. Nach der Vorstellung des diesjährigen Programms vor den Medien entstand das folgende Interview mit Isabella Petzold vom Prager Goethe-Institut. Frau Petzold, das Filmfest feiert jetzt 20 Jahre bestehen. Wie war das damals vor 20 Jahren? Sie waren nicht dabei, aber wissen, wie sich das entwickelt hat.
1: Ja, wie Sie gesagt haben, ich war leider nicht dabei, aber ich kann trotzdem berichten und zwar sehr gerne. Filmfest hat natürlich wie jede kulturelle Veranstaltung erstmal klein angefangen. Vor 20 Jahren tatsächlich mit dem spannenden Film Das Leben der Anderen. Und umso schöner ist es jetzt dieses Jahr, weil wir genau diesen Film wieder zeigen werden. Und zwar von der 35mm Kopie, was natürlich ganz einzigartig ist und also eine Art von Rückblick und Gedenken an den langen Weg, den wir bereits hinterlegt haben. Also das Festival ist heutzutage viel größer. Wir haben ein breites Angebot nicht nur für die generelle Öffentlichkeit, sondern auch für Schulen, Schulgruppen, auch für ganz kleine Kinder im Vorschulalter.
0: Wie jedes Mal wird es auch diesmal einige Sektionen geben. Mhm. Die erste heißt Ungeduld des Herzens, wahrscheinlich an Zweig erinnert. Was für Filme werden in diesen Sektionen vorgestellt?
1: Wie Sie jetzt bereits auch schon erwähnt haben, natürlich ist es ein Hinweis an Stefan Zweigs berühmtes Werk Ungeduld des Herzens. Wir zeigen auch nämlich dieses Jahr einen deutschen Film, der also keine direkte Filmadaption dieses Buches ist, sondern halt thematisch an das Buch angelehnt ist. Außerdem zeigen wir in dieser Sektion auch zwei weitere Buchadaptionen, und zwar 22 Bahnen und Ach, die Lücke, diese entsetzliche Lücke.
0: Den Frauen ist auch eine Sektion gewidmet, und zwar gesehen werden. Was sind das für Produktionen, die da gezeigt werden?
1: In der Sektion Gesehen werden freuen wir uns besonders auf den letztes Jahr erschienenen Film Heldin, der uns in die unterbesetzte Welt der Krankenhäuser bringt und die bewundernswerte Arbeit einer Krankenschwester, die an der Intensivstation arbeitet, verfolgt und ihre tägliche Herausforderungen zeigt und zeigt, wie sie ihrem Job alles gibt, aber kaum Unterstützung bekommt.
0: Was wird im Rahmen dieses Retro-Filmfest gezeigt?
1: Bei DFF Retro freuen wir uns auf ältere Stücke, die aber trotzdem weiterhin relevant sind und eben in unserer feierlichen 20. Ausgabe wichtig sind. Wir feiern nämlich zum Beispiel auch 100 Jahre des Films Die Abenteuer des Prinzen Ahmed. Das ist ein sehr wichtiger Film in der Geschichte von Zeichentrickfilmen von der deutschen Regisseurin Lotte Reiniger. Zu diesem Film wird es auch einen Workshop für Kinder geben, wo die selbst Stop-Motion-Animationen ausprobieren dürfen. Und sonst in DFF Retro blicken wir auch zurück auf Whole Train, der auch vor 20 Jahren ganz berühmt war. Dieser spannende Film aus der Underground-Kultur, also Graffiti-Kultur in Berlin über Freundschaften, über Leben an der Grenze, wird dieses Mal auch von dem Regisseur vorgestellt, sowie von zwei SchauspielerInnen konkret. Also Florian Renner ist einer der DarstellerInnen, sowie Mike Adler und der Regisseur und Drehbuchautor in einer Person, Florian Garg, wird auch vor Ort sein und den Film vorstellen.
0: Eine ganz besondere Filmvorstellung wird der Golem, wie er in die Welt kam, sein. Was ist das für ein Film aus den 20er Jahren?
1: Sie sagen, also das wird aus allen Blickwinkeln eine sehr spannende Veranstaltung sein. Und zwar erstens natürlich ein sehr alter Film, falls ich mich nicht täusche, aus dem Jahr 1920. Und es ist dementsprechend auch ein Stummfilm. Und den wollen wir bei dieser wunderschönen Gelegenheit mit Live-Musik und Live-Chor aus Hamburg, dem Chor des St. Nikolaus, begleiten. Und das an einem sehr schönen Ort, nämlich in der also St. Salvator-Kirche.
0: Sie haben vorher schon die Vorstellungen für die Schulen erwähnt. Wie groß ist das Interesse?
1: Wir freuen uns sehr, dass das Interesse tatsächlich sehr groß ist. Und wir momentan zu diesem Zeitpunkt haben wir über 4.700 Interessierte, die sich für Schulvorführungen angemeldet haben. Also 4.700 SchülerInnen.
0: Werden diese Vorstellungen auch irgendwie begleitet mit einem Vortrag oder Erklärung?
1: Genau, wir arbeiten da ganz eng mit der tschechischen Aeroschola zusammen, mit der wir umfangreiche didaktisierte Arbeitsblätter entworfen haben, und wir werden auch Diskussionen nach der Sichtung anbieten, sodass die Schüler den Film besser einordnen können.
0: Sie haben auch die ganz kleinen Zuschauer erwähnt, an die wird auch gedacht.
1: Auf jeden Fall. Einmal bei der bereits erwähnten Veranstaltung mit Stop-Motion-Workshop-Einführung, die den Film Das Abenteuer des Prinzen Ahmed begleiten wird. Und die zweite Möglichkeit, wo wir an ganz kleine Kinder gedacht haben, ist bei unserem Film at Kinderclub. Das ist ein Format, das wir bereits seit längerer Zeit in dem Goethe-Institut anbieten. Es ist ein zweisprachiges Freizeitclub für Kinder im Kindergartenalter, wo die sich mit Filmen, die deren Alter natürlich angemessen sind, auseinandersetzen können.
0: Also es ist für Kinder, die Tschechisch sprechen, sowieso für Deutschsprachige ist egal.
1: Genau. Da sind immer zwei Lehrkräfte vor Ort, eine deutschsprachige und eine tschechischsprachige Lehrkraft.
0: Es werden bestimmt auch Gäste kommen, also nicht nur Schauspieler, auch Cutter oder Regisseurinnen.
1: Also wir freuen uns da auf zahlreiche Gäste, sowohl aus Österreich wie auch aus Deutschland und der Schweiz. Eine besondere Zusammenarbeit haben wir mit dem Institut German Films. Von denen kommt zu uns zu Besuch der Schauspieler Enzo Brumm aus dem Film Silent Friend, aber eben auch Maskenmeisterin Lydia Geisler, die bei dem Film Carla tätig war. Wir freuen uns auch auf die Hauptdarstellerin aus dem Film Everytime, Birgit Minichmeier, und genauso auch auf die Produzentin des Films Wolfs, Nicole Ulrich.
0: Das Filmfest endet nicht in Prag, sondern wird auch in weiteren Städten Tschechiens gastieren.
1: Genau, wir freuen uns schon sehr, dass ab dem 26. Oktober bis zum 30. Oktober das Festival nach Brünn reisen wird. Dann geht's mit Olmütz weiter, und zwar zwischen dem 3. und 5. November. Und die letzte Station ist in Ústí, und zwar in dem Zeitraum vom 7. bis zum 12. November im Kino Hraničář.
0: Und wie jedes Jahr gibt es auch ein Programm für Filmschaffende, nicht nur für Filmliebhaber, also Industrie.
1: Genau, im Rahmen unseres Festivals bieten wir auch ein Industrieprogramm an, und zwar in der Zusammenarbeit mit Future Memory Lab. Und da freuen wir uns schon sehr auf unsere diesjährige Gästin Monika Preischl, die eine Archivproduzentin ist.

0: Im Rahmen des Begleitprogramms wird im Österreichischen Kulturforum in Prag eine Ausstellung über den Filmstar Hedy Lamarr gezeigt, die jedoch bei weitem nicht nur eine Filmschauspielerin, sondern auch eine Erfinderin war. Mehr dazu von Carolina Bukowska vom Österreichischen Kulturforum.
1: Im Österreichischen Kulturforum zeigen wir ab Anfang Oktober die Ausstellung Hedy Lamarr, eine Frau mit vielen Facetten. Und tatsächlich, wir sehen Hedy Lamarr nicht nur als Schauspielerin, die in Wien geboren wurde, dann in der Tschechoslowakei ist sie berühmt geworden durch die Hauptrolle im Film von Gustav Machert, Die Ekstase. Sie wurde dann später in Hollywood als die schönste Frau der Welt bezeichnet und wahrgenommen, aber, und das weiß man auch nicht viel, also dass sie auch einen besonderen Erfindergeist hatte und dass sie selbst an Entwicklungen und Erfindungen arbeitete. Und während des Zweiten Weltkriegs arbeitete sie zusammen mit einem Kollegen an einem geheimen Kommunikationssystem, der sozusagen als Vorläufer der heutigen Technologien GPS, WLAN und Bluetooth ist. Und es war eben ihr Anliegen, auch nicht nur wegen ihrer Schönheit anerkannt zu werden, aber eben auch für ihre Erfindungen. Es ist dann doch passiert, aber sehr spät. Deswegen wir mit dieser Ausstellung zeigen wir ihr spannendes Leben, das von Wien über Prag bis in die USA reicht und dann wieder zurück nach Wien, weil sie wurde in ihrer geliebten Heimatstadt begraben.

In Prag findet das Filmfest vom 15. bis zum 20. Oktober statt. Anschließend werden die Streifen auch in Brünn, Olmütz und Ustinad Labem gezeigt. Mehr erfahren Sie unter dasfilmfest.cz/de. Durch die Ausstellung über Hedy Lamarr werden wir Sie noch in einer der nächsten Ausgaben unseres Kultursalons führen. Behalten Sie unser Programm also im Auge. Und die Ausstellung ist im Österreichischen Kulturforum in Prag noch bis zum 29. Januar 2027 zu sehen. Daniela Honigmann wünscht Ihnen ein schönes Wochenende. Na slyšenou.

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1: Dobrý den und hallo, schön, dass Sie die Arbeitswoche gemeinsam mit uns ausklingen lassen. An diesem Freitag geht es bei uns erneut um die Kommunalwahlen, die in Tschechien heute und morgen stattfinden. Diesmal schauen wir auf die Cybersicherheit rund um die Abstimmung. Außerdem berichten wir vom Festival Design Block, das in Prag gerade in vollem Gange ist. Und wir machen Sie hoffentlich neugierig auf das Filmfest, das ab kommender Woche ansteht und dem tschechischen Publikum wieder die interessantesten deutschsprachigen Kinoproduktionen präsentiert. Am Mikrofon begleitet Sie Daniela Honigmann, aber das gebe ich nun auch schon wieder ab an Till Janzer.
2: Die Nachrichten. In Tschechien haben am Freitagnachmittag die Kommunal- und Senatswahlen begonnen. Dabei sind über 8 Millionen Wähler dazu aufgerufen, über die Besetzung der Vertretungen in Städten und Gemeinden abzustimmen. Zeitgleich wird ein Drittel der Sitze im Senat neu besetzt. Am Freitag sind die Wahllokale noch bis 22 Uhr geöffnet und am Samstag von 8 bis 14 Uhr. Bei den Kommunalwahlen entscheiden die Wähler über rund 62.000 Sitze in den Kommunalvertretungen, zu denen sich fast 190.000 Kandidaten bewerben. Außerdem wird in 27 Wahlkreisen über die Besetzung des Mandats für den Senat entschieden. Alle 2 Jahre wird ein Drittel der Sitze in der oberen Parlamentskammer neu besetzt. Da es eine Mehrheitswahl ist, gibt es 2 Runden. Die 2. Runde findet am Freitag und Samstag kommender Woche in jenen Wahlkreisen statt, in denen in der 1. Runde kein Kandidat die absolute Mehrheit erreichen konnte. Dann treten die beiden Bewerber mit dem höchsten Stimmenanteil aus der 1. Runde in einer Stichwahl gegeneinander an. Mehr zu den Wahlen anschließend in unserem Tagesecho. Polizisten aus Deutschland, Tschechien und Polen haben einen Ring von Autodieben gesprengt, der insgesamt 43 Wagen in Bayern und Baden-Württemberg entwendet hat. Dabei seien unter anderem nahe Prag 2 ukrainische Staatsbürger festgenommen worden, von denen einer der Kopf der Bande gewesen sei, gab die deutsche Polizei bekannt. Die Diebe hatten die gestohlenen Autos nach Polen gebracht. Der Schaden beläuft sich laut der Staatsanwaltschaft in Heilbronn auf 1,5 Millionen Euro. Die Ermittlungen zu dem Fall dauerten rund 2 Jahre, wie die Presseagentur CTK berichtete. Im Zusammenhang mit der Salmonellenepidemie nach dem Genuss von Essen aus der Kantine einer Grundschule im Prager Vorort Újezd nad Lessi ist die Zahl der Erkrankten noch einmal angestiegen. Sie liegt nun bei 486, wie eine Sprecherin des Prager Hygieneamts am Freitag mitteilte. Bei 284 von ihnen wurde bisher eine Salmonellose nachgewiesen. Insgesamt 108 Menschen mussten deswegen im Krankenhaus behandelt werden. Vergangene Woche hatte das Hygieneamt in einer Pressemitteilung geschrieben, dass der Genuss von Spaghetti Carbonara aus der Schulkantine zur Salmonellenepidemie geführt haben dürfte. Das Essen war am 21. September nicht nur an die Schüler und die Beschäftigten der Schule ausgegeben worden, sondern auch an Kinder aus dem angegliederten Kindergarten sowie an 8 Senioren. Die tschechische Feuerwehr hat in der Nacht zu Freitag einen Lastwagen befreien können, der bereits am Mittwochabend in Prag auf einer vielbefahrenen Straße unter einer Brücke stecken geblieben war. Wegen der Blockade durch den LKW musste der Verkehr umgeleitet werden, darunter auch einige innerstädtische Buslinien. Die Befreiung klappte erst, als 2 Bergepanzer hintereinander gekoppelt wurden und noch weiteres technisches Gerät hinzugenommen wurde. Zum Sport. Die tschechischen Fußballnationalspieler bis 21 Jahre treffen in den Playoffs zur Europameisterschaft auf die Türkei. Dies entschied das Los am Freitag in Nyon. Die Playoffs werden zwischen dem 9. und 17. November ausgespielt. Die Europameisterschaft findet im Juni und Juli kommenden Jahres in Albanien und Serbien statt. Und zum Schluss noch die Wetteraussichten. Am Samstag ist es in Tschechien zunächst meist stark bewölkt, mit gelegentlichem Regen oder Schauern. Im Laufe des Nachmittags lockern dann von Nordwesten her die Wolken auf und die Niederschläge lassen nach. Die Tageshöchsttemperaturen liegen bei 11 bis 15 Grad, in Südmähren werden bis zu 18 Grad erreicht.
1: Die Nachrichten vom Freitag mit Till Janzer. Vielen Dank. Am Freitag um 14 Uhr sind rund 15.000 Wahllokale in ganz Tschechien geöffnet worden. Über 8 Millionen Wähler können an diesem Tag und am Samstagvormittag über die politischen Vertretungen in den Städten und Gemeinden entscheiden. Gemeinsam mit den Kommunalwahlen finden auch die Wahlen zu einem Drittel des Senats statt. Mehr dazu von Martina Schneiberger war.
3: Fast 190.000 Kandidaten bewerben sich in ganz Tschechien um rund 62.000 Sitze in den knapp 6.400 Kommunalvertretungen. In 27 Wahlkreisen wird am Freitag und Samstag zudem über die Mandate in der oberen Parlamentskammer entschieden. Alle zwei Jahre wird ein Drittel der Sitze im Senat neu besetzt. Auf die Wahlen haben sich in diesen Tagen verschiedene staatliche Behörden intensiv vorbereitet. Das Innenministerium sorgte unter anderem dafür, den Menschen die Wahlzettel rechtzeitig zuzustellen. Zudem trägt das Ressort die Verantwortung dafür, dass alle Gemeindeverwaltungen über ausreichend Mitglieder in den Wahlkommissionen verfügen. In dieser Hinsicht habe es keine Probleme gegeben, teilte Tomáš Jirovec in den Inlandssendungen des Tschechischen Rundfunks mit. Er leitet im Innenministerium die Sektion für die Organisation von Wahlen.
1: In diesem Jahr haben wir von den Bürgermeistern keine Beschwerden gehört, dass sie auf lokaler Ebene zu wenige Menschen für die Wahlkommissionen angeworben hätten. Die Parteien haben das Recht, ihre Vertreter in die Wahlkommission zu entsenden. Es ist vermutlich logisch, dass im Vergleich zu anderen Wahlen das Interesse für die Arbeit in einer Wahlkommission diesmal größer ist.
3: Das Innenministerium hat zudem die Aufgabe, für einen sicheren Verlauf der Wahlen zu sorgen. Dieser wird von einer neu errichteten technischen Gruppe beaufsichtigt. Auch das Amt für Cyber- und Informationssicherheit bleibe in Bereitschaft, merkte sein Sprecher Jakub Neščivera an.
1: Das Amt befasst sich seit längerer Zeit mit einem sicheren Verlauf der Wahlen. Unsere Aufgabe ist es, solchen Institutionen unter die Arme zu greifen, die die notwendigen Systeme betreuen. Sie müssen maximale Sicherheitsmaßnahmen treffen und gut vorbereitet sein, um einen ungestörten Verlauf der Abstimmungen zu garantieren.
3: Mit den Institutionen meint der NÚKIB-Sprecher unter anderem das tschechische Statistikamt, das die Wahlergebnisse veröffentlicht. Was die Gefahr eventueller Cyberattacken betrifft, drohen nach Angaben von Jakub Neščivera vor allem die sogenannten DDoS-Angriffe, bei denen die Hacker die Server mit Anfragen überfluten und damit außer Betrieb setzen.
1: Für die Öffentlichkeit kann dies unangenehm sein, wenn sie keine Informationen über die Wahlen oder keine Hochrechnungen bekommen kann. Ich muss jedoch betonen, dass ein solcher Angriff keine Auswirkung auf das Wahlergebnis und die Stimmauszählung hat.
3: Auch die Mobilfunkbetreiber in Tschechien bereiteten sich auf eventuelle Cyberattacken vor. Sie rechnen mit häufigeren Angriffsversuchen auf staatliche Institutionen sowie private Organisationen. Dazu Patricie Šedivá vom T-Mobile.
1: Wir bereiten uns auf diese Situationen vor, indem wir das Monitoring und die regelmäßigen Tests unserer Systeme sowie die Überprüfung der Sicherheit stärken, um eine vielfach größere Belastung zu bewältigen. Soweit ein weiteres aktuelles Thema zu den Wahlen heute und morgen in Tschechien. Und nach dem Urnengang ein bisschen Kultur? Seit Mittwoch läuft in Prag wieder das Festival Design Block. Es erinnert unter anderem an Václav Havel, der dieses Jahr 90 Jahre alt geworden wäre. Hauptthema ist aber Svetlo, das Licht.
4: Tak kam si dnes posvítíme? Na skripta studenta? Na rýsovací prkno architekta?
1: Also, was soll heute beleuchtet werden? Eine Stimme ertönt, wenn man unter einem der Lampenschirme steht. Der unsichtbare Erzähler verweist auf die unterschiedlichsten Orte, auf die das Licht einer Lampe fällt. Das Arbeitsskript eines Studenten, das Zeichenbrett eines Architekten oder eine Straftat, die einst von der Staatssicherheit untersucht worden ist. Dies ist im interaktiven Teil der Ausstellung Retrolampen zu erleben. Sie zeigt Produkte aus der tschechoslowakischen Serienproduktion, also Lampen, die jeder Besucher durchaus noch von seinen Eltern und Großeltern kennen oder sogar zu Hause haben könnte. Genau um diesen Wiedererkennungswert ginge es ihr, sagt Kuratorin Eva Slunečková gegenüber den Reportern des tschechischen Rundfunks.
3: Das Stück ist einem bekannt, aber man weiß tatsächlich gar nicht, wer es entworfen hat oder dass es ein Designobjekt ist. Mich interessiert der psychologische Unterschied, wenn der Mensch etwas für ein Objekt von Interesse hält oder nur für eine Alltagsangelegenheit.
1: Zu sehen sind 115 Lampen von 15 Autoren. Außerdem präsentiert die Ausstellung auch einen besonderen Raumduft namens Licht. Slunečková erläutert.
3: Es wurde speziell für uns von der Firma Parfum Prague angefertigt. Es ist ein frischer Duft. Den Herstellern zufolge soll er an sprühende elektronische Funken erinnern.
1: Die Retrolampen sind im Prager Kunstgewerbemuseum zu sehen. Insgesamt lädt der 28. Jahrgang des Festivals Designblock an 5 Adressen in der Stadt. Und warum das diesjährige Motto einfach Svetlo, also Licht, lautet, erläuterte Festivaldirektorin Jana Zielinski in den Inlandssendungen des tschechischen Rundfunks.
3: Licht ist das Gegenteil von Dunkelheit. Für uns ist es ein Symbol der Hoffnung und des neuen Lebens. Wir wollen zeigen, dass es auch in diesen Zeiten nötig ist, positiv zu bleiben.
1: Das Festival präsentiert die Arbeiten von mehr als 360 Designerinnen und Designern. Es greift aber auch die beiden Jahrestage in der Biografie des einstigen Dissidenten und späteren Staatspräsidenten Václav Havel auf. Er hätte dieses Jahr am 9. Oktober seinen 90. Geburtstag gefeiert und am 18. Dezember jährt sich sein Todestag zum 15. Mal. Darum wird in der Reithalle der Prager Burg die Ausstellung »Design für Václav Havel« gezeigt. Den Besucher empfängt zunächst ein Dreieck aus Stühlen, die mit rotem Samt bezogen sind. Co-Kuratorin Andrea Bihonkova merkt an, dass diese aus dem spanischen Saal der Burg stammen.
3: Dieses Stuhlmodell ist sehr besonders. Wir geben ihm großen Raum, weil es der erste Auftrag von Václav Havel an den Designer Božek Šípek war. Es war ein echter Schlüsselmoment, als sie die beiden kennenlernten.
1: Der Präsident und der Künstler arbeiteten im Folgenden eng zusammen. Die Ausstellung präsentiert auch Havels eigenhändige Skizzen für verschiedene Objekte. Die Schau ist eine Kooperation mit der Veranstaltungsreihe Havel Alive, mit der die Burgverwaltung an den früheren Präsidenten erinnert. Darum ist die Ausstellung auch noch bis Januar kommenden Jahres geöffnet. Ein Exponat wird jedoch nur dieser Tage ausgestellt. Vor der Reithalle steht der Lancia Kappa, den sich Havel 1997 kaufte. Andrea Bihonkova.
3: Havel hat den Wagen angeblich sehr geliebt. Er war oft mit hoher Geschwindigkeit unterwegs und fuhr seinen Bodyguards davon. Wir haben das Auto bei einem Privatsammler gefunden, der es uns sehr gern ausgeliehen hat. Aber im Gegensatz zu der gesamten Ausstellung, die bis Mitte Januar dauert, ist das Fahrzeug nur bis zum Ende des Designblock-Festivals zu sehen.
1: Das Festival Designblock kann noch das ganze Wochenende, also bis zum 11. Oktober, besucht werden. Alle Informationen sind auf Tschechisch und Englisch zu finden unter designblock.cz. Das war das letzte Tagesecho dieser Woche. Sie sind bei Radio Prag International und der Auslandssendung des Tschechischen Rundfunks auf Deutsch. Am Donnerstag, dem 15. Oktober, wird in Prag das deutschsprachige Filmfest eröffnet. Rund 30 Spiel-, Dokumentar- und Animationsfilme aus Deutschland, Österreich und der Schweiz werden bei der 20. Auflage des Festivals gezeigt. Dazu nun mehr von Martina Schneiberger war.

0: Das Filmfest wird wie jedes Jahr gemeinsam vom Goethe-Institut, dem Österreichischen Kulturforum und der Schweizerischen Botschaft in der Tschechischen Republik veranstaltet. Nach der Vorstellung des diesjährigen Programms vor den Medien entstand das folgende Interview mit Isabella Petzold vom Prager Goethe-Institut. Frau Petzold, das Filmfest feiert jetzt 20 Jahre bestehen. Wie war das damals vor 20 Jahren? Sie waren nicht dabei, aber wissen, wie sich das entwickelt hat.
1: Ja, wie Sie gesagt haben, ich war leider nicht dabei, aber ich kann trotzdem berichten und zwar sehr gerne. Filmfest hat natürlich wie jede kulturelle Veranstaltung erstmal klein angefangen. Vor 20 Jahren tatsächlich mit dem spannenden Film Das Leben der Anderen. Und umso schöner ist es jetzt dieses Jahr, weil wir genau diesen Film wieder zeigen werden. Und zwar von der 35mm Kopie, was natürlich ganz einzigartig ist und also eine Art von Rückblick und Gedenken an den langen Weg, den wir bereits hinterlegt haben. Also das Festival ist heutzutage viel größer. Wir haben ein breites Angebot nicht nur für die generelle Öffentlichkeit, sondern auch für Schulen, Schulgruppen, auch für ganz kleine Kinder im Vorschulalter.
0: Wie jedes Mal wird es auch diesmal einige Sektionen geben. Die erste heißt Ungeduld des Herzens, wahrscheinlich an Zweig erinnert. Was für Filme werden in diesen Sektionen vorgestellt?
1: Wie Sie jetzt bereits auch schon erwähnt haben, natürlich ist es ein Hinweis an Stefan Zweigs berühmtes Werk Ungeduld des Herzens. Wir zeigen auch nämlich dieses Jahr einen deutschen Film, der also keine direkte Filmadaption dieses Buches ist, sondern halt thematisch an das Buch angelehnt ist. Außerdem zeigen wir in dieser Sektion auch zwei weitere Buchadaptionen, und zwar 22 Bahnen und Ach, die Lücke, diese entsetzliche Lücke.
0: Den Frauen ist auch eine Sektion gewidmet, und zwar gesehen werden. Was sind das für Produktionen, die da gezeigt werden?
1: In der Sektion gesehen werden freuen wir uns besonders auf den letztes Jahr erschienenen Film Heldin, der uns in die unterbesetzte Welt der Krankenhäuser bringt und die bewundernswerte Arbeit einer Krankenschwester, die an der Intensivstation arbeitet, verfolgt und ihre tägliche Herausforderungen zeigt und zeigt, wie sie ihrem Job alles gibt, aber kaum Unterstützung bekommt.
0: Was wird im Rahmen dieses Retro-Filmfest gezeigt?
1: Bei DFF Retro freuen wir uns auf ältere Stücke, die aber trotzdem weiterhin relevant sind und eben in unserer feierlichen 20. Ausgabe wichtig sind. Wir feiern nämlich zum Beispiel auch 100 Jahre des Films Die Abenteuer des Prinzen Ahmed. Das ist ein sehr wichtiger Film in der Geschichte von Zeichentrickfilmen von der deutschen Regisseurin Lotte Reiniger. Zu diesem Film wird es auch einen Workshop für Kinder geben, wo die selbst Stop-Motion-Animationen ausprobieren dürfen. Und sonst in DFF Retro blicken wir auch zurück auf Whole Train, der auch vor 20 Jahren ganz berühmt war. Dieser spannende Film aus der Underground-Kultur, also Graffiti-Kultur in Berlin über Freundschaften, über Leben an der Grenze, wird dieses Mal auch von dem Regisseur vorgestellt, sowie von zwei SchauspielerInnen konkret. Also Florian Renner ist einer der DarstellerInnen, sowie Mike Adler und der Regisseur und Drehbuchautor in einer Person, Florian Garg, wird auch vor Ort sein und den Film vorstellen.
0: Eine ganz besondere Filmvorstellung wird der Golem, wie er in die Welt kam, sein. Was ist das für ein Film aus den 20er Jahren?
1: Sie sagen, also das wird aus allen Blickwinkeln eine sehr spannende Veranstaltung sein. Und zwar erstens natürlich ein sehr alter Film, falls ich mich nicht täusche, aus dem Jahr 1920. Und es ist dementsprechend auch ein Stummfilm. Und den wollen wir bei dieser wunderschönen Gelegenheit mit Live-Musik und Live-Chor aus Hamburg, dem Chor des St. Nikolaus, begleiten. Und das an einem sehr schönen Ort, nämlich in der also St. Salvator-Kirche.
0: Sie haben vorher schon die Vorstellungen für die Schulen erwähnt. Wie groß ist das Interesse?
1: Wir freuen uns sehr, dass das Interesse tatsächlich sehr groß ist und wir momentan zu diesem Zeitpunkt haben wir über 4.700 Interessierte, die sich für Schulvorführungen angemeldet haben, also 4.700 SchülerInnen.
0: Werden diese Vorstellungen auch irgendwie begleitet mit einem Vortrag oder Erklärung?
1: Genau, wir arbeiten da ganz eng mit der Tschechischen Aeroschkola zusammen, mit der wir umfangreiche didaktisierte Arbeitsblätter entworfen haben. Und wir werden auch Diskussionen nach der Sichtung anbieten, sodass die Schüler den Film besser einordnen können.
0: Sie haben auch die ganz kleinen Zuschauer erwähnt, an die wird auch gedacht.
1: Auf jeden Fall. Einmal bei der bereits erwähnten Veranstaltung mit Stop-Motion-Workshop-Einführung, die den Film Das Abenteuer des Prinzen Ahmed begleiten wird. Und die zweite Möglichkeit, wo wir an ganz kleine Kinder gedacht haben, ist bei unserem Film at Kinderclub. Das ist ein Format, das wir bereits seit längerer Zeit in dem Goethe-Institut anbieten. Es ist ein zweisprachiges Freizeitclub für Kinder im Kindergartenalter, wo die sich mit Filmen, die deren Alter natürlich angemessen sind, auseinandersetzen können.
0: Also es ist für Kinder, die Tschechisch sprechen, sowieso für Deutschsprachige ist es egal.
1: Genau. Da sind immer zwei Lehrkräfte vor Ort, eine deutschsprachige und eine tschechischsprachige Lehrkraft.
0: Es werden bestimmt auch Gäste kommen, also nicht nur Schauspieler, auch Cutter oder Regisseurinnen.
1: Also wir freuen uns da auf zahlreiche Gäste, sowohl aus Österreich wie auch aus Deutschland und der Schweiz. Eine besondere Zusammenarbeit haben wir mit dem Institut German Films. Von denen kommt zu uns zu Besuch der Schauspieler Enzo Brumm aus dem Film Silent Friend, aber eben auch Maskenmeisterin Lydia Geisler, die bei dem Film Carla tätig war. Wir freuen uns auch auf die Hauptdarstellerin aus dem Film Everytime, Birgit Minichmeier, und genauso auch auf die Produzentin des Films Wolfs, Nicole Ulrich.
0: Das Filmfest endet nicht in Prag, sondern wird auch in weiteren Städten Tschechiens gastieren.
1: Genau, wir freuen uns schon sehr, dass ab dem 26. Oktober bis zum 30. Oktober das Festival nach Brünn reisen wird. Dann geht's mit Olmütz weiter, und zwar zwischen dem 3. und 5. November. Und die letzte Station ist in Usti, und zwar in dem Zeitraum vom 7. bis zum 12. November im Kino Hranitár.
0: Und wie jedes Jahr gibt es auch ein Programm für Filmschaffende, nicht nur für Filmliebhaber, also Industrie.
1: Genau, im Rahmen unseres Festivals bieten wir auch ein Industrieprogramm an, und zwar in der Zusammenarbeit mit Future Memory Lab. Und da freuen wir uns schon sehr auf unsere diesjährige Gästin Monika Preischl, die eine Archivproduzentin ist.

0: Im Rahmen des Begleitprogramms wird im Österreichischen Kulturforum in Prag eine Ausstellung über den Filmstar Hedy Lamarr gezeigt, die jedoch bei weitem nicht nur eine Filmschauspielerin, sondern auch eine Erfinderin war. Mehr dazu von Carolina Bukowska vom Österreichischen Kulturforum.
1: Im Österreichischen Kulturforum zeigen wir ab Anfang Oktober die Ausstellung Hedy Lamarr, eine Frau mit vielen Facetten. Und tatsächlich, wir sehen Hedy Lamarr nicht nur als Schauspielerin, die in Wien geboren wurde, dann in der Tschechoslowakei ist sie berühmt geworden durch die Hauptrolle im Film von Gustav Machert, Die Ekstase. Sie wurde dann später in Hollywood als die schönste Frau der Welt bezeichnet und wahrgenommen, aber, und das weiß man auch nicht viel, also dass sie auch einen besonderen Erfindergeist hatte und dass sie selbst an Entwicklungen und Erfindungen arbeitete. Und während des Zweiten Weltkriegs arbeitete sie zusammen mit einem Kollegen an einem geheimen Kommunikationssystem, der sozusagen als Vorläufer der heutigen Technologien GPS, WLAN und Bluetooth ist. Und es war eben ihr Anliegen, auch nicht nur wegen ihrer Schönheit anerkannt zu werden, aber eben auch für ihre Erfindungen. Es ist dann doch passiert, aber sehr spät. Deswegen wir mit dieser Ausstellung zeigen wir ihr spannendes Leben, das von Wien über Prag bis in die USA reicht und dann wieder zurück nach Wien, weil sie wurde in ihrer geliebten Heimatstadt begraben.

In Prag findet das Filmfest vom 15. bis zum 20. Oktober statt. Anschließend werden die Streifen auch in Brünn, Olmütz und Ústí nad Labem gezeigt. Mehr erfahren Sie unter dasfilmfest.cz/de. Durch die Ausstellung über Hedy Lamarr werden wir Sie noch in einer der nächsten Ausgaben unseres Kultursalons führen. Behalten Sie unser Programm also im Auge. Und die Ausstellung ist im Österreichischen Kulturforum in Prag noch bis zum 29. Januar 2027 zu sehen. Daniela Honigmann wünscht Ihnen ein schönes Wochenende. Na slyšenou.

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1: Dobrý den und hallo, schön, dass Sie die Arbeitswoche gemeinsam mit uns ausklingen lassen. An diesem Freitag geht es bei uns erneut um die Kommunalwahlen, die in Tschechien heute und morgen stattfinden. Diesmal schauen wir auf die Cybersicherheit rund um die Abstimmung. Außerdem berichten wir vom Festival Design Block, das in Prag gerade in vollem Gange ist. Und wir machen Sie hoffentlich neugierig auf das Filmfest, das ab kommender Woche ansteht und dem tschechischen Publikum wieder die interessantesten deutschsprachigen Kinoproduktionen präsentiert. Am Mikrofon begleitet Sie Daniela Honigmann, aber das gebe ich nun auch schon wieder ab an Till Janzer.
0: Die Nachrichten.
2: In Tschechien haben am Freitagnachmittag die Kommunal- und Senatswahlen begonnen. Dabei sind über 8 Millionen Wähler dazu aufgerufen, über die Besetzung der Vertretungen in Städten und Gemeinden abzustimmen. Zeitgleich wird ein Drittel der Sitze im Senat neu besetzt. Am Freitag sind die Wahllokale noch bis 22 Uhr geöffnet und am Samstag von 8 bis 14 Uhr. Bei den Kommunalwahlen entscheiden die Wähler über rund 62.000 Sitze in den Kommunalvertretungen, zu denen sich fast 190.000 Kandidaten bewerben. Außerdem wird in 27 Wahlkreisen über die Besetzung des Mandats für den Senat entschieden. Alle 2 Jahre wird ein Drittel der Sitze in der oberen Parlamentskammer neu besetzt. Da es eine Mehrheitswahl ist, gibt es 2 Runden. Die 2. Runde findet am Freitag und Samstag kommender Woche in jenen Wahlkreisen statt, in denen in der 1. Runde kein Kandidat die absolute Mehrheit erreichen konnte. Dann treten die beiden Bewerber mit dem höchsten Stimmenanteil aus der 1. Runde in einer Stichwahl gegeneinander an. Mehr zu den Wahlen anschließend in unserem Tagesecho. Polizisten aus Deutschland, Tschechien und Polen haben einen Ring von Autodieben gesprengt, der insgesamt 43 Wagen in Bayern und Baden-Württemberg entwendet hat. Dabei seien unter anderem nahe Prag 2 ukrainische Staatsbürger festgenommen worden, von denen einer der Kopf der Bande gewesen sei, gab die deutsche Polizei bekannt. Die Diebe hatten die gestohlenen Autos nach Polen gebracht. Der Schaden beläuft sich laut der Staatsanwaltschaft in Heilbronn auf 1,5 Millionen Euro. Die Ermittlungen zu dem Fall dauerten rund 2 Jahre, wie die Presseagentur CTK berichtete. Im Zusammenhang mit der Salmonellenepidemie nach dem Genuss von Essen aus der Kantine einer Grundschule im Prager Vorort Újezd nad Lessi ist die Zahl der Erkrankten noch einmal angestiegen. Sie liegt nun bei 486, wie eine Sprecherin des Prager Hygieneamts am Freitag mitteilte. Bei 284 von ihnen wurde bisher eine Salmonellose nachgewiesen. Insgesamt 108 Menschen mussten deswegen im Krankenhaus behandelt werden. Vergangene Woche hatte das Hygieneamt in einer Pressemitteilung geschrieben, dass der Genuss von Spaghetti Carbonara aus der Schulkantine zur Salmonellenepidemie geführt haben dürfte. Das Essen war am 21. September nicht nur an die Schüler und die Beschäftigten der Schule ausgegeben worden, sondern auch an Kinder aus dem angegliederten Kindergarten sowie an 8 Senioren. Die tschechische Feuerwehr hat in der Nacht zu Freitag einen Lastwagen befreien können, der bereits am Mittwochabend in Prag auf einer vielbefahrenen Straße unter einer Brücke stecken geblieben war. Wegen der Blockade durch den LKW musste der Verkehr umgeleitet werden, darunter auch einige innerstädtische Buslinien. Die Befreiung klappte erst, als 2 Bergepanzer hintereinander gekoppelt wurden und noch weiteres technisches Gerät hinzugenommen wurde. Zum Sport. Die tschechischen Fußballnationalspieler bis 21 Jahre treffen in den Playoffs zur Europameisterschaft auf die Türkei. Dies entschied das Los am Freitag in Nyon. Die Playoffs werden zwischen dem 9. und 17. November ausgespielt. Die Europameisterschaft findet im Juni und Juli kommenden Jahres in Albanien und Serbien statt. Und zum Schluss noch die Wetteraussichten. Am Samstag ist es in Tschechien zunächst meist stark bewölkt, mit gelegentlichem Regen oder Schauern. Im Laufe des Nachmittags lockern dann von Nordwesten her die Wolken auf und die Niederschläge lassen nach. Die Tageshöchsttemperaturen liegen bei 11 bis 15 Grad. In Südmähren werden bis zu 18 Grad erreicht.
1: Die Nachrichten vom Freitag mit Till Janzer. Vielen Dank. Am Freitag um 14 Uhr sind rund 15.000 Wahllokale in ganz Tschechien geöffnet worden. Über 8 Millionen Wähler können an diesem Tag und am Samstagvormittag über die politischen Vertretungen in den Städten und Gemeinden entscheiden. Gemeinsam mit den Kommunalwahlen finden auch die Wahlen zu einem Drittel des Senats statt. Mehr dazu von Martina Schneiberger war.
3: Fast 190.000 Kandidaten bewerben sich in ganz Tschechien um rund 62.000 Sitze in den knapp 6.400 Kommunalvertretungen. In 27 Wahlkreisen wird am Freitag und Samstag zudem über die Mandate in der oberen Parlamentskammer entschieden. Alle zwei Jahre wird ein Drittel der Sitze im Senat neu besetzt. Auf die Wahlen haben sich in diesen Tagen verschiedene staatliche Behörden intensiv vorbereitet. Das Innenministerium sorgte unter anderem dafür, den Menschen die Wahlzettel rechtzeitig zuzustellen. Zudem trägt das Ressort die Verantwortung dafür, dass alle Gemeindeverwaltungen über ausreichend Mitglieder in den Wahlkommissionen verfügen. In dieser Hinsicht habe es keine Probleme gegeben, teilte Tomáš Jirovec in den Inlandssendungen des Tschechischen Rundfunks mit. Er leitet im Innenministerium die Sektion für die Organisation von Wahlen.
1: In diesem Jahr haben wir von den Bürgermeistern keine Beschwerden gehört, dass sie auf lokaler Ebene zu wenige Menschen für die Wahlkommissionen angeworben hätten. Die Parteien haben das Recht, ihre Vertreter in die Wahlkommission zu entsenden. Es ist vermutlich logisch, dass im Vergleich zu anderen Wahlen das Interesse für die Arbeit in einer Wahlkommission diesmal größer ist.
3: Das Innenministerium hat zudem die Aufgabe, für einen sicheren Verlauf der Wahlen zu sorgen. Dieser wird von einer neu errichteten technischen Gruppe beaufsichtigt. Auch das Amt für Cyber- und Informationssicherheit bleibe in Bereitschaft, merkte sein Sprecher Jakub Neščivera an.
1: Das Amt befasst sich seit längerer Zeit mit einem sicheren Verlauf der Wahlen. Unsere Aufgabe ist es, solchen Institutionen unter die Arme zu greifen, die die notwendigen Systeme betreuen. Sie müssen maximale Sicherheitsmaßnahmen treffen und gut vorbereitet sein, um einen ungestörten Verlauf der Abstimmungen zu garantieren.
3: Mit den Institutionen meint der NÚKIB-Sprecher unter anderem das tschechische Statistikamt, das die Wahlergebnisse veröffentlicht. Was die Gefahr eventueller Cyberattacken betrifft, drohen nach Angaben von Jakub Neščivera vor allem die sogenannten DDoS-Angriffe, bei denen die Hacker die Server mit Anfragen überfluten und damit außer Betrieb setzen.
1: Für die Öffentlichkeit kann dies unangenehm sein, wenn sie keine Informationen über die Wahlen oder keine Hochrechnungen bekommen kann. Ich muss jedoch betonen, dass ein solcher Angriff keine Auswirkung auf das Wahlergebnis und die Stimmauszählung hat.
3: Auch die Mobilfunkbetreiber in Tschechien bereiteten sich auf eventuelle Cyberattacken vor. Sie rechnen mit häufigeren Angriffsversuchen auf staatliche Institutionen sowie private Organisationen. Dazu Patricie Šedivá vom T-Mobile.
1: Wir bereiten uns auf diese Situationen vor, indem wir das Monitoring und die regelmäßigen Tests unserer Systeme sowie die Überprüfung der Sicherheit stärken, um eine vielfach größere Belastung zu bewältigen. Soweit ein weiteres aktuelles Thema zu den Wahlen heute und morgen in Tschechien. Und nach dem Urnengang ein bisschen Kultur? Seit Mittwoch läuft in Prag wieder das Festival Design Block. Es erinnert unter anderem an Václav Havel, der dieses Jahr 90 Jahre alt geworden wäre. Hauptthema ist aber Svetlo, das Licht.
4: Tak kam si dnes posvítíme? Na skripta studenta, na rýsovací prkno architekta?
1: Also, was soll heute beleuchtet werden? Eine Stimme ertönt, wenn man unter einem der Lampenschirme steht. Der unsichtbare Erzähler verweist auf die unterschiedlichsten Orte, auf die das Licht einer Lampe fällt. Das Arbeitsskript eines Studenten, das Zeichenbrett eines Architekten oder eine Straftat, die einst von der Staatssicherheit untersucht worden ist. Dies ist im interaktiven Teil der Ausstellung Retrolampen zu erleben. Sie zeigt Produkte aus der tschechoslowakischen Serienproduktion, also Lampen, die jeder Besucher durchaus noch von seinen Eltern und Großeltern kennen oder sogar zu Hause haben könnte. Genau um diesen Wiedererkennungswert ginge es ihr, sagt Kuratorin Eva Slunečková gegenüber den Reportern des tschechischen Rundfunks.
3: Das Stück ist einem bekannt, aber man weiß tatsächlich gar nicht, wer es entworfen hat oder dass es ein Designobjekt ist. Mich interessiert der psychologische Unterschied, wenn der Mensch etwas für ein Objekt von Interesse hält oder nur für eine Alltagsangelegenheit.
1: Zu sehen sind 115 Lampen von 15 Autoren. Außerdem präsentiert die Ausstellung auch einen besonderen Raumduft namens Licht. Slunečková erläutert.
3: Es wurde speziell für uns von der Firma Parfum Prague angefertigt. Es ist ein frischer Duft. Den Herstellern zufolge soll er an sprühende elektronische Funken erinnern.
1: Die Retrolampen sind im Prager Kunstgewerbemuseum zu sehen. Insgesamt lädt der 28. Jahrgang des Festivals Designblock an 5 Adressen in der Stadt. Und warum das diesjährige Motto einfach Svetlo, also Licht, lautet, erläuterte Festivaldirektorin Jana Zielinski in den Inlandssendungen des tschechischen Rundfunks.
3: Licht ist das Gegenteil von Dunkelheit. Für uns ist es ein Symbol der Hoffnung und des neuen Lebens. Wir wollen zeigen, dass es auch in diesen Zeiten nötig ist, positiv zu bleiben.
1: Das Festival präsentiert die Arbeiten von mehr als 360 Designerinnen und Designern. Es greift aber auch die beiden Jahrestage in der Biografie des einstigen Dissidenten und späteren Staatspräsidenten Václav Havel auf. Er hätte dieses Jahr am 9. Oktober seinen 90. Geburtstag gefeiert und am 18. Dezember jährt sich sein Todestag zum 15. Mal. Darum wird in der Reithalle der Prager Burg die Ausstellung »Design für Václav Havel« gezeigt. Den Besucher empfängt zunächst ein Dreieck aus Stühlen, die mit rotem Samt bezogen sind. Co-Kuratorin Andrea Bihonkova merkt an, dass diese aus dem spanischen Saal der Burg stammen.
3: Dieses Stuhlmodell ist sehr besonders. Wir geben ihm großen Raum, weil es der erste Auftrag von Václav Havel an den Designer Božek Šípek war. Es war ein echter Schlüsselmoment, als sich die beiden kennenlernten.
1: Der Präsident und der Künstler arbeiteten im Folgenden eng zusammen. Die Ausstellung präsentiert auch Havels eigenhändige Skizzen für verschiedene Objekte. Die Schau ist eine Kooperation mit der Veranstaltungsreihe Havel Alive, mit der die Burgverwaltung an den früheren Präsidenten erinnert. Darum ist die Ausstellung auch noch bis Januar kommenden Jahres geöffnet. Ein Exponat wird jedoch nur dieser Tage ausgestellt. Vor der Reithalle steht der Lancia Kappa, den sich Havel 1997 kaufte. Andrea Bihonkova.
3: Havel hat den Wagen angeblich sehr geliebt. Er war oft mit hoher Geschwindigkeit unterwegs und fuhr seinen Bodyguards davon. Wir haben das Auto bei einem Privatsammler gefunden, der es uns sehr gern ausgeliehen hat. Aber im Gegensatz zu der gesamten Ausstellung, die bis Mitte Januar dauert, ist das Fahrzeug nur bis zum Ende des Designblock-Festivals zu sehen.
1: Das Festival Designblock kann noch das ganze Wochenende, also bis zum 11. Oktober, besucht werden. Alle Informationen sind auf Tschechisch und Englisch zu finden unter designblock.cz. Das war das letzte Tagesecho dieser Woche. 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Am Donnerstag, dem 15. Oktober, wird in Prag das deutschsprachige Filmfest eröffnet. Rund 30 Spiel-, Dokumentar- und Animationsfilme aus Deutschland, Österreich und der Schweiz werden bei der 20. Auflage des Festivals gezeigt. Dazu nun mehr von Martina Schneiberger war.

0: Das Filmfest wird wie jedes Jahr gemeinsam vom Goethe-Institut, dem Österreichischen Kulturforum und der Schweizerischen Botschaft in der Tschechischen Republik veranstaltet. Nach der Vorstellung des diesjährigen Programms vor den Medien entstand das folgende Interview mit Isabella Petzold vom Prager Goethe-Institut. Frau Petzold, das Filmfest feiert jetzt 20 Jahre bestehen. Wie war das damals vor 20 Jahren? Sie waren nicht dabei, aber wissen, wie sich das entwickelt hat.
1: Ja, wie Sie gesagt haben, ich war leider nicht dabei, aber ich kann trotzdem berichten und zwar sehr gerne. Filmfest hat natürlich wie jede kulturelle Veranstaltung erstmal klein angefangen. Vor 20 Jahren tatsächlich mit dem spannenden Film Das Leben der Anderen. Und umso schöner ist es jetzt dieses Jahr, weil wir genau diesen Film wieder zeigen werden. Und zwar von der 35mm Kopie, was natürlich ganz einzigartig ist und also eine Art von Rückblick und Gedenken an den langen Weg, den wir bereits hinterlegt haben. Also das Festival ist heutzutage viel größer. Wir haben ein breites Angebot nicht nur für die generelle Öffentlichkeit, sondern auch für Schulen, Schulgruppen, auch für ganz kleine Kinder im Vorschulalter.
0: Wie jedes Mal wird es auch diesmal einige Sektionen geben. Die erste heißt Ungeduld des Herzens, wahrscheinlich an Zweig erinnert. Was für Filme werden in diesen Sektionen vorgestellt?
1: Wie Sie jetzt bereits auch schon erwähnt haben, natürlich ist es ein Hinweis an Stefan Zweigs berühmtes Werk Ungeduld des Herzens. Wir zeigen auch nämlich dieses Jahr einen deutschen Film, der also keine direkte Filmadaption dieses Buches ist, sondern halt thematisch an das Buch angelehnt ist. Außerdem zeigen wir in dieser Sektion auch zwei weitere Buchadaptionen, und zwar 22 Bahnen und Ach, die Lücke, diese entsetzliche Lücke.
0: Den Frauen ist auch eine Sektion gewidmet, und zwar gesehen werden. Was sind das für Produktionen, die da gezeigt werden?
1: In der Sektion Gesehen werden freuen wir uns besonders auf den letztes Jahr erschienenen Film Heldin, der uns in die unterbesetzte Welt der Krankenhäuser bringt und die bewundernswerte Arbeit einer Krankenschwester, die an der Intensivstation arbeitet, verfolgt und ihre tägliche Herausforderungen zeigt und zeigt, wie sie ihrem Job alles gibt, aber kaum Unterstützung bekommt.
0: Was wird im Rahmen dieses Retro-Filmfest gezeigt?
1: Bei DFF Retro freuen wir uns auf ältere Stücke, die aber trotzdem weiterhin relevant sind und eben in unserer feierlichen 20. Ausgabe wichtig sind. Wir feiern nämlich zum Beispiel auch 100 Jahre des Films Die Abenteuer des Prinzen Ahmeds. Das ist ein sehr wichtiger Film in der Geschichte von Zeichentrickfilmen von der deutschen Regisseurin Lotte Reiniger. Zu diesem Film wird es auch einen Workshop für Kinder geben, wo die selbst Stop-Motion-Animationen ausprobieren dürfen. Und sonst in DFF Retro blicken wir auch zurück auf Whole Train, der auch vor 20 Jahren ganz berühmt war. Dieser spannende Film aus der Underground-Kultur, also Graffiti-Kultur in Berlin über Freundschaften, über Leben an der Grenze, wird dieses Mal auch von dem Regisseur vorgestellt, sowie von zwei SchauspielerInnen konkret. Also Florian Renner ist einer der DarstellerInnen, sowie Mike Adler und der Regisseur und Drehbuchautor in einer Person, Florian Garg, wird auch vor Ort sein und den Film vorstellen.
0: Eine ganz besondere Filmvorstellung wird der Golem, wie er in die Welt kam, sein. Was ist das für ein Film aus den 20er Jahren?
1: Sie sagen, also das wird aus allen Blickwinkeln eine sehr spannende Veranstaltung sein. Und zwar erstens natürlich ein sehr alter Film, falls ich mich nicht täusche, aus dem Jahr 1920. Und es ist dementsprechend auch ein Stummfilm. Und den wollen wir bei dieser wunderschönen Gelegenheit mit Live-Musik und Live-Chor aus Hamburg, den Chor des St. Nikolaus, begleiten. Und das an einem sehr schönen Ort, nämlich in der also St. Salvator-Kirche.
0: Sie haben vorher schon die Vorstellungen für die Schulen erwähnt. Wie groß ist das Interesse?
1: Wir freuen uns sehr, dass das Interesse tatsächlich sehr groß ist und wir momentan zu diesem Zeitpunkt haben wir über 4.700 Interessierte, die sich für Schulvorführungen angemeldet haben, also 4.700 SchülerInnen.
0: Werden diese Vorstellungen auch irgendwie begleitet mit einem Vortrag oder Erklärung?
1: Genau, wir arbeiten da ganz eng mit der Tschechischen Aeroschola zusammen, mit der wir umfangreiche didaktisierte Arbeitsblätter entworfen haben. Und wir werden auch Diskussionen nach der Sichtung anbieten, sodass die Schüler den Film besser einordnen können.
0: Sie haben auch die ganz kleinen Zuschauer erwähnt, an die wird auch gedacht.
1: Auf jeden Fall. Einmal bei der bereits erwähnten Veranstaltung mit Stop-Motion-Workshop-Einführung, die den Film Das Abenteuer des Prinzen Ahmed begleiten wird. Und die zweite Möglichkeit, wo wir an ganz kleine Kinder gedacht haben, ist bei unserem Film at Kinderclub. Das ist ein Format, das wir bereits seit längerer Zeit in dem Goethe-Institut anbieten. Es ist ein zweisprachiges Freizeitclub für Kinder im Kindergartenalter, wo die sich mit Filmen, die dem Alter natürlich angemessen sind, auseinandersetzen können.
0: Also es ist für Kinder, die Tschechisch sprechen, sowieso für Deutschsprachige ist egal.
1: Genau. Da sind immer zwei Lehrkräfte vor Ort, eine deutschsprachige und eine tschechischsprachige Lehrkraft.
0: Es werden bestimmt auch Gäste kommen, also nicht nur Schauspieler, auch Cutter oder Regisseurinnen.
1: Also wir freuen uns da auf zahlreiche Gäste, sowohl aus Österreich wie auch aus Deutschland und der Schweiz. Eine besondere Zusammenarbeit haben wir mit dem Institut German Films. Von denen kommt zu uns zu Besuch der Schauspieler Enzo Brumm aus dem Film Silent Friend, aber eben auch Maskenmeisterin Lydia Geisler, die bei dem Film Carla tätig war. Wir freuen uns auch auf die Hauptdarstellerin aus dem Film Everytime, Birgit Minichmeier, und genauso auch auf die Produzentin des Films Wolves, Nicole Ulrich.
0: Das Filmfest endet nicht in Prag, sondern wird auch in weiteren Städten Tschechiens gastieren.
1: Genau, wir freuen uns schon sehr, dass ab dem 26. Oktober bis zum 30. Oktober das Festival nach Brünn reisen wird. Dann geht's mit Olmütz weiter, und zwar zwischen dem 3. und 5. November. Und die letzte Station ist in Ústí, und zwar in dem Zeitraum vom 7. bis zum 12. November im Kino Hranitář.
0: Und wie jedes Jahr gibt es auch ein Programm für Filmschaffende, nicht nur für Filmliebhaber, also Industrie.
1: Genau, im Rahmen unseres Festivals bieten wir auch ein Industrieprogramm an, und zwar in der Zusammenarbeit mit Future Memory Lab. Und da freuen wir uns schon sehr auf unsere diesjährige Gästin Monika Preischl, die eine Archivproduzentin ist.

0: Im Rahmen des Begleitprogramms wird im Österreichischen Kulturforum in Prag eine Ausstellung über den Filmstar Hedy Lamarr gezeigt, die jedoch bei weitem nicht nur eine Filmschauspielerin, sondern auch eine Erfinderin war. Mehr dazu von Carolina Bukowska vom Österreichischen Kulturforum.
1: Im Österreichischen Kulturforum zeigen wir ab Anfang Oktober die Ausstellung Hedy Lamarr, eine Frau mit vielen Facetten. Und tatsächlich, wir sehen Hedy Lamarr nicht nur als Schauspielerin, die in Wien geboren wurde, dann in der Tschechoslowakei ist sie berühmt geworden durch die Hauptrolle im Film von Gustav Machert, Die Ekstase. Sie wurde dann später in Hollywood als die schönste Frau der Welt bezeichnet und wahrgenommen, aber, und das weiß man auch nicht viel, also dass sie auch einen besonderen Erfindergeist hatte und dass sie selbst an Entwicklungen und Erfindungen arbeitete. Und während des Zweiten Weltkriegs arbeitete sie zusammen mit einem Kollegen an einem geheimen Kommunikationssystem, der sozusagen als Vorläufer der heutigen Technologien GPS, WLAN und Bluetooth ist. Und es war eben ihr Anliegen, auch nicht nur wegen ihrer Schönheit anerkannt zu werden, aber eben auch für ihre Erfindungen. Es ist dann doch passiert, aber sehr spät. Deswegen wir mit dieser Ausstellung zeigen wir ihr spannendes Leben, das von Wien über Prag bis in die USA reicht und dann wieder zurück nach Wien, weil sie wurde in ihrer geliebten Heimatstadt begraben.

In Prag findet das Filmfest vom 15. bis zum 20. Oktober statt. Anschließend werden die Streifen auch in Brünn, Olmütz und Ústí nad Labem gezeigt. Mehr erfahren Sie unter dasfilmfest.cz/de. Durch die Ausstellung über Hedy Lamarr werden wir Sie noch in einer der nächsten Ausgaben unseres Kultursalons führen. Behalten Sie unser Programm also im Auge. Und die Ausstellung ist im Österreichischen Kulturforum in Prag noch bis zum 29. Januar 2027 zu sehen. Daniela Honigmann wünscht Ihnen ein schönes Wochenende. 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
1: Dobrý den und hallo, schön, dass Sie die Arbeitswoche gemeinsam mit uns ausklingen lassen. An diesem Freitag geht es bei uns erneut um die Kommunalwahlen, die in Tschechien heute und morgen stattfinden. Diesmal schauen wir auf die Cybersicherheit rund um die Abstimmung. Außerdem berichten wir vom Festival Design Block, das in Prag gerade in vollem Gange ist. Und wir machen Sie hoffentlich neugierig auf das Filmfest, das ab kommender Woche ansteht und dem tschechischen Publikum wieder die interessantesten deutschsprachigen Kinoproduktionen präsentiert. Am Mikrofon begleitet Sie Daniela Honigmann, aber das gebe ich nun auch schon wieder ab an Till Janzer.
2: Die Nachrichten. In Tschechien haben am Freitagnachmittag die Kommunal- und Senatswahlen begonnen. Dabei sind über 8 Millionen Wähler dazu aufgerufen, über die Besetzung der Vertretungen in Städten und Gemeinden abzustimmen. Zeitgleich wird ein Drittel der Sitze im Senat neu besetzt. Am Freitag sind die Wahllokale noch bis 22 Uhr geöffnet und am Samstag von 8 bis 14 Uhr. Bei den Kommunalwahlen entscheiden die Wähler über rund 62.000 Sitze in den Kommunalvertretungen, zu denen sich fast 190.000 Kandidaten bewerben. Außerdem wird in 27 Wahlkreisen über die Besetzung des Mandats für den Senat entschieden. Alle 2 Jahre wird ein Drittel der Sitze in der oberen Parlamentskammer neu besetzt. Da es eine Mehrheitswahl ist, gibt es 2 Runden. Die 2. Runde findet am Freitag und Samstag kommender Woche in jenen Wahlkreisen statt, in denen in der 1. Runde kein Kandidat die absolute Mehrheit erreichen konnte. Dann treten die beiden Bewerber mit dem höchsten Stimmenanteil aus der 1. Runde in einer Stichwahl gegeneinander an. Mehr zu den Wahlen anschließend in unserem Tagesecho. Polizisten aus Deutschland, Tschechien und Polen haben einen Ring von Autodieben gesprengt, der insgesamt 43 Wagen in Bayern und Baden-Württemberg entwendet hat. Dabei seien unter anderem nahe Prag 2 ukrainische Staatsbürger festgenommen worden, von denen einer der Kopf der Bande gewesen sei, gab die deutsche Polizei bekannt. Die Diebe hatten die gestohlenen Autos nach Polen gebracht. Der Schaden beläuft sich laut der Staatsanwaltschaft in Heilbronn auf 1,5 Millionen Euro. Die Ermittlungen zu dem Fall dauerten rund 2 Jahre, wie die Presseagentur CTK berichtete. Im Zusammenhang mit der Salmonellenepidemie nach dem Genuss von Essen aus der Kantine einer Grundschule im Prager Vorort Újezd nad Lessi ist die Zahl der Erkrankten noch einmal angestiegen. Sie liegt nun bei 486, wie eine Sprecherin des Prager Hygieneamts am Freitag mitteilte. Bei 284 von ihnen wurde bisher eine Salmonellose nachgewiesen. Insgesamt 108 Menschen mussten deswegen im Krankenhaus behandelt werden. Vergangene Woche hatte das Hygieneamt in einer Pressemitteilung geschrieben, dass der Genuss von Spaghetti Carbonara aus der Schulkantine zur Salmonellenepidemie geführt haben dürfte. Das Essen war am 21. September nicht nur an die Schüler und die Beschäftigten der Schule ausgegeben worden, sondern auch an Kinder aus dem angegliederten Kindergarten sowie an 8 Senioren. Die tschechische Feuerwehr hat in der Nacht zu Freitag einen Lastwagen befreien können, der bereits am Mittwochabend in Prag auf einer vielbefahrenen Straße unter einer Brücke stecken geblieben war. Wegen der Blockade durch den LKW musste der Verkehr umgeleitet werden, darunter auch einige innerstädtische Buslinien. Die Befreiung klappte erst, als 2 Bergepanzer hintereinander gekoppelt wurden und noch weiteres technisches Gerät hinzugenommen wurde. Zum Sport. Die tschechischen Fußballnationalspieler bis 21 Jahre treffen in den Playoffs zur Europameisterschaft auf die Türkei. Dies entschied das Los am Freitag in Nyon. Die Playoffs werden zwischen dem 9. und 17. November ausgespielt. Die Europameisterschaft findet im Juni und Juli kommenden Jahres in Albanien und Serbien statt. Und zum Schluss noch die Wetteraussichten. Am Samstag ist es in Tschechien zunächst meist stark bewölkt, mit gelegentlichem Regen oder Schauern. Im Laufe des Nachmittags lockern dann von Nordwesten her die Wolken auf und die Niederschläge lassen nach. Die Tageshöchsttemperaturen liegen bei 11 bis 15 Grad, in Südmähren werden bis zu 18 Grad erreicht.
1: Die Nachrichten vom Freitag mit Till Janzer. Vielen Dank. Am Freitag um 14 Uhr sind rund 15.000 Wahllokale in ganz Tschechien geöffnet worden. Über 8 Millionen Wähler können an diesem Tag und am Samstagvormittag über die politischen Vertretungen in den Städten und Gemeinden entscheiden. Gemeinsam mit den Kommunalwahlen finden auch die Wahlen zu einem Drittel des Senats statt. Mehr dazu von Martina Schneiberger war.
3: Fast 190.000 Kandidaten bewerben sich in ganz Tschechien um rund 62.000 Sitze in den knapp 6.400 Kommunalvertretungen. In 27 Wahlkreisen wird am Freitag und Samstag zudem über die Mandate in der oberen Parlamentskammer entschieden. Alle zwei Jahre wird ein Drittel der Sitze im Senat neu besetzt. Auf die Wahlen haben sich in diesen Tagen verschiedene staatliche Behörden intensiv vorbereitet. Das Innenministerium sorgte unter anderem dafür, den Menschen die Wahlzettel rechtzeitig zuzustellen. Zudem trägt das Ressort die Verantwortung dafür, dass alle Gemeindeverwaltungen über ausreichend Mitglieder in den Wahlkommissionen verfügen. In dieser Hinsicht habe es keine Probleme gegeben, teilte Tomáš Jirovec in den Inlandssendungen des Tschechischen Rundfunks mit. Er leitet im Innenministerium die Sektion für die Organisation von Wahlen.
1: In diesem Jahr haben wir von den Bürgermeistern keine Beschwerden gehört, dass sie auf lokaler Ebene zu wenige Menschen für die Wahlkommissionen angeworben hätten. Die Parteien haben das Recht, ihre Vertreter in die Wahlkommission zu entsenden. Es ist vermutlich logisch, dass im Vergleich zu anderen Wahlen das Interesse für die Arbeit in einer Wahlkommission diesmal größer ist.
3: Das Innenministerium hat zudem die Aufgabe, für einen sicheren Verlauf der Wahlen zu sorgen. Dieser wird von einer neu errichteten technischen Gruppe beaufsichtigt. Auch das Amt für Cyber- und Informationssicherheit bleibe in Bereitschaft, merkte sein Sprecher Jakub Neščivera an.
1: Das Amt befasst sich seit längerer Zeit mit einem sicheren Verlauf der Wahlen. Unsere Aufgabe ist es, solchen Institutionen unter die Arme zu greifen, die die notwendigen Systeme betreuen. Sie müssen maximale Sicherheitsmaßnahmen treffen und gut vorbereitet sein, um einen ungestörten Verlauf der Abstimmungen zu garantieren.
3: Mit den Institutionen meint der NÚKIB-Sprecher unter anderem das tschechische Statistikamt, das die Wahlergebnisse veröffentlicht. Was die Gefahr eventueller Cyberattacken betrifft, drohen nach Angaben von Jakub Neščivera vor allem die sogenannten DDoS-Angriffe, bei denen die Hacker die Server mit Anfragen überfluten und damit außer Betrieb setzen.
1: Für die Öffentlichkeit kann dies unangenehm sein, wenn sie keine Informationen über die Wahlen oder keine Hochrechnungen bekommen kann. Ich muss jedoch betonen, dass ein solcher Angriff keine Auswirkung auf das Wahlergebnis und die Stimmauszählung hat.
3: Auch die Mobilfunkbetreiber in Tschechien bereiteten sich auf eventuelle Cyberattacken vor. Sie rechnen mit häufigeren Angriffsversuchen auf staatliche Institutionen sowie private Organisationen. Dazu Patricie Šedivá vom T-Mobile.
1: Wir bereiten uns auf diese Situationen vor, indem wir das Monitoring und die regelmäßigen Tests unserer Systeme sowie die Überprüfung der Sicherheit stärken, um eine vielfach größere Belastung zu bewältigen. Soweit ein weiteres aktuelles Thema zu den Wahlen heute und morgen in Tschechien. Und nach dem Urnengang ein bisschen Kultur? Seit Mittwoch läuft in Prag wieder das Festival Design Block. Es erinnert unter anderem an Václav Havel, der dieses Jahr 90 Jahre alt geworden wäre. Hauptthema ist aber Svetlo, das Licht.
4: Tak kam si dnes posvítíme? Na skripta studenta? Na rýsovací prkno architekta?
1: Also, was soll heute beleuchtet werden? Eine Stimme ertönt, wenn man unter einem der Lampenschirme steht. Der unsichtbare Erzähler verweist auf die unterschiedlichsten Orte, auf die das Licht einer Lampe fällt. Das Arbeitsskript eines Studenten, das Zeichenbrett eines Architekten oder eine Straftat, die einst von der Staatssicherheit untersucht worden ist. Dies ist im interaktiven Teil der Ausstellung Retrolampen zu erleben. Sie zeigt Produkte aus der tschechoslowakischen Serienproduktion, also Lampen, die jeder Besucher durchaus noch von seinen Eltern und Großeltern kennen oder sogar zu Hause haben könnte. Genau um diesen Wiedererkennungswert ginge es ihr, sagt Kuratorin Eva Slunečková gegenüber den Reportern des tschechischen Rundfunks.
3: Das Stück ist einem bekannt, aber man weiß tatsächlich gar nicht, wer es entworfen hat oder dass es ein Designobjekt ist. Mich interessiert der psychologische Unterschied, wenn der Mensch etwas für ein Objekt von Interesse hält oder nur für eine Alltagsangelegenheit.
1: Zu sehen sind 115 Lampen von 15 Autoren. Außerdem präsentiert die Ausstellung auch einen besonderen Raumduft namens Licht. Slunečková erläutert.
3: Es wurde speziell für uns von der Firma Parfum Prague angefertigt. Es ist ein frischer Duft. Den Herstellern zufolge soll er an sprühende elektronische Funken erinnern.
1: Die Retrolampen sind im Prager Kunstgewerbemuseum zu sehen. Insgesamt lädt der 28. Jahrgang des Festivals Designblock an 5 Adressen in der Stadt. Und warum das diesjährige Motto einfach Svetlo, also Licht, lautet, erläuterte Festivaldirektorin Jana Zielinski in den Inlandssendungen des tschechischen Rundfunks.
3: Licht ist das Gegenteil von Dunkelheit. Für uns ist es ein Symbol der Hoffnung und des neuen Lebens. Wir wollen zeigen, dass es auch in diesen Zeiten nötig ist, positiv zu bleiben.
1: Das Festival präsentiert die Arbeiten von mehr als 360 Designerinnen und Designern. Es greift aber auch die beiden Jahrestage in der Biografie des einstigen Dissidenten und späteren Staatspräsidenten Václav Havel auf. Er hätte dieses Jahr am 9. Oktober seinen 90. Geburtstag gefeiert und am 18. Dezember jährt sich sein Todestag zum 15. Mal. Darum wird in der Reithalle der Prager Burg die Ausstellung »Design für Václav Havel« gezeigt. Den Besucher empfängt zunächst ein Dreieck aus Stühlen, die mit rotem Samt bezogen sind. Co-Kuratorin Andrea Bihonkova merkt an, dass diese aus dem spanischen Saal der Burg stammen.
3: Dieses Stuhlmodell ist sehr besonders. Wir geben ihm großen Raum, weil es der erste Auftrag von Václav Havel an den Designer Božek Šípek war. Es war ein echter Schlüsselmoment, als sich die beiden kennenlernten.
1: Der Präsident und der Künstler arbeiteten im Folgenden eng zusammen. Die Ausstellung präsentiert auch Havels eigenhändige Skizzen für verschiedene Objekte. Die Schau ist eine Kooperation mit der Veranstaltungsreihe Havel Alive, mit der die Burgverwaltung an den früheren Präsidenten erinnert. Darum ist die Ausstellung auch noch bis Januar kommenden Jahres geöffnet. Ein Exponat wird jedoch nur dieser Tage ausgestellt. Vor der Reithalle steht der Lancia Kappa, den sich Havel 1997 kaufte. Andrea Bihonkova.
3: Havel hat den Wagen angeblich sehr geliebt. Er war oft mit hoher Geschwindigkeit unterwegs und fuhr seinen Bodyguards davon. Wir haben das Auto bei einem Privatsammler gefunden, der es uns sehr gern ausgeliehen hat. Aber im Gegensatz zu der gesamten Ausstellung, die bis Mitte Januar dauert, ist das Fahrzeug nur bis zum Ende des Designblock-Festivals zu sehen.
1: Das Festival Designblock kann noch das ganze Wochenende, also bis zum 11. Oktober, besucht werden. Alle Informationen sind auf Tschechisch und Englisch zu finden unter designblock.cz. Das war das letzte Tagesecho dieser Woche. 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Am Donnerstag, dem 15. Oktober, wird in Prag das deutschsprachige Filmfest eröffnet. Rund 30 Spiel-, Dokumentar- und Animationsfilme aus Deutschland, Österreich und der Schweiz werden bei der 20. Auflage des Festivals gezeigt. Dazu nun mehr von Martina Schneiberger war.

0: Das Filmfest wird wie jedes Jahr gemeinsam vom Goethe-Institut, dem Österreichischen Kulturforum und der Schweizerischen Botschaft in der Tschechischen Republik veranstaltet. Nach der Vorstellung des diesjährigen Programms vor den Medien entstand das folgende Interview mit Isabella Petzold vom Prager Goethe-Institut. Frau Petzold, das Filmfest feiert jetzt 20 Jahre bestehen. Wie war das damals vor 20 Jahren? Sie waren nicht dabei, aber wissen, wie sich das entwickelt hat.
1: Ja, wie Sie gesagt haben, ich war leider nicht dabei, aber ich kann trotzdem berichten und zwar sehr gerne. Filmfest hat natürlich wie jede kulturelle Veranstaltung erstmal klein angefangen. Vor 20 Jahren tatsächlich mit dem spannenden Film Das Leben der Anderen. Und umso schöner ist es jetzt dieses Jahr, weil wir genau diesen Film wieder zeigen werden. Und zwar von der 35mm Kopie, was natürlich ganz einzigartig ist und also eine Art von Rückblick und Gedenken an den langen Weg, den wir bereits hinterlegt haben. Also das Festival ist heutzutage viel größer. Wir haben ein breites Angebot nicht nur für die generelle Öffentlichkeit, sondern auch für Schulen, Schulgruppen, auch für ganz kleine Kinder im Vorschulalter.
0: Wie jedes Mal wird es auch diesmal einige Sektionen geben. Die erste heißt Ungeduld des Herzens, wahrscheinlich an Zweig erinnert. Was für Filme werden in diesen Sektionen vorgestellt?
1: Wie Sie jetzt bereits auch schon erwähnt haben, natürlich ist es ein Hinweis an Stefan Zweigs berühmtes Werk Ungeduld des Herzens. Wir zeigen auch nämlich dieses Jahr einen deutschen Film, der also keine direkte Filmadaption dieses Buches ist, sondern halt thematisch an das Buch angelehnt ist. Außerdem zeigen wir in dieser Sektion auch zwei weitere Buchadaptionen, und zwar 22 Bahnen und Ach, die Lücke, diese entsetzliche Lücke.
0: Den Frauen ist auch eine Sektion gewidmet, und zwar gesehen werden. Was sind das für Produktionen, die da gezeigt werden?
1: In der Sektion gesehen werden freuen wir uns besonders auf den letztes Jahr erschienenen Film Helden, der uns in die unterbesetzte Welt der Krankenhäuser bringt und die bewundernswerte Arbeit einer Krankenschwester, die an der Intensivstation arbeitet, verfolgt und ihre tägliche Herausforderungen zeigt und zeigt, wie sie ihrem Job alles gibt, aber kaum Unterstützung bekommt.
0: Was wird im Rahmen dieses Retro-Filmfest gezeigt?
1: Bei DFF Retro freuen wir uns auf ältere Stücke, die aber trotzdem weiterhin relevant sind und eben in unserer feierlichen 20. Ausgabe wichtig sind. Wir feiern nämlich zum Beispiel auch 100 Jahre des Films Die Abenteuer des Prinzen Ahmeds. Das ist ein sehr wichtiger Film in der Geschichte von Zeichentrickfilmen von der deutschen Regisseurin Lotte Reiniger. Zu diesem Film wird es auch einen Workshop für Kinder geben, wo die selbst Stop-Motion-Animationen ausprobieren dürfen. Und sonst in DFF Retro blicken wir auch zurück auf Whole Train, der auch vor 20 Jahren ganz berühmt war. Dieser spannende Film aus der Underground-Kultur, also Graffiti-Kultur in Berlin über Freundschaften, über Leben an der Grenze, wird dieses Mal auch von dem Regisseur vorgestellt, sowie von zwei SchauspielerInnen konkret. Also Florian Renner ist einer der DarstellerInnen, sowie Mike Adler und der Regisseur und Drehbuchautor in einer Person, Florian Garg, wird auch vor Ort sein und den Film vorstellen.
0: Eine ganz besondere Filmvorstellung wird der Golem, wie er in die Welt kam, sein. Was ist das für ein Film aus den 20er Jahren?
1: Wie Sie sagen, also das wird aus allen Blickwinkeln eine sehr spannende Veranstaltung sein. Und zwar erstens natürlich ein sehr alter Film, falls ich mich nicht täusche, aus dem Jahr 1920. Und es ist dementsprechend auch ein Stummfilm. Und den wollen wir bei dieser wunderschönen Gelegenheit mit Live-Musik und Live-Chor aus Hamburg, den Chor des St. Nikolaus, begleiten. Und das an einem sehr schönen Ort, nämlich in der also St. Salvator-Kirche.
0: Sie haben vorher schon die Vorstellungen für die Schulen erwähnt. Wie groß ist das Interesse?
1: Wir freuen uns sehr, dass das Interesse tatsächlich sehr groß ist und wir momentan zu diesem Zeitpunkt haben wir über 4.700 Interessierte, die sich für Schulvorführungen angemeldet haben, also 4.700 SchülerInnen.
0: Werden diese Vorstellungen auch irgendwie begleitet mit einem Vortrag oder Erklärung?
1: Genau, wir arbeiten da ganz eng mit der tschechischen Aeroschola zusammen, mit der wir umfangreiche, didaktisierte Arbeitsblätter entworfen haben. Und wir werden auch Diskussionen nach der Sichtung anbieten, sodass die Schüler den Film besser einordnen können.
0: Sie haben auch die ganz kleinen Zuschauer erwähnt, an die wird auch gedacht.
1: Auf jeden Fall. Einmal bei der bereits erwähnten Veranstaltung mit Stop-Motion-Workshop-Einführung, die den Film Das Abenteuer des Prinzen Ahmed begleiten wird. Und die zweite Möglichkeit, wo wir an ganz kleine Kinder gedacht haben, ist bei unserem Film at Kinderclub. Das ist ein Format, das wir bereits seit längerer Zeit in dem Goethe-Institut anbieten. Es ist ein zweisprachiges Freizeitclub für Kinder im Kindergartenalter, wo die sich mit Filmen, die deren Alter natürlich angemessen sind, auseinandersetzen können.
0: Also es ist für Kinder, die Tschechisch sprechen, sowieso für Deutschsprachige ist es egal.
1: Genau. Da sind immer zwei Lehrkräfte vor Ort, eine deutschsprachige und eine tschechischsprachige Lehrkraft.
0: Es werden bestimmt auch Gäste kommen, also nicht nur Schauspieler, auch Cutter oder Regisseurinnen.
1: Also wir freuen uns da auf zahlreiche Gäste, sowohl aus Österreich wie auch aus Deutschland und der Schweiz. Eine besondere Zusammenarbeit haben wir mit dem Institut German Films. Von denen kommt zu uns zu Besuch der Schauspieler Enzo Brumm aus dem Film Silent Friend, aber eben auch Maskenmeisterin Lydia Geisler, die bei dem Film Carla tätig war. Wir freuen uns auch auf die Hauptdarstellerin aus dem Film Everytime, Birgit Minichmeier, und genauso auch auf die Produzentin des Films Wolfs, Nicole Ulrich.
0: Das Filmfest endet nicht in Prag, sondern wird auch in weiteren Städten Tschechiens gastieren.
1: Genau, wir freuen uns schon sehr, dass ab dem 26. Oktober bis zum 30. Oktober das Festival nach Brünn reisen wird. Dann geht's mit Olmütz weiter, und zwar zwischen dem 3. und 5. November. Und die letzte Station ist in Ústí, und zwar in dem Zeitraum vom 7. bis zum 12. November im Kino Hranitár.
0: Wie jedes Jahr gibt es auch ein Programm für Filmschaffende, nicht nur für Filmliebhaber, also Industrie.
1: Genau, im Rahmen unseres Festivals bieten wir auch ein Industrieprogramm an, und zwar in der Zusammenarbeit mit Future Memory Lab. Und da freuen wir uns schon sehr auf unsere diesjährige Gästin Monika Preischl, die eine Archivproduzentin ist.

0: Im Rahmen des Begleitprogramms wird im österreichischen Kulturforum in Prag eine Ausstellung über den Filmstar Hedy Lamarr gezeigt, die jedoch bei weitem nicht nur eine Filmschauspielerin, sondern auch eine Erfinderin war. Mehr dazu von Carolina Bukowska vom österreichischen Kulturforum.
1: Im österreichischen Kulturforum zeigen wir ab Anfang Oktober die Ausstellung Hedy Lamarr, eine Frau mit vielen Facetten. Und tatsächlich, wir sehen Hedy Lamarr nicht nur als Schauspielerin, die in Wien geboren wurde, dann in der Tschechoslowakei ist sie berühmt geworden durch die Hauptrolle im Film von Gustav Machert, Die Ekstase. Sie wurde dann später in Hollywood als die schönste Frau der Welt bezeichnet und wahrgenommen, aber, und das weiß man auch nicht viel, also dass sie auch einen besonderen Erfindergeist hatte und dass sie selbst an Entwicklungen und Erfindungen arbeitete. Und während des Zweiten Weltkriegs arbeitete sie zusammen mit einem Kollegen an einem geheimen Kommunikationssystem, der sozusagen als Vorläufer der heutigen Technologien GPS, WLAN und Bluetooth ist. Und es war eben ihr Anliegen, auch nicht nur wegen ihrer Schönheit anerkannt zu werden, aber eben auch für ihre Erfindungen. Es ist dann doch passiert, aber sehr spät. Deswegen wir mit dieser Ausstellung zeigen wir ihr spannendes Leben, das von Wien über Prag bis in die USA reicht und dann wieder zurück nach Wien, weil sie wurde in ihrer geliebten Heimatstadt begraben.

In Prag findet das Filmfest vom 15. bis zum 20. Oktober statt. Anschließend werden die Streifen auch in Brünn, Olmütz und Ústí nad Labem gezeigt. Mehr erfahren Sie unter dasfilmfest.cz/de. Durch die Ausstellung über Hedy Lamarr werden wir Sie noch in einer der nächsten Ausgaben unseres Kultursalons führen. Behalten Sie unser Programm also im Auge. Und die Ausstellung ist im Österreichischen Kulturforum in Prag noch bis zum 29. Januar 2027 zu sehen. Daniela Honigmann wünscht Ihnen ein schönes Wochenende. 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